0: zwischen Eilsleben und Bornstedt nach einem Unfall gesperrt, dadurch staut es sich. A270 Blumenthal Richtung Ilpol. Die Ausfahrt Bremen-St. Magnus ist wegen Bauarbeiten bis voraussichtlich 3. August gesperrt.
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2: Mit Michael Reufschläg, hallo, am Madison Square Garden in New York regnet's wie blöd gerade. Also da möchte man echt nicht sein. Ah, Adam Sandler hat die beiden übrigens verheiratet. Falls ihr keine Ahnung habt, von welcher Hochzeit wir gerade reden, herzlichen Glückwunsch. Taylor Swift und Travis Kelce haben geheiratet. Adam Sandler hat die Zeremonie geleitet. Und das alles ist überdacht und draußen ist Unwetter. Wir spielen Braunsche Röhre, das Fernsehquiz im Radio, und würden sogar einen Punkt raustun für die Antwort auf die erste Frage. Wir machen heute ein Amerika-Serien-Special zum 250. Geburtstag der USA. Es ist der 4. Juli, es ist Unabhängigkeitstag. Und es gibt einen Mann, der in Amerika als einer der wichtigsten Erfinder des Fernsehens gilt. Er hat den gleichen Nachnamen wie der Professor aus der Serie Futurama. Und das wäre die erste Frage, mit der ihr ins Spiel kommen könnt. 07221 2011. Schreibt uns per Signal oder WhatsApp oder ruft uns an. 07221 2011. Der Professor in Futurama, der Erfinder des amerikanischen Fernsehens, teilen sich einen Nachnamen. Welchen? Hier ist Harry Styles und American Girls.
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0: Die kapverdischen Inseln haben Argentinien in die Verlängerung gezwungen im 16. Finale der Fußball-Weltmeisterschaft. Die läuft. Jetzt führt Argentinien aber wieder mit 2:1. Hier ist die Popnacht. Wir spielen Braunsche Röhre. Das Fernsehquiz im Radio. Ein US-Serien-Special heute zum Unabhängigkeitstag. Mit David aus Peine. Hallo David.
1: Hallo.
0: Für dich geht es jetzt darum, drei Fragen richtig zu beantworten zu amerikanischen Fernsehserien von früher bis heute. Wenn dir das gelingt, bist du der nächste Gewinner unseres Fernsehquiz im Radio. Wenn du was nicht weißt, an irgendeiner Stelle müssten wir uns wieder trennen und jemand anders kann dann mit der richtigen Antwort, mit der gesuchten Antwort ins Spiel einsteigen. Und wir reden sonst immer gerne zu Beginn dieses Spiels über Herrn Braun, der die Fernsehröhre erfunden hat. Heute reden wir über den Erfinder des amerikanischen Fernsehens. Er teilt sich den Nachnamen mit dem Professor aus der Serie Futurama. Wie heißen die beiden denn?
1: Farnsworth.
0: Farnsworth ist richtig. Hubert heißt der Professor. Und Philo T. Farnsworth, der Mann, der dem Fernsehen in Amerika den Weg bereitet hat. Das ist der erste Punkt für dich. Frage 2. Und das ist die Luxusfrage. Eine von den drei Fragen, die beantwortet werden müssen, ist immer eine Auswahlfrage mit 4 Antwortmöglichkeiten. Was tun einige Mitglieder der Feuerwache in der Serie Chicago Fire nebenher? A. Sie spielen in einer Band. B. Sie engagieren sich in einem Jugendtreff. C. Sie betreiben eine Bar. D. Sie spielen in einem Baseballteam.
1: Boah, okay. Hörte sich einfacher an. Ich tippe jetzt einfach mal auf D.
0: D. Sie spielen in einem Baseballteam?
1: Ja.
0: Nee, leider nicht. Dann müssen wir die Frage weitergeben, David. Danke fürs Mitmachen.
1: Dankeschön.
0: Mach's gut, bis bald mal. Tschüss.
1: Ciao.
0: 07221 2011 ist unsere Nummer. Die könnt ihr anschreiben per Signal oder WhatsApp. Wenn ihr per Signal schreibt, bräuchten wir bitte eure Telefonnummer dazu. Die können wir nicht sehen. Die müsstet ihr dann einmal dazu schreiben, dass wir euch zurückrufen können, um im Radio zu spielen. Oder ihr ruft direkt an 07221 2011. Was tun einige Mitglieder der Feuerwache in der Serie Chicago Fire nebenher? Spielen sie in einer Band? Engagieren sie sich in einem Jugendtreff? Betreiben sie eine Bar? Oder sind sie Teil eines Baseballteams? 07221 2011. Braunsche Röhre, das Fernsehquiz in der Popnacht.

eine Eilmeldung aus dem Verkehrszentrum. Achtung, ein Falschfahrer auf der A30 Bad Oeynhausen-Rheine zwischen Bissendorf und Osnabrück-Hellern. Hier kommt ein Falschfahrer entgegen. Bitte äußerst rechts fahren und nicht überholen. Das ist die A30 Bad Oeynhausen-Rheine zwischen Bissendorf und Osnabrück-Hellern. Hier kommt ein Falschfahrer entgegen. Bitte Vorsicht in beiden Richtungen. In der Popnacht jetzt der neue Hit von Somber. My Body Isn't Ready.

0: My Body Isn't Ready ist neu von Somber und es ist am Anfang was aufgefallen bei diesem Song. Ich weiß nicht, ob ihr es auch gemerkt habt. Manchmal gibt es ja Songs, bei denen ein aktuelles Datum oder Jahr am Anfang zu hören ist. In den 80ern gab es das bei Clowns und Helden, Ich liebe dich.
1: 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Wir haben 86.
0: Aha.
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0: Wir haben 86, hat er gesagt. Außer es ist halt ein Jahr später geworden, es war immer noch ein Hit.
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0: Da haben sie halt noch eine Version gemacht, oder? Erinnert ihr euch noch an Everybody's Free to Wear Sunscreen von Baz Luhrmann, was mit einer gesprochenen Rede anfing und ehrlich gesagt auch genauso weiterging? Als der Song das erste Mal erschien,
2: Ladies and Gentlemen of the Class of 97,
0: war es 1997. Bis es ein Hit war, waren 2 Jahre vergangen.
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0: Jetzt bin ich gespannt, was Somba macht, denn der Song fängt an mit dieser Zeile.
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0: It's the 4th of July. Der ist heute. Der Song zum Tag. Ich bin so gespannt, ob er morgen was anderes singt, wenn wir den Song dann wieder spielen. Es ist sehr, sehr spannend bei der Fußball-Weltmeisterschaft. Kap Verde hat jetzt wieder den Ausgleich geschossen. In der Verlängerung gegen Argentinien steht es 2:2. 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

0: Woman von Nene Cherry. Hier ist die Popnacht in WDR 2, RBB 88.8, SR 1, NDR 2, MDR Jump, HR 3, Bremen 4 und von SWR 3. Und wir spielen Braunsche Röhre, das Fernsehquiz im Radio, alles rund um US-Serien heute zum amerikanischen Unabhängigkeitstag. Wir spielen mit Iris aus Brunsbüttel. Hallo Iris.
1: Hallo.
0: Die Brötchen sind im Ofen, wann müssen sie wieder raus?
1: In 20 Minuten.
0: Ach, dann haben wir ja massig Zeit, diese drei richtigen Antworten zu sammeln. Gut, denn darum geht's. Drei richtige Antworten auf Fragen rund ums Fernsehen bringen dir einen Gewinn. Wenn du dann aber irgendwann was nicht weißt, dann ist es leider für dich vorzeitig vorbei.
1: Okay.
0: Frage 1. Was tun einige Mitglieder der Feuerwache in der Serie Chicago Fire nebenher? A. Sie spielen in einer Band. B. Sie engagieren sich in einem Jugendtreff. C. Sie betreiben eine Bar. Oder D. Sie spielen in einem Baseballteam.
1: Ja, sie betreiben eine Bar.
0: Jawohl. Wie heißt die Bar?
1: Das weiß ich nicht.
0: Das musst du auch nicht. Mollys heißt die Bar, aber das war auf jeden Fall die richtige Antwort. Erster Punkt für dich. Zwei weitere Fragen noch, dann hättest du es im Sack. Jetzt kommt eine Titelmusik. Ich hoffe, diese Serie kennst du auch. Aus welcher ist es?

0: Nee?
1: Nee, da bin ich leider raus. Die kenne ich überhaupt nicht.
0: Schade.
1: Schade, ja.
0: Na gut. Iris, dann vielen Dank. Dann hast du jetzt noch kurz durchschnaufen, bevor die Brötchen raus müssen. Aber wir müssen uns leider trennen.
1: Gut, bis zum nächsten Mal.
0: Danke fürs Mitmachen. Bis dann.
1: Dankeschön.
0: Tschüss. Wer von euch hat's erkannt und steigt jetzt mit der richtigen Antwort ins Spiel ein? Wir spielen so lange, bis jemand drei richtige hat. Vielleicht seid ihr das ja, die das jetzt schaffen. 07221 20 11, WhatsApp-Signal oder Anruf. Welche Serie suchen wir?

Alien von Dennis Lloyd. Gleich 2.30 Uhr, das Neueste aus dem Verkehrszentrum. Eine Entwarnung auf der A30 Bad Oeynhausen-Rheine. Kein Falschfahrer mehr zwischen Bissendorf und Osnabrück-Hellern. Die A1 Hamburg Richtung Bremen ist zwischen Hamburg-Stillhorn und Harburg wegen Brückenarbeiten bis Montag 5 Uhr gesperrt. Umleitung über die U76. Die A1 Köln-Euskirchen ist zwischen Erftstadt und Kreuz-Bliesheim wegen Bauarbeiten in beiden Richtungen bis Montag früh gesperrt. Genauso die A2 Dortmund Richtung Hannover zwischen Kamener Kreuz und Hamm. Die A2 Hannover Richtung Berlin ist zwischen Eisleben und Bornstedt nach einem Unfall gesperrt und es staut sich. Die A7 Hannover Richtung Kassel ist zwischen Dreieck Salzgitter und Bockenem nach einem Unfall gesperrt. Die A57 Nimwegen Richtung Krefeld wird in Höhe Krefeld-Gartenstadt wegen Bauarbeiten bis 5 Uhr früh gesperrt. Und die A59 Bonn Richtung Köln ist zwischen dem Dreieck Porz und Köln-Rath bis Montag früh gesperrt. Kommt gut an! Michael Reufsteck hier in der Popnacht. Teddy Swims jetzt mit seinem aktuellen Hit Mr. Know-It-All.

Mr. Know-It-All von Teddy Swims. Hier ist die Popnacht. Fußball-Weltmeisterschaft. Argentinien führt wieder. Die zweite Hälfte der Verlängerung gegen Kap Verde läuft Argentinien jetzt wieder vorne mit 3-2.

0: Calvin Harris und My Way. In der Popnacht mit Michael Räufsteck, wir spielen Braunsche Röhre. Patrick aus Oberhausen ist dabei. Hallo Patrick.
1: Hallo.
0: Hast du viele US-Serien konsumiert in deinem Leben?
1: Ja, so ein paar waren dabei.
0: Das kann in diesem Spiel heute helfen, denn heute machen wir US-Serien-Special bei Braunsche Röhre. Fernsehquiz im Radio zum Unabhängigkeitstag. Alles aus Amerika, jetzt auch diese Titelmusik.

0: Und welche ist es?
1: Von Brooklyn Nine-Nine.
0: Es ist Brooklyn Nine-Nine, Krimi-Comedy, erster Punkt für dich. Jetzt geht es darum, noch zwei weitere Punkte zu erspielen. Wir spielen so lange, bis jemand drei Punkte hat. Dann hättest du gewonnen. Zweite Frage. Okay. In welcher Serie tauchte Bobby Ewing plötzlich wieder quicklebendig unter der Dusche auf, nachdem er vorher eine ganze Staffel lang tot war?
1: Bobby Ewing müsste Dallas gewesen sein.
0: Bobby Ewing war Dallas. Richtige Antwort, genau. Das ist der zweite Punkt. Damals haben sie eine ganze Staffel gemacht, nachdem er ausgestiegen war aus der Serie. Hat den Zuschauern nicht gefallen, Quoten gingen runter. Was machen sie denn? Was machen wir? Aber der ist doch tot, aber muss irgendwie in die Serie. Und dann kam er, eines Tages stand er unter der Dusche und die ganze Staffel war ein Traum gewesen.
1: Ja, sehr gut.
0: Das war ein Highlight in der amerikanischen Fernsehgeschichte. Jetzt ein Highlight in diesem Spiel vielleicht. Du hast die Chance, es zu gewinnen, wenn du die nächste Frage richtig beantwortest. Und du hast auch noch das Glück, dass dich an der Stelle die Luxusfrage trifft, also eine mit einer Auswahl aus vier Antwortmöglichkeiten.
1: Okay.
0: Was ist die richtige Antwort auf diese Frage? Wer ist keine Kellnerin? A. Penny aus der Serie The Big Bang Theory. B. Molly aus Mike und Molly. C. Max aus Two Broke Girls. Oder D. Christy aus Mom.
1: Dann sag ich mal B.
0: B, Molly aus Mike and Molly?
1: Ja.
0: Stimmt!
1: Ja! Sehr gut.
0: So, bleib dran, wir feiern dich gleich. Wir müssen unterbrechen für eine Eilmeldung aus dem Verkehrszentrum. Achtung, ein Falschfahrer auf der A67 Mönchhof-Dreieck Darmstadt. Zwischen Büttelborn und Dreieck Darmstadt-Griesheim kommt ein Falschfahrer entgegen. Bitte äußerst rechtsfahrenden nicht überholen. Auf der A67 Mönchhof-Dreieck Darmstadt zwischen Büttelborn und Dreieck Darmstadt-Griesheim. Ein Falschfahrer, bitte Vorsicht in beiden Richtungen. Patrick, du bist unser Gewinner. Herzlichen Glückwunsch.
1: Vielen Dank.
0: Wir schicken dir eine kleine Überraschung als Dankeschön. Und du darfst natürlich noch Worte an die Welt richten, wenn du magst.
1: Ja, liebe Grüße an alle und euch ein schönes Wochenende.
0: Gleichfalls, dir auch. Danke fürs Mitmachen.
1: Dankeschön.

Star Walking von Lil Nas X. Hier ist die Popnacht und was wird man feiern auf Kap Verde? Nicht, weil sie gegen Argentinien gewonnen haben, nein, das haben sie nicht, sondern weil sie die Leistung dieser Mannschaft einfach feiern können. Nach Verlängerung schlägt Argentinien Kap Verde nach einem langen und harten Kampf mit 3:2 kapverdische Inseln zum ersten Mal überhaupt bei einer Fußball-Weltmeisterschaft dabei. Und was haben die sich geschlagen? Sie haben die Gruppenphase ohne Niederlage überstanden, sind Zweiter hinter Spanien geworden. Das Land hat quasi schon einen Feiertag ausgerufen, als sie im ersten Spiel Spanien ein Unentschieden abgetrotzt hatten. Dann haben sie auch noch ein Unentschieden gegen Uruguay geschafft. Beides Länder, die mal Weltmeister waren. Und heute ging es im 16. Finale gegen den amtierenden Weltmeister Argentinien. Und sie haben sie in die Verlängerung gezwungen, in der sie noch ein weiteres Gegentor geschossen haben. Am Ende Argentinien vorne mit 3:2 und ins Achtelfinale eingezogen. Sie haben sich dahin gezittert. Wenn das schiefgegangen wäre, hätte Julian Nagelsmann nochmal zurücktreten müssen. Aber Kap Verde kann völlig zu Recht den größten Erfolg in ihrer Fußballgeschichte feiern.

Nochmal eine Einmeldung aus dem Verkehrszentrum. Ein Update von der A67 Darmstadt-Mönchhof-Dreieck zwischen Rüsselsheim-Ost und Mönchhof-Dreieck. Kommt ein Falschfahrer entgegen. Bitte äußerst rechts fahren, nicht überholen. Auf der A67 Darmstadt Richtung Mönchhof-Dreieck zwischen Rüsselsheim-Ost und Mönchhof-Dreieck ist ein Falschfahrer unterwegs. Bitte Vorsicht in beiden Richtungen.

0: At the Party von Wiz, the MC. Hier ist die Popnacht und ja, Kap Verde kann feiern, am tolle WM gespielt. Aber natürlich kann auch Argentinien feiern. Argentinien ist ins Achtelfinale der Weltmeisterschaft eingezogen. Und die Emotionen habt ihr ganz gut in der Vollreportage hören können. Falls ihr es gehört habt, wahrscheinlich nicht, denn ihr hört ja gerade hierzu, vielen Dank dafür. Aber wenn ihr euch mal sehr arg für ein WM-Spiel interessiert, das ihr im normalen Fernsehen zum Beispiel nicht gucken könnt oder unterwegs seid, in der ARD Sounds App werden diese Spiele in voller Länge als Radioreportage übertragen. So klang das eben, als es vorbei war.
1: Und jetzt ist Schluss. Jetzt ist es vorbei. Argentinien krampft, kämpft, rettet sich ins WM-Achtelfinale. Kap Verde nach einem Wahnsinnsfight. Ich kann nur den Hut, den ich nicht anhabe, nur noch ziehen. Was ein Wahnsinns-K.O.-Fight. Argentinien liegt sich in den Armen, feiert dieses ultraknappe, hart am härtesten erkämpfte 3:2.
0: Ein 16. Finale ist noch übrig. Kolumbien-Ghana beginnt um 16:30.

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1: Um 3 Uhr mit Heike Lüttich. Kurz vor Beginn des AfD-Bundesparteitags in Erfurt hat das Verwaltungsgericht Weimar ein für dieses Wochenende erlassenes Versammlungsverbot gekippt. Das teilte das Gericht mit. Ein grüner Stadtrat aus Erfurt hatte dagegen geklagt, dass auf bestimmten Anreisewegen zur Messe, wo der Parteitag stattfindet, Versammlungen verboten worden waren. Das Gericht sah keinen polizeilichen Notstand, der das gerechtfertigt hätte. Es wird mit bis zu 50.000 Demonstranten gegen den Parteitag gerechnet. Die Polizei ist mit mehreren tausend Beamten aus ganz Deutschland im Einsatz. Die USA begehen heute den 250. Jahrestag der Unabhängigkeitserklärung. Dazu will Präsident Trump eine Rede am Nationaldenkmal Mount Rushmore halten. Die zentralen Feierlichkeiten finden in der Hauptstadt Washington statt, aber die Menschen feiern überall im Land. In Kalifornien ist allerdings privates Feuerwerk streng verboten. Reinhard Spiegelhauer aus Los Angeles.
2: Die 100.000 Einwohnerstadt West Covina, gleich neben Los Angeles, verspricht jedem $200 der Hinweise auf illegales Feuer. Gibt. Die Kleinstädte Paramount und Maywood, aber auch Los Angeles selbst loben sogar bis zu $1.000 aus. Für Hinweise, die zu einer Verhaftung im Zusammenhang mit illegalem Feuerwerkshandel führen. Hintergrund ist zum einen Feinstaub und Umweltschutz, vor allem aber die hohe Brandgefahr. Groß gefeiert wird der 250. Tag der Unabhängigkeit natürlich trotzdem auch in Kalifornien. In vielen Städten und Gemeinden gibt es ein öffentliches Feuerwerk unter strengen Sicherheitsvorkehrungen.
1: In Stuttgart ist am Abend ein Feuer im Großmarkt in Wangen ausgebrochen. Laut Feuerwehr brennt ein Hallenkomplex. Über 150 Feuerwehrleute sind im Einsatz. Die Bevölkerung im Umkreis von 4 Kilometern wurde am späten Abend gewarnt wegen der starken Rauchentwicklung und Geruchsbelästigung. Eine Gefahr bestehe aber nicht. Zum Großmarkt gehören über 200 Firmen. Pro Jahr werden hier 400.000 Tonnen frisches Obst und Gemüse, aber auch Fleisch, Fisch und Blumen umgeschlagen. Nach dem WM-Aus der deutschen Nationalmannschaft hat sich Jürgen Klopp erstmals zu einer möglichen Nachfolge von Bundestrainer Julian Nagelsmann geäußert. Bei Magenta TV sagte Klopp, er sei bereit für neue Aufgaben und bestätigte, dass bereits Gespräche liefen. Eine Einigung mit dem DFB brauche aber noch Zeit. Die Aufgabe als Bundestrainer bezeichnete Klopp als sehr reizvoll. Bei der Fußballweltmeisterschaft in Nordamerika hat Argentinien den Einzug ins Achtelfinale geschafft. In Miami besiegte der Weltmeister das Team aus Kap Verde mit 3:2 nach Verlängerung. Nächster Gegner am Dienstag ist Ägypten. Das Wetter für Deutschland. In der Nacht im Norden und Osten bewölkt, sonst sternenklar bei 15 bis 7 Grad. Tagsüber im Südwesten sonnig, im Norden und Osten oft bedeckt mit einzelnen Schauern bei 19 bis 30 Grad. 3:03 Uhr.
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3: Die A1 Hamburg Richtung

0: 3. August gesperrt.
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2: Mit Michael Reifsteg, hallo. Wir schalten gleich in den durchschnittlichsten Ferienclub der Welt zur heutigen Durchsage von Entertainment-Direktor Knut. Und wenn jetzt niemand mehr in die Verlängerung geht und niemand mehr heiratet, schaffen wir vielleicht noch sogar noch eine Runde Braunsche Röhre, Fernsehquiz im Radio. Erst Benson Boone und Sorry, I'm Here for Someone Else.
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Es ist ein fantastischer Song von Five for Fighting. Superman. It's not easy. Eine Entwarnung aus dem Verkehrszentrum auf der A67 Darmstadt Richtung Mönchhof-Dreieck. Kein Falschfahrer mehr zwischen Rüsselsheim-Ost und Mönchhof-Dreieck. Abseits der Deutschlandspiele ist die Fußball-Weltmeisterschaft spannend, aufregend und auch außerhalb der WM, aber im direkten Zusammenhang, können Erfolge gefeiert werden. Der WM-Hit von Shakira und Burner Boy ist seit dem Freitagabend die neue Nummer 1 der offiziellen deutschen Singlecharts. Dai Dai!

0: I Die. Shakira und Burna Boy. Neue Nummer 1 in den offiziellen deutschen Charts. Hier ist die Popnacht. Wir schalten jetzt um zu Entertainment-Direktor Knut in den durchschnittlichsten Ferienclub der Welt.
1: Hallo Cluburlauber, hier spricht wieder euer Knutti. Und auch heute haben wir ein High-Value-Entertainment für euch. Auf der Eventbühne versteigern unsere hippen Animateure Hiltrud und Gustl heute die nicht abgeholten Fundsachen aus dem Auffangsieb der Kläranlage. An der Poolbar spielt euch DJ Plinklong die heißesten Sounds von durchgebrannten Toastern. Und im Kids Club bei euren Gastgebern Biggie und Klausi bringen die kleinen Racker heute Mandarin bei. Wir wünschen euch einen tollen Urlaubsabend. Euer Knutti.

bisschen Humpertäterei von Alicia Keys und Underdog. Nagelneuer guter Song von Jack Dean gleich, heißt Mercy. Wir spielen aber auch noch eine Runde Braunsche Röhre. Unser Fernsehquiz im Radio, heute das US-Serien-Special zum Unabhängigkeitstag. Einschießfrage machen wir aber mal, wer hat die Fernsehröhre erfunden? 0722120111, spielt ihr noch eine Runde Serienquiz mit uns? 0722120111, dann beantwortet bitte die Einstiegsfrage, wer hat die Fernsehröhre erfunden? Und das hier ist dieser Jack Dean, ganz neu, Mercy.

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1: Heute Nacht bleibt es fast überall trocken. Richtung Nordsee kann es ab und zu etwas regnen. Es gibt 9 Grad in Göttingen und 16 Grad auf Norderney. Der Sonnabend bleibt ein Mix aus Sonne und Wolken, zum Nachmittag von Westen auch mit Regen. 19 Grad warm wird es in Heide, bis zu 24 Grad werden es Lingen. Der Sonntag wird dann insgesamt etwas wechselhafter mit Schauern einzelnen Gewittern. Die höchsten Temperaturen liegen weiter zwischen 19 und 24 Grad. Und es bleibt auch weiter windig.
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2: Die A1 Hamburg Richtung Bremen ist zwischen Hamburg-Stillhorn und Harburg wegen Brückenarbeiten bis Montag ca. 5 Uhr gesperrt. Die Umleitung führt über die U76. Die A7 Hannover Richtung Kassel ist zwischen Dreiecksalzgitter und Bognem nach einem Unfall gesperrt. A30 Osnabrück Richtung Bad Oeynhausen. Die Ausfahrt Löhne ist wegen Bauarbeiten bis 13. Juli 19 Uhr gesperrt. A270 Blumenthal Richtung Ilpol. Die Einfahrt Bremen-St. Magnus ist wegen Bauarbeiten bis voraussichtlich 3. August gesperrt.
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0: Mumford & Sons und I Will Wait. Michael Reufsteck hier in der Popnacht mit Braunsche Röhre. Gemeinsam bei NDR 2, MDR Jump, HR 3, Bremen 4, SR 1, WDR 2 und von SWR 3. Wir spielen das Fernsehquiz im Radio und Lars aus Dorsten ist jetzt dabei. Hallo Lars.
1: Hallo Micha, ich grüße dich.
0: Grüße dich auch. Ich hätte erwartet, dass du bei der Hochzeit von Taylor Swift eingeladen bist.
1: Ja, aber das war mir zu weit zu fliegen.
0: Ja, verstehe ich. Außerdem ist gerade Unwetter in New York, da willst du echt nicht sein. Ja. Jetzt warte ich drauf, dass wir Nachrichten kriegen, dass der Madison Square Garden evakuiert werden muss. Dann haben wir aber mal, dann können wir Promis flüchten sehen. Aber da drin ist ja ein Dach und das läuft, glaube ich. Das ist, glaube ich, die Wettersicherheit. Damit Amerikaner nicht zu sehr schwitzen, haben sie es ja schön gemacht, weil man es da runterklimatisieren kann und trocken bleibt es auch. Da kann man dann die tropische Kulisse ja nachbauen. Würden wir nicht anders machen. So, Lars, kommen wir zum Geschäft. Wer hat die Fernsehröhre erfunden?
1: Es könnte ein gewisser Herr Braun gewesen sein, möglicherweise.
0: So ist das. Und damit beginnen wir jetzt unser Spiel. Ab jetzt zählen wir Punkte. Für die nächsten drei Fragen kannst du dir jeweils einen spielen. Und bei drei richtigen Antworten hättest du das Spiel gewonnen. Es geht rund ums Fernsehen aus den USA zum dortigen Unabhängigkeitstag. Heute unser US-Serien-Special. Aber mit den gleichen Regeln. Drei richtige Antworten und gewonnen. Eine falsche Antwort und raus. Das ist es. Und die erste Frage für dich ist diese. Über welches Antriebssystem verfügt das Raumschiff USS Enterprise? A. Warp. B. Blub. C. Grunz. Oder D. Knarz.
1: Das ist A. Warp.
0: Warp. Ist richtig. Erster Punkt. Noch zwei und du hast gewonnen. Wir hören eine Titelmusik. Aus welcher Serie ist die?

0: Alles aus 250 Jahren amerikanisches Fernsehen. Was haben wir hier?
1: Ja, ich habe jetzt nicht so die super Ahnung, aber ich glaube, ich sag einfach mal was. Ne? Ich hau einfach mal was raus.
0: Hau mal was
1: der
0: raus.
1: Große Track. Der große Track.
0: Der große Track ist es nicht.
1: Ah, schade.
0: Dann müssen wir jemand anderen fragen. Lars, vielen Dank.
1: Habt
0: noch eine gute Nacht. Und bis bald vielleicht mal.
1: Liebe Grüße an alle.
0: Gleichfalls. Tschüss. 0722120011, das ist eure Chance, ins Spiel einzusteigen. Wer erkennt diese Musik? Hat möglicherweise schon ein paar Jahre auf dem Buckel? Wer kann was damit anfangen? WhatsApp, Signal 0722120011 oder ruft direkt an. Welchen amerikanischen Serienklassiker hören wir hier? Steigt ein ins Spiel Braunschröhre hier in der Popnacht.
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0: Leak It von Flow. Hier ist die Popnacht. Braunsche Röhre ist unser Quiz und das ist die Musik, von der wir gerne wüssten, aus welcher Serie sie ist. Und wir ziehen Frank aus Spiesen-Elversberg zu Rate. Hallo Frank.
1: Ja, hallo.
0: Wie ist die Stimmung?
1: Och, soweit ganz gut, so langsam etwas müde.
0: Für dich ist auch fast schon gegen Ende der Schicht.
1: Ja, noch 2 Stunden muss ich durchhalten und dann wird es vorbei sein.
0: Dann haben wir ungefähr zur gleichen Zeit Feierabend. Das schaffen wir locker. Das verbringen wir zusammen. Vielleicht schustern wir ja dann noch einen Gewinn zu, wenn du jetzt 3 Fragen rund um US-Fernsehen beantworten kannst.
1: Oh, das hätte ich nichts dagegen.
0: Hier haben wir eine Musik. Welche ist es?
1: Ja, das war die Serie Rauchende Colts.
0: Rauchende Colts. Ein Western-Klassiker, der über Jahrzehnte lief.
1: Genau.
0: Als ich ein Kind war, lief das im Fernsehen. Ich habe das nie gesehen. Ich habe das damals immer nur in der Programmzeitschrift gesehen, dass es das gab. Ich habe zu der Zeit aber ein Colt für alle Fälle gesehen. Und lief im Vorabendprogramm. Es müssen damals schon Wiederholungen gewesen sein von Rauchende Colts.
1: Ja, das ging viel früher.
0: Und weil ich ein Colt für alle Fälle kannte, aber Rauchende Colts nicht, habe ich damals gedacht, das ist eine Serie über Leute, die einfach auch Colt heißen und rauchen. Später habe ich kapiert, was der Titel bedeutet. Das sind einfach rauchende Leute namens Colt, aber gut. Rauchende Colts ist der erste Punkt für dich. Und für einen weiteren gib mir bitte die Antwort auf diese Frage. Wer kam von den Straßen Philadelphias und zog zu seinen reichen Verwandten Onkel Phil und Tante Vivian in deren Villa, zusammen mit Butler Jeffrey, der da auch arbeitet?
1: Ach, du lieber Gott. Ja, ich weiß.
0: Und da ich frage, wer, würde mir wahlweise der Titel der Serie reichen oder die Hauptfigur?
1: Prinz von Bel-Air?
0: Bitte?
1: Prinz von Bel-Air?
0: Ja, der Prinz von Bel-Air. Das haben wir gesucht. Will Smith war es. Will Smith hieß sowohl der Schauspieler,
1: für den
0: Karriere begann. Sein Rollenname war aber auch Will Smith, der Einfachheit halber. Und er war eben der Prinz von Bel-Air auf diese Weise. Das war der Serientitel und deswegen ist das dein 2. Punkt. Sehr gut. Jetzt geht's also drum. Wenn du die 3. Frage beantwortest, bist du unser Gewinner. Welche Figuren aus der Sesamstraße gab es in der US-Version Sesame Street nicht? A. Ernie und Bert. B. Das Krümelmonster. C. Samson und Tiffy. Oder D. Graf Zahl.
1: Da müsste ich jetzt raten. Ich sage mal C.
0: Samson und Tiffy gab es in der amerikanischen Version nicht.
1: Nein.
0: Das stimmt. Jawohl, du hast gewonnen. Herzlichen Glückwunsch. Das ist die Lösung, die wir gesucht haben.
1: Ja. Das ist ein schöner Ende der Frage.
0: Als die Sesamstraße nach Amerika kam, waren Samson und Tiffy nicht dabei, denn die ersten Folgen, die im deutschen Fernsehen liefen, waren einfach Synchronfassungen von US-Originalausgaben. Und dann hat man später die deutsche Fassung daraus gemacht, in der ein paar zusätzliche Figuren erschaffen wurden. Samson und Tiffy gab es nur in der deutschen Version. Ernie und Bert, Krümelmonster. Cookie Monster heißt der Pott.
1: Ich hab's nicht genau gewusst, ich hab nur geraten.
0: Also dafür haben wir ja die Luxusfrage gelegentlich, bei der man halt auch raten kann. Ja. Hast du richtig gemacht. Perfekt, Frank. Bist unser Gewinner. Herzlichen Glückwunsch. Hast du noch Worte ans Volk?
1: Bleibt einfach so, wie ihr seid.
0: Gute Worte. Du auch, Frank. Gute Nacht. Alles klar, guten Morgen und schönen Feierabend gleich.
1: Ja, danke.

grandioser Hit von Ezio, The Further We Stretch. Hier ist die Popnacht auch an Frank aus Spiesen-Elversberg. Herzlichen Glückwunsch, unser Braunsche Röhre-Sieger in dieser Runde. Und morgen Nacht spielen wir weiter. Fernsehquiz im Radio.

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1: Um 4 Uhr mit Heike Lüttich. In Erfurt beginnt am Vormittag der Bundesparteitag der AfD, bei dem sich das Spitzenduo Weidel und Chrupalla zur Wiederwahl stellt. Am Abend teilte das Verwaltungsgericht Weimar mit, es habe ein für dieses Wochenende erlassenes Versammlungsverbot auf den Anfahrtswegen zum Tagungsort der Messe gekippt. In der Stadt und rund um die Messe sind zahlreiche Gegendemonstrationen angekündigt. Aus Erfurt Wolfgang Henschel.
2: Die Sicherheitsbehörden rechnen mit 50.000 zumeist friedlichen Gegendemonstranten, aber auch bis zu 2.500 gewaltbereiten Aktivisten sowie Straßenblockaden. Das Bündnis Widersetzen kündigte an, den Parteitag verhindern zu wollen. Die Polizei hat mehrere tausend Beamte aus allen 16 Bundesländern in Erfurt zusammengezogen. Auch Wasserwerfer, Hubschrauber und Drohnen stehen bereit. Die Polizei kündigte an, friedliche Kundgebungen zu schützen und zu begleiten. Gewalt und Straftaten würden konsequent verfolgt.
1: Frankreich und Großbritannien wollen zusammen mit dem Oman die Straße von Hormus absichern. In einer gemeinsamen Mitteilung heißt es, das Sultanat habe sich bereit erklärt, mit beiden Ländern zusammenzuarbeiten, um die Sicherheit der Schifffahrt in seinen Hoheitsgewässern zu gewährleisten. Der Iran hatte eine internationale Beteiligung an der Minenräumung in der Straße von Hormus abgelehnt. Außerdem will er Gebühren für die Durchfahrt erheben, was die USA und viele weitere Staaten ablehnen. Bei der Fußballweltmeisterschaft in Nordamerika hat Argentinien den Einzug ins Achtelfinale geschafft. In Miami besiegte der Weltmeister das Team aus Kap Verde mit 3:2 nach Verlängerung. Aus dem WM-Team Luise Kropf.
3: Der Fußballzwerg Kap Verde hat gegen den Weltmeister Argentinien nicht nur einen richtigen Fight, sondern auch ein tolles Spiel gezeigt. In der regulären Spielzeit ging Argentinien erst erwartungsgemäß 1:0 durch Messi in Führung. Kap Verde konnte allerdings in der zweiten Halbzeit 1:1 ausgleichen. Das Spiel ging daraufhin tatsächlich in die Verlängerung. Argentinien erzielte dort schnell das 2:1, doch Kap Verde glich wieder aus. Erst in der 111. Minute traf Argentinien zum 3:2. Der Außenseiter Kap Verde kämpfte bis zum Schluss, verpasste den erneuten Ausgleich nur um Zentimeter.
1: Der Hollywood-Schauspieler Dustin Hoffman ist beim Karlsbader Filmfestival für seine außerordentlichen Verdienste um das Weltkino ausgezeichnet worden. Der 88-Jährige nahm den Preis in dem tschechischen Kurort persönlich entgegen. Auch die US-Schauspielerin und Filmregisseurin Maggie Gyllenhaal wurde geehrt als Persönlichkeit, die auf bedeutende Weise zur Entwicklung des Filmschaffens beiträgt. Das Wetter für Deutschland. In der Nacht im Norden und Osten bewölkt, sonst sternenklar bei 15 bis 7 Grad. Tagsüber im Südwesten sonnig, im Norden und Osten oft bedeckt und einzelne Regenfälle 19 bis 30 Grad. 4:03 Uhr.
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4: Die A1 Hamburg Richtung Bremen ist zwischen Hamburg-Stillhorn und Harburg wegen Brückenarbeiten bis Montag ca. 5 Uhr gesperrt. Die Umleitung führt über die U76. Die A7 Hannover Richtung Kassel ist zwischen Dreiecksalzgitter und Bognum nach einem Unfall gesperrt. A270 Blumenthal Richtung Ilpol. Die Einfahrt Bremen-St. Magnus ist wegen Bauarbeiten bis voraussichtlich 3. August gesperrt. A270 Blumenthal Richtung Ilpol. Die Ausfahrt Bremen-St. Magnus ist wegen Bauarbeiten bis voraussichtlich 3. August gesperrt.
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0: John Legend und All of Me. Es ist 4.10 Uhr. Etwas Aktuelles aus dem Verkehrszentrum. Per WhatsApp an 07221 2011 hat sich Christian gemeldet.
1: Guten Morgen. Vorsicht bitte auf der Autobahn 4 Olpe Fahrt Richtung Köln. Zwischen Eckenhagen und Bergneustadt hat es einen schweren Unfall gegeben. Die rechte Spur ist blockiert. Polizei, Rettung, Feuerwehr ist vor Ort. Bergungsarbeiten haben begonnen.
0: Danke für die Info, Christian. Dir und allen gute Fahrt.

0: Amber und Belong Together. Die Vereinigten Staaten von Amerika haben keine Königsfamilie, auch wenn der amtierende Präsident gerne ein König wäre und seine Familie mit allem bestücken möchte, was es gibt. Aber weil es keine echte gibt, ist die Hochzeit von Taylor Swift und Travis Kelce das nächste an einer Royal Wedding, was die Amerikaner bekommen. Und sie feiern es ungefähr so, als wäre es ein und als wäre heute im ganzen Land Feiertag. Oh, halt, warte, im ganzen Land ist heute Feiertag. Und am Vorabend Ortszeit haben tatsächlich Taylor Swift, Pop-Megastar, größter lebender Popstar der Welt, und Footballspieler Travis Kelce sich das Ja-Wort gegeben. Eine langjährige Sprecherin der Sängerin Taylor Swift hat das in mehreren US-Medien bestätigt. Comedian und Schauspieler Adam Sandler soll ein Freund der beiden sein und hat das Paar getraut. ARD-Korrespondentin Giselle Uecker in New York fasst die Details der Hochzeit zusammen.
1: Auf den großen Bildschirmen an der Fassade des Madison Square Garden, wo die Hochzeitszeremonie stattgefunden hat, war kurz nach der Trauung Just Married, also frisch verheiratet, zu lesen. Wobei nach dem T am Ende des Wortes Just noch ein Unzeichen und ein weiteres T ergänzt wurden. Die beiden Ts zusammen sollen für die Namen Taylor und Travis stehen. Viele um die Arena herum Wartende haben diese Botschaft als Zeichen für die erfolgte Eheschließung interpretiert. Trauzeugen sollen die Brüder von Taylor und Travis gewesen sein. Außerdem wurden auch erste Details zum Outfit des Brautpaares bekannt. Beide waren nach Angaben der Sprecherin mit Haute Couture von Dior bekleidet. Taylor Swift habe außerdem Louboutin-Schuhe und Schmuck von Cartier getragen. Zu der Mega-Hochzeit mitten in New York City sind zahlreiche Stars und Prominente angereist. Direkt vor Ort wurden die Schauspieler Hugh Grant und Ethan Hawke abgelichtet. Außerdem Late-Night-Moderator Jimmy Fallon. Ganz in der Nähe sind außerdem Sängerin Camila Cabello, Model Gigi Hadid oder Sänger Ed Sheeran gesehen worden. Alle waren für eine Hochzeit angemessen gekleidet und wahrscheinlich gerade unterwegs dorthin.
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Das letzte Sechzehntelfinale bei der Fußballweltmeisterschaft läuft gerade zwischen Kolumbien und Ghana. Es ist Pause. Halbzeitstand 1:0 für Kolumbien. Der Gewinner dieser Partie wird nächste Woche auf die Schweiz treffen.

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1: Heute Nacht bleibt es fast überall trocken. Richtung Nordsee kann es ab und zu etwas regnen. Es gibt 9 Grad in Göttingen und 16 Grad auf Norderney. Der Sonnabend bleibt ein Mix aus Sonne und Wolken, zum Nachmittag von Westen auch mit Regen. Am längsten freundlich bleibt es in Vorpommern. Dort gibt es auch die meiste Sonne zu sehen. 19 Grad warm wird es in Heide, bis zu 24 Grad werden es Lingen. Der Sonntag wird dann insgesamt etwas wechselhafter mit Schauern einzelnen Gewittern. Die höchsten Temperaturen liegen weiter zwischen 19 und 24 Grad. Und es bleibt auch weiter windig.
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2: Die A1 Hamburg Richtung Bremen ist zwischen Hamburg-Stillhorn und Harburg wegen Brückenarbeiten bis Montag ca. 5 Uhr gesperrt. Die Umleitung führt über die U76. Die A7 Hannover Richtung Kassel ist zwischen Dreiecksalzgitter und Bokenem nach einem Unfall gesperrt. A30 Osnabrück Richtung Bad Oeynhausen. Die Ausfahrt Löhne ist wegen Bauarbeiten bis 13. Juli 19 Uhr gesperrt. A270 Blumenthal Richtung Ilpol. Die Einfahrt Bremen-St. Magnus ist wegen Bauarbeiten bis voraussichtlich 3. August gesperrt. A270 Blumenthal Richtung Ilpol. Die Ausfahrt Bremen-St. Magnus ist wegen Bauarbeiten bis voraussichtlich 3. August gesperrt.
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3: 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Das ist der aktuelle Hit von The Bowser, Magnetic.

always on the run. Isaac in der Popnacht. Es ist 4.42 Uhr. Hier ist eine weitere Folge aus der teuersten und actionreichsten Serie, die wir je für diese Sendezeit produziert haben.

0: fertig. Ein Papierdrache.
1: Das war der Nachtfalter. Falten Sie auch beim nächsten Mal wieder ein.

0: To Love Somebody ist von Holly Humberstone, die im September für ein paar Termine nach Deutschland kommt. Sie spielt am 20. September in Köln, am 26. in Hamburg, 27. Berlin und am 28. September in München. Dazu kommen im Sommer noch ein paar Festivaltermine. Holly Humberstone in Deutschland. Jetzt 4.53 Uhr, eine aktuelle Meldung aus dem Verkehrszentrum. Vorsicht auf der A10, Schönefelder Kreuz Richtung Dreieck Potsdam. Zwischen Michendorf und Ferch ist eine ungesicherte Unfallstelle.
1: Jay-Yo!

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1: Um 5 Uhr mit Heike Lüttich. In Deutschland sind in der ersten Hälfte des Jahres über ein Viertel weniger Asylanträge gestellt worden als im ersten Halbjahr 2025. Das berichtet die Welt am Sonntag und beruft sich auf ein vertrauliches Papier der EU-Kommission. Mit gut 51.000 Anträgen belege die Bundesrepublik im europäischen Vergleich nur noch den 4. Platz hinter Frankreich, Italien und Spanien. In Ungarn wurden demnach nur 49 Anträge gestellt. Die meisten Asylbewerber in Deutschland kommen aus Afghanistan, der Türkei und Syrien. Der Zentralrat der Juden in Deutschland hält das vielfach geforderte AfD-Verbot für den falschen Weg. Zentralratspräsident Schuster sagte dem Nachrichtenportal T-Online, die Wählerschaft der Partei wäre damit nicht weg. Sie würde sich dann ein anderes Ventil suchen. Stattdessen müssten alle Optionen zur Bekämpfung der AfD auf den Tisch gelegt und sorgsam geprüft werden. Neben dem stellvertretenden Grünen-Fraktionschef von Notz befürwortet auch der thüringische Innenminister Meyer von der SPD ein AfD-Verbotsverfahren. Der frühere Bundesaußenminister Fischer bezweifelt, dass die USA unter Präsident Trump in der NATO bleiben. Den Zeitungen der Funke Mediengruppe sagte Fischer, die Amerikaner seien faktisch auf dem Weg nach draußen. In dem Fall müssten die verbleibenden Mitglieder des Verteidigungsbündnisses ohne die USA weitermachen, nach Möglichkeit auch mit Kanada. Und sie sollten mit den britischen und französischen Kernwaffen einen atomaren Schutzschirm aufbauen. Am Dienstag findet in der türkischen Hauptstadt Ankara der nächste NATO-Gipfel statt, zu dem sich auch Trump angesagt hat. Nach dem WM aus der deutschen Nationalmannschaft hat sich Jürgen Klopp erstmals dazu geäußert, ob er Nachfolger von Bundestrainer Julian Nagelsmann werden möchte. Bei Magenta TV sagte er, er sei bereit für neue Aufgaben. Die als Bundestrainer sei sehr reizvoll. Aus dem WM-Team Moritz Knorr.
2: Es waren klare Worte, die der 59-Jährige am Abend wählte, als er sich bei Magenta TV erstmals selbst zu den Gesprächen mit dem Verband über den Job als Bundestrainer äußerte. Bis der DFB seine Wunschlösung offiziell präsentieren kann, wird aber wohl noch ein bisschen Zeit vergehen. Es braucht eine Einigung zwischen dem DFB und Klopps noch Arbeitgeber Red Bull. Dort steht der 59-Jährige noch bis 2029 unter Vertrag. Und eins ist klar, Klopp will sich von dort sauber verabschieden. Aber dass ihm Konzernchef Oliver Minzlaff Steine in den Weg legt, hält Klopp für unwahrscheinlich.
1: Das waren die Nachrichten mit Heike Lüttich. Das Wetter für Deutschland. Tagsüber in der Südwesthälfte sonnig, im Norden und Osten oft bedeckt mit vereinzelten Schauern bei 19 bis 30 Grad. Am Sonntag ähnlich, im Südwesten viel Sonnenschein, ansonsten oft grau und regnerisch bei 18 bis 31 Grad. 5.03 Uhr.
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3: Die A1 Hamburg Richtung Bremen ist zwischen Hamburg-Stillhorn und Harburg wegen Brückenarbeiten bis Montag ca. 5 Uhr gesperrt. Die Umleitung führt über die U76. Die A7 Hannover Richtung Kassel ist zwischen Dreiecksalzgitter und Bokenem nach einem Unfall gesperrt. A270 Blumenthal Richtung Ilpol. Die Einfahrt Bremen-St. Magnus ist wegen Bauarbeiten bis voraussichtlich 3. August gesperrt. A270 Blumenthal Richtung Ilpol. Die Ausfahrt Bremen-St. Magnus ist wegen Bauarbeiten bis voraussichtlich 3. August gesperrt.
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4: Mit Michael Reifsteck, guten Morgen. Und mit Bibi Rexha und Faithless jetzt und New Religion.
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0: Dennis Clüseau. Guten Morgen, es ist 5.13 Uhr. Und hier kommt ein Zitat aus der Hall of Shame. Die dümmsten Sachen, die je gesagt wurden.
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0: Na, na, na. Dieses Zitat ist von Michael Ballack. Er war mal Capitano der deutschen Fußballnationalmannschaft. Und vielleicht ist diese Aussage ja eine Weisheit, die er dem neuen Bundestrainer mit auf den Weg geben kann. Damit er weiß, es gibt halt Grenzen und es ist nicht immer alles möglich. Denn Michael Ballack sagte einst, sowas können wir nicht trainieren, sondern nur üben.
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Runaway von Pink, hier ist die Popnacht. In HR3, MDR Jump, Bremen 4, SR1, NDR 2, WDR 2, RBB 88.8 und SWR 3. Und hier ist noch was, das hätte es eigentlich auch verdient, in die Hall of Shame der dümmsten Dinge aufgenommen zu werden. Habe ich gelesen gestern Nachmittag in der App der Deutschen Bahn. Da stand über den von mir gebuchten Zug: Der Wagen 24 ist heute nicht für Reisende geöffnet. Das ist eine wichtige Information, wahrscheinlich war die Klimaanlage kaputt. Es macht es deshalb zu einer dummen Sache, weil ganz fett oben drüber bereits steht: Zug fällt aus.

0: Charlotte Caldé, The Way We Touch. Aktueller Hit in der Popnacht. Ist sich schon aufgefallen, jetzt da es den vorgetäuschten Tankrabatt nicht mehr gibt, müssen die Tankstellen mit Werbemaßnahmen locken, damit Menschen überhaupt noch zum Tanken kommen. Denn sonst kann es ja bei den Preisen sein, dass die Deutschen ihre Benziner einfach ohne Sprit fahren. Aber Autorin und Comedian Anne Vogt hat da eine bemerkenswerte Maßnahme mitbekommen.
1: Ein entfernter Cousin von mir aus Köln, der erzählte bei ihm um die Ecke, die Tanke, die hatte ein riesiges Werbebanner aufgespannt. Bei Volltanken Chance auf gratis Sex. Der Rudi direkt hin, ne? Ja, der Rudi halt, ne? Direkt hin, vollgetankt, rinnen in die Bude, nach gratis Sex gefragt, sagt der Tankwart, ja. Dann nennen Sie mir jetzt mal eine Zahl zwischen 0 und 10. Sagt der Rudi, 8. Sagt der Tankwart, schade, schade, es wäre die 7 gewesen. Aber vielleicht klappt es ja beim nächsten Mal, ne? 3 Wochen später, der Rudi wieder hin, wieder vollgetankt, wieder rinnende Bude, wieder nach Gratis-Sex gefragt. Ne? Sagt der Tankwart, ja, Sie kennen das Spiel ja jetzt schon, dann nennen Sie mir wieder eine Zahl zwischen 0 und 10. Sagt der Rudi, 5. Sagt der Tankwart, ach, was für ein Ärger, so knapp daneben. Diesmal wär's die 4 gewesen. Aber vielleicht klappt's ja beim nächsten Mal. Ich sag, Rudi, hör mal, der will dich doch nur abzocken, bei dem kriegst du niemals Gratis-Sex. Sagt der Rudi, doch, doch, meine Frau hat schon 2-mal gewonnen.

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4: Es war Abpfiff gerade beim letzten 16-Finalspiel dieser Fußballweltmeisterschaft. Kolumbien gewinnt gegen Ghana und zieht ins Achtelfinale ein. Das heißt, Kolumbien ist nächste Woche der Gegner der Schweiz. Kolumbien-Ghana 1:0 ist das Endergebnis. Schon heute beginnen die ersten 8 Finalspiele. Man hat das Gefühl, zwischen beiden Spielrunden ist die Pause kürzer als die Trinkpause nach der 23. Minute.
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5: Heute Nacht bleibt es fast überall trocken. Es gibt 9 Grad in Göttingen und 16 Grad auf Norderney. Der Sonnabend bleibt ein Mix aus Sonne und Wolken. Zum Nachmittag von Westen auch mit Regen. 19 Grad warm wird es in Heide. Bis zu 24 Grad werden es Lingen.
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6: Vorsicht bitte in beiden Richtungen auf der A7 Flensburg-Hamburg. Zwischen Bordesholm und Neumünster-Nord laufen Rehe. Vorsicht bitte in beiden Richtungen auf der A27 Walsrode-Bremen. Zwischen Verden-Ost und Verden-Nord laufen Tiere. Vorsicht bitte auf der B4 Ostumgehung Lüneburg Richtung Hamburg. Zwischen Lüneburg-Kaltenmoor und B216 Hagen liegen Gegenstände. Die A1 Hamburg Richtung Bremen ist zwischen Hamburg-Stillhorn und Harburg wegen Brückenarbeiten bis Montag ca. 5 Uhr gesperrt. Die Umleitung führt über die U76. Die A7 Hannover Richtung Kassel ist zwischen Dreiecksalzgitter und Bognem nach einem Unfall gesperrt.
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0: Camper City und Self-Aware. Guten Morgen, hier ist die Popnacht, 5.42 Uhr, es ist Samstag, der 4. Juli. Viel Sport steht heute an. Im Tennis spielt Alexander Zverev seine Drittrundenpartie in Wimbledon. Bei der Fußball-Weltmeisterschaft spielen Kanada und Marokko heute das erste Achtelfinale gegeneinander. Paraguay dann anschließend noch gegen Frankreich. Und Steffi Linkscheid aus dem ARD Aktuell-Team, was steht sportlich sonst noch auf dem Kalender?
1: In Barcelona, da startet heute die Tour de France mit dem Mannschaftszeitfahren mit je 8 Fahrern pro Team. Das sieht dann aus wie an der Perlenschnur aufgereiht. 20 Kilometer lang ist der Kurs durch die Stadt, so in etwa. Da sind dann sicher wieder zehntausende Zuschauer am Straßenrand und jubeln und wollen gucken. Und zu den Favoriten gehören Vorjahressieger Pogacar und der Deutsche Florian Lipowitz. Wegen der Hitzewelle kann es sein, dass einzelne Etappen spontan angepasst oder im Extremfall sogar abgesagt werden. Und der Start der ersten Mannschaft ist heute Nachmittag so kurz nach 5.
0: Und dann gibt es eine große Party in den USA. Und diesmal geht es nicht um Taylor und Travis.
1: Sondern um den 250. Geburtstag der Vereinigten Staaten von Amerika. Temperaturen um 42 Grad sind da angekündigt. Die Zelte für mehr Schatten sind schon aufgestellt. Dazu gibt es jede Menge Wasserspender und den ganzen Tag Programm. Im Nationalarchiv zum Beispiel eine Originallesung aus der Unabhängigkeitserklärung von 1776. Das ist ein sehr kurzes Dokument, also das dürfte schnell gehen. Ab nachmittags gibt es dann stündliche Flugshows mit Kampfjets und Trump will eine richtig lange Rede halten. Außerdem gibt es dann noch ein großes Feuerwerk zum 4. Juli und das ist so ein bisschen vergleichbar wie mit unserem Silvester, nur eben im Sommer und mit koordiniertem Feuerwerk. Privatböllern ist da aus Brandschutzgründen an fast allen Stellen verboten.
0: Donald Trump hat schon angekündigt, dass die Rede lang wird.
1: Ja, genau.
0: Seine Reden werden immer lang, weil er permanent abschweift von dem, was er eigentlich sagen will und endlose Extra-Runden dreht.
1: Vielleicht schläft er auch ein zwischendurch.
0: Das ist die Chance, auf die wir hoffen können. Das bringt der Tag und wenn sonst noch was Wichtiges passiert, dann erfahrt ihr das selbstverständlich in unseren News. It's

0: Nothing compares to you, Sinead O'Connor. Früher hat man noch immer kurz die Stirn gerunzelt, wenn die Tour de France in einem anderen Land begann als in Frankreich.
1: Ja, aber warum heißt sie denn Tour de France?
0: Heute ist es ganz normal, dass die Tour de France in Barcelona beginnt. Oder dass Kanada am Eurovision Song Contest teilnimmt nächstes Jahr. Oder dass die nächste WM auf drei Kontinenten stattfindet. Lelia.

Jan und Dalton, versprich mir. Das war die Popnacht mit Michael Reufschneck. Danke fürs Zuhören. Habt einen schönen Tag und Mitternacht hören wir uns wieder, wenn ihr wollt.

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1: Um 6 Uhr mit Claudia Drews. In Erfurt beginnt heute der zweitägige AfD-Bundesparteitag. Kurz vor dem Start haben Gegner der Veranstaltung einen juristischen Erfolg errungen. Aus der Nachrichtenredaktion Christian Ofer Weiß.
2: Das Verwaltungsgericht Weimar hat am Abend das Versammlungsverbot auf Zufahrtswegen zum AfD-Parteitag kassiert. Auslöser war die Ankündigung des Bündnisses Widersetzen. Die Aktivisten wollen den Parteitag noch verhindern, indem sie Anreisewege blockieren. Das Landesverwaltungsamt verbot die Blockade mit Verweis auf Rettungswege und öffentliche Sicherheit. Dieses Verbot ist nun gekippt, sofern keine Beschwerde gegen die Entscheidung eingelegt wird. Die AfD-Delegierten wollen in Erfurt einen neuen Bundesvorstand wählen. Die Sicherheitsbehörden erwarten insgesamt 50.000 Gegendemonstranten, darunter auch gewaltbereite Gruppen. Die Polizei ist mit Wasserwerfern und mehreren tausend Kräften vor Ort.
1: Bundesfinanzminister Klingbeil will für das kommende Jahr neue Schulden in Höhe von fast 204 Milliarden Euro aufnehmen. Das geht aus einem Haushaltsentwurf hervor, der dem ARD-Hauptstadtstudio vorliegt. Demnach plant Klingbeil im Kernetat mit einer Neuverschuldung von knapp 119 Milliarden Euro. Das sind 8 Milliarden Euro mehr als im April in den Eckwerten zum Haushalt beschlossen. Die Gesamtsumme der Verbindlichkeiten ergibt sich durch die Kredite für die sogenannten Sondervermögen, Bundeswehr sowie Infrastruktur und Klimaneutralität. Die russische Armee rückt nach eigenen Angaben im Osten der Ukraine weiter vor. Wie Kreml-Sprecher Peskow mitteilte, ist die Industriestadt Kostjantynivka nahe Donetsk inzwischen unter russischer Kontrolle. Aus der Nachrichtenredaktion Stefan Ewerts.
3: Die Stadt war bereits Ende vergangenen Jahres schwer umkämpft und gilt als strategisch wichtiger Stützpunkt auf dem Weg zu weiteren größeren Städten im Donbass. Laut Kreml-Sprecher Peskow wurden sämtliche Bewohner dazu aufgefordert, die Stadt zu verlassen. Die Eroberung des Donbass gilt als eines der wichtigsten Ziele von Kreml-Chef Putin. Auch in den Verhandlungen über ein Ende des Krieges war der Anspruch auf die Region immer wieder eine zentrale Forderung Russlands. Die Ukraine hat die Meldungen über die Einnahme bislang nicht bestätigt. Ein Militärsprecher sprach am Abend lediglich von schweren Kämpfen rund um die Stadt.
1: Papst Leo XIV. Wird heute auf die italienische Mittelmeerinsel Lampedusa reisen. Wie der Vatikan mitteilte, will das katholische Kirchenoberhaupt dort den Inselfriedhof besuchen und an Gräbern von Migranten Blumen niederlegen. Danach ist eine heilige Messe auf dem Sportplatz von Lampedusa geplant, sowie der Besuch eines Kunstwerks mit dem Namen Tor Europas. Lampedusa ist für viele Migranten der erste Anlaufpunkt in Europa nach der Reise über das Mittelmeer. Der Papst will auf das Schicksal dieser Menschen aufmerksam machen. Bei der Fußball-Weltmeisterschaft ist das letzte 16. Finale zu Ende gegangen. Kolumbien setzte sich gegen Ghana mit 1:0 durch. Aus dem ARD-WM-Team Felix Gerhardt.
4: Kolumbien hatte das Spiel über weite Strecken unter Kontrolle und gewann letztlich verdient durch den Treffer von John Arias in der 14. Minute. Im Achtelfinale treffen die Kolumbianer jetzt auf die Schweiz. Titelverteidiger Argentinien ist knapp an einer Blamage vorbeigeschrammt. Gegen WM-Neuling Kap Verde setzte sich das Team um Superstar Lionel Messi erst in der Verlängerung mit 3:2 durch. Gegner im Achtelfinale ist Ägypten, das gegen Australien im Elfmeterschießen gewann. Jürgen Klopp hat am Abend sein Interesse am Job des deutschen Bundestrainers bekundet. Nach dem Rücktritt von Julian Nagelsmann bestätigte Klopp bei Magenta TV erste Gespräche mit dem DFB.
5: Es ist 3:06. Guten Morgen. Das NDR 2 Wechselklamottenwetter. Also es ist wirklich immer gut heute, so ein Ersatz-T-Shirt dabei zu haben. Es sind immer wieder Schauer mit dabei, auch heftige Schauer, auch mal länger Regen. Und dazu teils ordentlich Wind. Und stellenweise ist auch mal so ein bisschen Sonne zwischendurch dabei, auch mal ein bisschen länger ohne Wolken. Aber naja, so richtig lang nicht. Maximal heute 19 Grad in Friedrichstadt, 22 Grad in Butjadingen und bis zu 24 Grad in Schüttorf. Hallo auf die Straßen, hier ist der NDR 2 Verkehrsservice für den ganzen Norden mit der A1 Hamburg Richtung Bremen. Zwischen Hamburg-Stillhorn und Harburg ist bis circa 5 am Montag in beiden Richtungen gesperrt wegen Brückenarbeiten. Die Umleitung dann die U76 und die A7 Hannover Richtung Kassel zwischen dem Dreieck Salzgitter und Bokenem. Da gab es einen Unfall, deswegen ist da gesperrt. Das war's, frohe Fahrt für euch.
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5: Der Samstagmorgen mit Nico und jetzt direkt was zum Mitsingen am frühen Morgen. Kön- können wir alle noch von 2010 damals. Lena, Satellite. Schönes Wochenende.

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1: Ach guck, Stromae hat was Neues. Hier ist NDR 2 an eurem Samstagmorgen, 6:14 Uhr. Und falls ihr gerade irgendwie im Kopf kramt, kann ja sein um diese Uhrzeit. Stromae. Was war der hier?
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1: Ah.
2: Alors on danse.
1: Kennen wir doch alle. Und der hat sich jetzt Tove Lo ins Studio geholt. Das ist die hier, kennen wir auch.

Habits. Und jetzt haben sie zusammen Des Fleurs gemacht. Ist so ein bisschen, ja, belgische Beats von Stromae und dazu schwedisches Singen. Und ja, wenn ihr ganz genau hinhört, vor allem am Ende, hört ihr auch Stromae mal raus. Aber man muss schon ganz genau hinhören. Hier ist NDR 2.

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0: Es ist 6:30.
1: Hier ist NDR 2 mit dem Verkehrsservice für den ganzen Norden. Einmal die A1 Hamburg Richtung Bremen. Zwischen Hamburg, Stillhorn und Harburg ist halt bis Montag um ca. 5 morgens gesperrt. Wegen Brückenarbeiten die Umleitung hier, die U76 und die A7 Hannover Richtung Kassel. Da haben wir einen Unfall, deswegen die Sperre im Moment zwischen dem Dreieck Salzgitter und Bokenheim. Das war's. Frohe Fahrt für euch.

0: Es ist vielleicht das größte Promi-Event des Jahres. Hier ist NDR 2, 6 Uhr und 42 Minuten am Samstagmorgen. Und Taylor Swift und Travis Kelce, sie haben geheiratet. Juhu. Also, sagen die einen, die anderen sagen, ja, pff, mein Gott, und jetzt? China, Sackreis. Ja, es ist tatsächlich was, wo man drüber spricht heute. Ja, Taylor Swift, größter Popstar, Travis Kelce, großer Sportler im Madison Square Garden, wo sonst nur große Veranstaltungen stattfinden im Sinne von Popkonzerten. Bis zu 20.000 Menschen passen da rein. Um die 1.000 sollen es jetzt gewesen sein. Giselle Uecker, NDR 2 New York. Die Feier, die läuft immer noch. Hast du denn schon mit dem Bräutigam getanzt?
1: Nee, das habe ich nicht. Eine Einladung habe ich leider nicht bekommen. Ich gehörte nicht zu den glücklichen etwa 1.000 Gästen, die da offensichtlich heute die Party des Jahres vielleicht feiern.
0: Welche Promis sind denn so dabei?
1: Also, wir haben tatsächlich ganz schön viele sehen können am Madison Square Garden direkt vor Ort im edelsten Zwirn. Zum Beispiel Schauspieler Hugh Grant und Ethan Hawke, Late-Night-Moderator Jimmy Fallon, Sänger Ed Sheeran hat man gesehen, die Sängerinnen Jennifer Lopez und Camila Cabello, Model Gigi Hadid. Eigentlich sollte ja ziemlich geheim bleiben, wer die eingeladenen Stargäste sind. Die sind alle in so abgedunkelten SUV der Reihe nach in so eine Art Zelttunnel gefahren worden mit den Fahrzeugen. Aber der Wind hier in New York City hat diesen Vorhang immer mal wieder so hochgeweht und dann konnte man eben doch einen Blick auf die Stars, wenn man gutes Objektiv hatte, werfen. Und da war zum Beispiel Regisseur Steven Spielberg dabei, Comedian Chris Rock, Footballstar Tom Brady. Also ich war sehr erstaunt, was für große Prominente und Stars hier alle angereist sind.
0: Wie geht's denn jetzt weiter, wenn die Feier wirklich beendet ist? Ist da irgendwas bekannt?
1: Nee, das wissen wir nicht. Natürlich spekuliert man, fliegt das Paar in die Flitterwochen. Aber man weiß es eben nicht. Man kann da nur spekulieren. Viele haben aber dem Brautpaar viel Glück gewünscht und gesagt, dass sie sich wünschen, dass Taylor und Travis möglicherweise bald verkünden, dass sie Eltern werden.
0: Und da hast du auch schon mit deinem Objektiv mal geguckt? Nein.
1: Nein, leider habe ich da nichts erkennen können.
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NDR 2 hier am Samstagmorgen. Taylor Swift hat geheiratet ihren Travis Kelce. Falls ihr euch fragt, wer hat sie denn verheiratet? Schauspieler Adam Sandler.

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1: Um 7 Uhr mit Claudia Drews. Begleitet von Protesten beginnt in Thüringens Landeshauptstadt Erfurt heute ein zweitägiger Bundesparteitag der AfD. Unter anderem soll dabei die Parteispitze neu gewählt werden. Das amtierende Duo Weidel und Chrupalla kandidiert erneut. Aus Erfurt Wolfgang Henschel.
2: Die Sicherheitsbehörden rechnen mit 50.000 zumeist friedlichen Gegendemonstranten, aber auch bis zu 2.500 gewaltbereiten Aktivisten sowie Straßenblockaden. Das Bündnis Widersetzen kündigte an, den Parteitag verhindern zu wollen. Die Polizei hat mehrere tausend Beamte aus allen 16 Bundesländern in Erfurt zusammengezogen. Auch Wasserwerfer, Hubschrauber und Drohnen stehen bereit. Die Polizei kündigte an, friedliche Kundgebungen zu schützen und zu begleiten. Gewalt und Straftaten würden konsequent verfolgt.
1: Bundesfinanzminister Klingbeil will für das kommende Jahr neue Schulden in Höhe von fast 204 Milliarden Euro aufnehmen. Das geht aus einem Haushaltsentwurf hervor, der dem ARD-Hauptstadtstudio vorliegt. Demnach plant Klingbeil im Kernetat mit einer Neuverschuldung von knapp 119 Milliarden Euro. Das sind 8 Milliarden Euro mehr als im April in den Eckwerten zum Haushalt beschlossen. Im Iran haben die vom Regime geplanten Trauerfeierlichkeiten für den ehemaligen obersten Führer Ayatollah Khamenei begonnen. Er war bei einem Luftangriff zu Beginn des Irankrieges gezielt von den USA getötet worden. Die Leiche Khameneis ist in der Großmoschee Mosalla in der Hauptstadt Teheran aufgebahrt. Sie soll in den nächsten Tagen in mehrere Städte im Iran und im benachbarten Irak gebracht werden. Khamenei hatte die Islamische Republik 37 Jahre lang mit brutaler Härte geführt. Er war unter anderem für die Niederschlagung landesweiter regimekritischer Proteste verantwortlich. Dabei wurden im Januar tausende Demonstranten getötet. Die Hauptreisezeit in Deutschland hat begonnen und damit auch die Stauzeit. Auch heute und morgen erwarten der ADAC und die Autobahn GmbH viel Verkehr. Aus der NDR Nachrichtenredaktion Simone Kienzle.
3: In 9 Bundesländern haben inzwischen die Sommerferien begonnen. Damit kann die Fahrt auf vielen Strecken zur Geduldsprobe werden. Staugefahr gibt es vor allem auf der A1 und der A7, sowohl in Richtung Süden als auch in Richtung Nord- und Ostsee. Der ADAC warnt besonders vor vielen Baustellen im Raum Hannover, Bremen und Hamburg. So ist die A1 bis Montag zwischen Hamburg-Stillhorn und Harburg wegen Brückenarbeiten gesperrt. Auch die Fährunternehmen richten sich auf großen Andrang und Wartezeiten ein. Wenn möglich, sollten Plätze vorab online reserviert werden, in Schleswig-Holstein etwa nach Amrum oder Föhr.
1: Bei der Fußball-Weltmeisterschaft ist das letzte 16. Finale gespielt. Kolumbien setzte sich gegen Ghana mit 1:0 durch. Aus dem ARD-WM-Team Felix Gerhardt.
4: Kolumbien hatte das Spiel über weite Strecken unter Kontrolle und gewann letztlich verdient durch den Treffer von John Arias in der 14. Minute. Im Achtelfinale treffen die Kolumbianer jetzt auf die Schweiz. Titelverteidiger Argentinien ist knapp an einer Blamage vorbeigeschrammt. Gegen WM-Neuling Kap Verde setzte sich das Team um Superstar Lionel Messi erst in der Verlängerung mit 3:2 durch. Gegner im Achtelfinale ist Ägypten, das gegen Australien im Elfmeterschießen gewann. Jürgen Klopp hat am Abend sein Interesse am Job des deutschen Bundestrainers bekundet. Nach dem Rücktritt von Julian Nagelsmann bestätigte Klopp bei Magenta TV erste Gespräche mit dem DFB.
5: Es ist 7:03. Guten Morgen. Das NDR 2 Sturmfrisurwetter. Also heute tatsächlich sehr viel Wind und teilweise auch Sturm, Sturmböen, einzelne Sturmböen, vor allem an unseren Küsten. Bei maximal 24 Grad, da sind wir jetzt noch ein bisschen von entfernt. Wir haben 11 Grad in Göttingen, 13 Grad in Kaltenkirchen und 16 in Rostock. Ja, ein bisschen Regen kommt oft auch dazu, also fast überall mal ein Schauer, teilweise auch ein bisschen länger Regen und zwischendurch auch fast überall mal so ein bisschen Sonne, aber länger kommt sie eigentlich fast nirgends raus. Der NDR 2 Verkehrsservice für den ganzen Norden mit der A1 Hamburg Richtung Bremen zwischen Hamburg-Stillhorn und Harburg ist bis ca. 5 am Montagmorgen gesperrt. Hier laufen die Brückenarbeiten, ihr habt es gerade eben in den Nachrichten gehört. Die Umleitung ist die U76. Die A7 Hannover Richtung Kassel zwischen dem Dreieck Salzgitter und Bokenem noch. Da haben wir einen Unfall, deswegen ist da gesperrt. Das war's. Gute Fahrt.
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5: Der Samstagmorgen mit Nico und gleich wieder mit einer Best-of-Folge unserer Comedy, die Kur-Oase. Da ist B-Promi Jackie Sprenzel auf einen Fake-Shop reingefallen.
6: Dann haben sie sich nicht mehr gemeldet. Es ist wie das letzte Mal bei mir und Hendrik, dem Wassersommelier.
7: Frau Voss, es geht jetzt um Herrn Sprenzel. Und
6: man ist blind vor Liebe oder eben vor Gier auf Angebote.
8: Das ist das.
5: Ja, Lösungen beziehungsweise, sagen wir mal, ganz dezente Lösungsansätze. Gleich wie immer, 7.17 Uhr.

Unverschämt gute Angebote, tolle Bilder und oft richtig professionell gemachte Seiten. Hier ist NDR 2. Und Fake-Shops im Netz, die gibt's leider wie Sand am Meer. Ihr, natürlich, ihr fallt da nicht drauf rein. Klar, andere leider schon. Hier eine Best-of-Folge unserer Comedy-Deko-Oase.

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2: Und wie sind Sie heute da? Oh. Herr Sprenzel, was?
3: Ich hab im Netz nach Chelsea-Boots von Tom Ford gesucht. Mhm. Weil die sind schmal an der Fessel, wollte ich zum Anzug, wenn ich mich mit Steinmeier für seine Weihnachtsansprache treffe.
4: Mhm. Das ist teuer, 1,5 ja.
3: Eben nicht, dann wurde mir gleich ein Shop angezeigt mit Pre-Black Friday-Offers.
4: Ja.
3: Für 800.
5: Kann ja nicht, das ist meistens fake.
2: Herr Sprenzel?
3: Ja, man konnte da nur mit Kreditkarte.
5: Oh no!
4: Shaggy!
3: Ja.
4: Also.
3: Dann haben sie sich nicht mehr gemeldet.
5: Es ist wie das letzte Mal bei mir und Hendrik, dem Wassersommelier.
2: Frau Voss, es geht jetzt um Herrn Sprenzel und...
5: Man ist blind vor Liebe oder eben vor Gier auf Angebote.
3: Das ist das.
2: Ja.
3: Ich wollte die scheiß Schuhe unbedingt und...
2: Sicher,
5: und ich wollte diesen Hendrik, obwohl alle Warnzeichen da waren. Er ist noch verheiratet,
2: ja.
5: Er will sich schon seit langem trennen und braucht nur 5.000 Euro von mir für die Scheidung.
3: Ja, bei mir waren das kein Trusted Shop Emblem, kein PayPal,
5: ja.
3: Kein Käuferschutz.
4: Impressum?
3: Ja, wer guckt denn da,
4: ja.
3: Wenn alles läuft und...
5: Ja, man hat Schmetterlinge im Bauch und
3: ja.
5: Dann geht er nie wieder ans Telefon.
3: Genau wie bei mir.
5: Das sag ich ja.
2: Herr Sprenzel, normalerweise sind Sie skeptisch und misstrauisch.
3: Ja.
2: Benennen Sie bitte Ihre aktuellen Gefühle.
3: Wut. Ohnmacht. Und...
2: Ja.
3: Scham.
4: Du musst dich doch nicht schämen. Wir alle fallen doch mal auf was rein.
3: Ja.
4: Mit Scarlett auch.
2: Herr Sprenzel ist narzisstisch gekränkt.
4: Ja.
2: Das Selbstbild von sich, alles unter Kontrolle zu haben, ist erschüttert.
3: Ich mache überhaupt nichts mehr online.
2: Ja, das ist das übliche Vermeidungsverhalten. Und viele Menschen in dieser Situation suchen den Fehler bei sich.
3: Hätte ich bloß nicht klare Schuhe gejubelt.
2: Und wir versuchen jetzt aber eine kognitive Reattribution.
3: Ja.
2: Weg von der Selbstabwertung, Konzentration auf den Täter. Bitte.
5: Dieses dumme
2: Arschloch. Nein, Herr Sprenzel.
5: Ja, gut.
3: Diese dummen Arschlöcher.
2: Ja.
3: Das.
2: Ja. Dann reframen wir sie jetzt.
3: Ja.
2: Sie atmen 4 Sekunden ein. Und halten jetzt die Luft an, während ich weiterspreche.
3: Ja.
2: Sie haben eine Erfahrung gemacht, die ihren Blick noch weiter schärft. Und ausatmen.
3: Besser.
2: Yeah.
5: Du, bei Facebook zeigen sie mir deine Schuhe gerade an für 1,2.
4: Das klingt ja schon mal seriöser.
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0: Ja, noch so ein bisschen Luftgeige am frühen Samstagmorgen
1: mit Pink
0: bei NDR 2. Was zum Kuscheln auch noch, ne? Sober. Und mit dem letzten Luftgeigenanschlag ist es 7.30 Uhr. Der NDR 2 Verkehrsservice für den ganzen Norden mit der A1 Hamburg Richtung Bremen. Zwischen Hamburg-Stillhorn und Harburg ist das ganze Wochenende gesperrt. Bis Montagmorgen um 5 wegen Brückenarbeiten. Die Umleitung hier, die U76. Und ebenfalls noch gesperrt die A7 Hannover Richtung Kassel. Zwischen dem Dreieck Salzgitter und Bokenum. Hier gab es einen Unfall, deswegen hier die Sperre. Das war's. Frohe Fahrt für euch.

0: war ja mal ein klassischer Fall von Olski Polski, war das eng. Um ein Haar hätte es die nächste große Fußballnation getroffen. Hier ist NDR 2 am Samstagmorgen und die Fußball-WM der Männer, die geht natürlich weiter, auch ohne Deutschland. In der Nacht die letzten 16-Finalspiele. Ägypten weiter, Kolumbien auch. Aber der Knaller eben heute Nacht, das Spiel zwischen Argentinien und Kap Verde, das war entgegen aller Erwartungen super, super eng. Dirk Weisdorf für uns bei dem Turnier in den USA. Messi und Co. sind da gerade noch mal dem WM-Teufel von der Schippe gedribbelt, oder?
1: Ja, das kann man wohl sagen. Also das war fast die größte Sensation in der WM-Geschichte. Der 67. der Weltrangliste, das sind die Kapverden gegen den Titelverteidiger Argentinien mit Messi. Und was für ein Spiel. Geht normal los, ne? Argentinien dominiert, Messi schießt schon wieder ein Tor. Aber dann kommen die Kapverden, spielen super mutig, sind wahnsinnig fit. 1-1. Verlängerung. Argentinien nochmal vorn. Da denkst du dir, gut, alles klar, jetzt hat sich's erledigt. Nein, dann Ausgleich für die Kapverden. Ein Traumtor von einem Spieler, der vor ein paar Jahren in der deutschen vierten Liga gekickt hat. Und ganz am Ende Eigentor, 111. Minute, hohe Flanke rein und der kapverdische Kopf dann in die falsche Richtung. Aber was für ein Ding. Also ich sag dir eins. Ein Weltmeistertitel haben wir hier schon vergeben. Weltmeister der Herzen sind die Kapverden, aber Leo Messi und seine Jungs stehen in der nächsten Runde und spielen jetzt gegen Ägypten im Achtelfinale.
0: Heute schon die ersten Achtelfinals, das geht ja schneller als die Auslosung für die WM, ne? Dann geht's ja zack, zack, zack, jetzt 16. Finals vorbei, Achtelfinals. Was kommt da auf uns zu am Wochenende?
1: Also zum einen startet einer der Gastgeber in die Achtelfinals. Kanada hat's mit Marokko zu tun. Die Kanadier spielen aber jetzt in den USA, in Houston. Und sie sind für mich Außenseiter, denn Marokko ist Afrikameister und ist wirklich gut, hat einen Spieler dabei, den die Bayern sich gerade geholt haben, hat mit Hakimi einen der Besten der Welt. Also das wird eng für Kanada. Und dann gibt's hier, wo ich bin, in Philadelphia, das Spiel, wo Deutschland dabei gewesen wäre. Paraguay spielt gegen Frankreich. Und die Feierlichkeiten wird, glaube ich, Frankreich abfackeln. Die sind bisher die beste Mannschaft dieses Turniers. Kylian Mbappé hat 6 Tore. Michael Olise von den Bayern spielt noch besser als Messi. Allerdings, hier ist so heiß, 37 Grad. Und das kann so ein Spiel auch immer noch mal in eine komische Richtung bringen.
0: Ja, das wir sprechen ja aus Erfahrung.
1: Ganz genau.
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1: Um 8 Uhr mit Claudia Drews. Schon einige Stunden vor Beginn des AfD-Parteitags in Erfurt haben sich zahlreiche Demonstranten versammelt. Es kommt zu ersten Protestaktionen. Aus der NDR-Nachrichtenredaktion Laura Janke.
2: An mehreren Stellen in der Stadt blockieren Demonstranten Straßen. Betroffen ist zum Beispiel ein Platz im Westen Erfurts, ein Verkehrsknotenpunkt. Mehrere hundert Menschen beteiligen sich dort laut Polizei an einer Sitzblockade. Wegen einer weiteren Aktion musste ein Teil der Autobahn 71 gesperrt werden. Nach Angaben der Polizei und der Stadt gilt für einige Zufahrtswege zum Veranstaltungsort des Parteitages weiterhin ein Demonstrationsverbot. Das war eigentlich gerichtlich gekippt worden. Die Stadt hat aber Beschwerde eingelegt. Eine Entscheidung steht hier noch aus. Der Parteitag der AfD soll am Vormittag beginnen. Unter anderem wird der Parteivorstand neu gewählt. Die Vorsitzenden Weidel und Kupala kandidieren erneut.
1: Bundesfinanzminister Klingbeil will für das kommende Jahr neue Schulden in Höhe von fast 204 Milliarden Euro aufnehmen. Das geht aus einem Haushaltsentwurf hervor, der dem ARD-Hauptstadtstudio vorliegt. Demnach plant Klingbeil im Kernetat mit einer Neuverschuldung von knapp 119 Milliarden Euro. Das sind 8 Milliarden Euro mehr als im April in den Eckwerten zum Haushalt beschlossen. Die Hauptreisezeit in Deutschland hat begonnen und damit auch die Stauzeit. Auch heute und morgen erwarten der ADAC und die Autobahn GmbH viel Verkehr. Aus der NDR Nachrichtenredaktion Simone Kienzle.
3: In 9 Bundesländern haben inzwischen die Sommerferien begonnen. Damit kann die Fahrt auf vielen Strecken zur Geduldsprobe werden. Staugefahr gibt es vor allem auf der A1 und der A7, sowohl in Richtung Süden als auch in Richtung Nord- und Ostsee. Der ADAC warnt besonders vor vielen Baustellen im Raum Hannover, Bremen und Hamburg. So ist die A1 bis Montag zwischen Hamburg-Stillhorn und Harburg wegen Brückenarbeiten gesperrt. Auch die Fährunternehmen richten sich auf großen Andrang und Wartezeiten ein. Wenn möglich, sollten Plätze vorab online reserviert werden, in Schleswig-Holstein etwa nach Amrum oder Föhr.
1: Papst Leo XIV. Wird heute auf die italienische Mittelmeerinsel Lampedusa reisen. Wie der Vatikan mitteilte, will das katholische Kirchenoberhaupt dort den Inselfriedhof besuchen und an Gräbern von Migranten Blumen niederlegen. Danach sind eine heilige Messe auf dem Sportplatz von Lampedusa und der Besuch eines Kunstwerks mit dem Namen Tor Europas geplant. Lampedusa ist für viele Migranten der erste Anlaufpunkt in Europa nach der Überfahrt über das Mittelmeer. Der Papst will auf das Schicksal dieser Menschen aufmerksam machen. Bei der Fußball-Weltmeisterschaft ist das letzte 16. Finale gespielt. Kolumbien setzte sich gegen Ghana mit 1:0 durch. Aus dem ARD-WM-Team Felix Gerhardt.
4: Kolumbien hatte das Spiel über weite Strecken unter Kontrolle und gewann letztlich verdient durch den Treffer von John Arias in der 14. Minute. Im Achtelfinale treffen die Kolumbianer jetzt auf die Schweiz. Titelverteidiger Argentinien ist knapp an einer Blamage vorbeigeschrammt. Gegen WM-Neuling Kap Verde setzte sich das Team um Superstar Lionel Messi erst in der Verlängerung mit 3:2 durch. Gegner im Achtelfinale ist Ägypten, das gegen Australien im Elfmeterschießen gewann. Jürgen Klopp hat am Abend sein Interesse am Job des deutschen Bundestrainers bekundet. Nach dem Rücktritt von Julian Nagelsmann bestätigte Klopp bei Magenta TV erste Gespräche mit dem DFB.
5: Es ist 7:58. Guten Morgen. Das NDR2-Wetter, ja, ist so ein bisschen wie der Eintopf bei Oma und Opa früher, ne? Viel Gutes dabei, schmeckt's allen? Natürlich nicht. Insgesamt viele Wolken heute unterwegs, dazu dieser teils stramme Wind, stellenweise auch stürmisch unterwegs. Und bei fast allen kommt heute mal zumindest so ein kleiner Schauer runter, stellenweise auch mal längerer Regen. Und ja, es gibt auch fast überall mal so ein bisschen Sonne zumindest, aber länger, wirklich länger, so über Stunden lang, kommt sie fast nirgends raus. Maximal 19 Grad heute in Bargteheide, 21 Grad in Grömitz und bis zu 24 Grad in Bad Bentheim. Und ja, auch morgen geht's wechselhaft weiter. Der NDR2-Verkehrsservice für den ganzen Norden wird langsam voller. Viele haben ja ab jetzt Urlaub, Sommerferien bei ganz vielen im Norden. Deswegen wird es wahrscheinlich heute ein sehr staureicher Samstag. Wir starten auf der A1 Hamburg Richtung Bremen. Da gibt's keinen Stau, weil da ist gesperrt zwischen Hamburg-Stillhorn und Harburg. Also zumindest in dem Bereich gibt's keinen Stau, davor vielleicht schon. Hier laufen Brückenarbeiten bis Montagmorgen um 5 ist da komplett dicht. Die Umleitung hier, die U76. Auf die A1 Hamburg Richtung Lübeck zwischen Stapelfeld und Ahrensburg. Auch da gab es einen Unfall, 3 Kilometer Stau. Genau wie der Unfall auf der A7 dort für Behinderungen sorgt. Hannover Richtung Kassel zwischen dem Dreieck Salzgitter und Bokenum. Da ist jetzt gesperrt wegen eines Unfalls. Und die A28 ist auch gesperrt. Oldenburg Richtung Leer zwischen Arnamäher und Bad Zwischenahn West. Auch hier gab es einen Unfall, deswegen ist da gesperrt. Gute Fahrt für euch bis heute.
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5: Der Samstagmorgen mit Nico und wir machen einfach so ein bisschen, so ein bisschen Lagerfeuerstimmung mit Amy MacDonald. Und ja, Lagerfeuerstimmung, das geht auch beim Frühstück, habe ich einfach mal so beschlossen.
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mit NDR 2. Es ist 7:45 und am Wochenende, da haben wir ja ganz viel Zeit, vielleicht auch um neue Musik zu entdecken, und da haben wir jetzt was Neues für euch. Bibi Rexha, sie ist vielleicht sowas wie die Nachmachkönigin überhaupt, weil die meisten kennen Bibi von der Nummer hier. I'm good. Zusammen mit David Guetta damals, war ja auch eine Nachmache, also ein Cover. Und jetzt hat sie sich den hier vorgenommen. Faith Lessons Insomnia. Und ja, völlig klar, sie ist nicht die Erste, die das Ding gecovert hat oder covert. Aber vielleicht hat sie es am besten gemacht. Finden auf jeden Fall viele im Moment, weil das Ding hier heißt New Religion und geht steiler als, keine Ahnung, bunte Tüten auf Kindergeburtstagen.

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0: halb neun. Hier ist der NDR2-Verkehrsservice für den ganzen Norden mit der A1 Hamburg Richtung Bremen. Da ist zwischen Hamburg-Stillhorn und Harburg bis Montag ca. 5 Uhr morgens wegen Brückenarbeiten gesperrt. Die Umleitung hier die U76. Die A7 Hannover Richtung Kassel zwischen dem Dreieck Salzgitter und Bokenem. Da ist den ganzen Morgen schon gesperrt wegen eines Unfalls. Und die A28 Oldenburg Richtung Leer zwischen Annameer und Bad Zwischenahn West. Auch hier gab es einen Unfall, deswegen ist auch hier gesperrt. Gute Fahrt.
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0: Viva wunderschöne Ferien. Also jetzt auch ganz offiziell für Schleswig-Holstein. Da war gestern letzter Schultag, hier ist NDR 2. Niedersachsen und Bremen, die haben ja schon seit Donnerstag frei. Und ja, auch in Hamburg und Mecklenburg-Vorpommern dauert es nicht mehr lange. Die ziehen dann im Laufe der nächsten Woche nach. Und wir haben uns schon mal umgehört. Was sind denn so die großen, die ganz großen Highlights bei euch in den Ferien?
1: Ich freue mich dann meistens auf, dass wir ein Picknick machen.
2: Hm. Auf das Wasser und das Meer, um zu schwimmen. Wir haben auch so ein neues Schwimmmatratze gekauft und da freue ich mich auch. Cool. Und auf die Wärme.
3: Oh, ich würde am liebsten nach Italien. Hm. Da gibt es immer so leckere Spaghetti. Da finde ich es am schönsten. Ja, und wir haben halt einen Camper und da können wir einfach überall hinfahren. Das ist wie so ein reisendes Auto. Das ist das Coole.
4: Also ich freue mich am meisten, dass ich mit meiner Mama auf ein Konzert gehe. Und ich wollte schon immer mal auf den Konzert und deswegen freue ich mich jetzt darauf.
0: Ah, Spaghetti, Konzerte, Picknick. Hey, das klingt nach einem richtig tollen Sommer. Und ihr wisst ja, es gibt Sommer, die dauern 6 Wochen. Und es gibt Sommer, die dauern wirklich so lange, dass sie ein Leben lang im Kopf bleiben. Und genauso einen wünschen wir euch.

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1: Um 9 Uhr mit Claudia Drews. In etwa einer Stunde soll der AfD-Bundesparteitag in Erfurt beginnen. Er wird von massiven Protesten begleitet. Aus Erfurt, Antje Kirsten.
2: Laut Polizei sind aktuell über 15.000 Demonstranten in der Stadt unterwegs. Es gibt auf den Zufahrtsstraßen in der Stadt und auf den Autobahnen mehrere Sitzblockaden. Die Autobahn 71 am Erfurter Kreuz ist seit dem Morgen durch eine Sitzblockade gesperrt. Insgesamt blockieren derzeit rund 2000 Menschen 6 Straßen in und um Erfurt. Der Protest ist nach Polizeiangaben bislang weitgehend friedlich gewesen. Auf dem Marsch vom Hauptbahnhof in Richtung Messe hatten Demonstranten allerdings auch Pyrotechnik gezündet. Bis zum Abend will Erfurt auf Straßen und Plätzen in der Innenstadt ein Fest der Demokratie feiern.
1: Die Hauptreisezeit in Deutschland hat begonnen und damit auch die Stauzeit. Heute und morgen erwarten der ADAC und die Autobahn GmbH viel Verkehr. Aus der NDR Nachrichtenredaktion Simone Kienzle.
3: In 9 Bundesländern haben inzwischen die Sommerferien begonnen. Damit kann die Fahrt auf vielen Strecken zur Geduldsprobe werden. Staugefahr gibt es vor allem auf der A1 und der A7, sowohl in Richtung Süden als auch in Richtung Nord- und Ostsee. Der ADAC warnt besonders vor vielen Baustellen im Raum Hannover, Bremen und Hamburg. So ist die A1 bis Montag zwischen Hamburg-Stillhorn und Harburg wegen Brückenarbeiten gesperrt. Auch die Fährunternehmen richten sich auf großen Andrang und Wartezeiten ein. Wenn möglich, sollten Plätze vorab online reserviert werden, in Schleswig-Holstein etwa nach Amrum oder Föhr.
1: Nach den Schüssen in einer Jugendeinrichtung in Stade sind heute wieder mehrere Veranstaltungen zum Gedenken an die 6 Todesopfer geplant. Am Vormittag will Niedersachsens Ministerpräsident Lies in Garbsen eine Rede halten. Am Nachmittag findet ein Trauermarsch in Stade statt. Im Anschluss gibt es ein Benefizkonzert, dessen Erlöse an die Mutter Kindeinrichtung gehen, die Tatort des Verbrechens war. Der mutmaßliche Täter sitzt in U-Haft. Im Iran haben die vom Regime geplanten Trauerfeierlichkeiten für den ehemaligen obersten Führer Ayatollah Khamenei begonnen. Er war bei einem Luftangriff zu Beginn des Irankrieges gezielt von den USA getötet worden. Die Leiche Khameneis ist in der Großmoschee Mossallah in der Hauptstadt Teheran aufgebahrt. Khamenei hatte die Islamische Republik 37 Jahre lang mit brutaler Härte geführt. Er war unter anderem für die Niederschlagung landesweiter regimekritischer Proteste verantwortlich. Jürgen Klopp kann sich den Job als Fußball-Bundestrainer vorstellen. Das hat der 59-Jährige nach dem Rücktritt von Julian Nagelsmann erstmals öffentlich bestätigt. Henrik Glückhoff aus dem ARD-WM-Team berichtet, wie sich Klopp genau geäußert hat.
4: Er hat gesagt, ich bin bereit. Er hat bei Magenta TV bestätigt, dass er zumindest schon mal mit dem DFB gesprochen hat, dass der Verband auf ihn zugekommen ist. Und ja, man hat gemerkt, Klopp hat schon Lust. Auf die Frage, was dann zur Einigung fehle, sagte er, Zeit. Es brauche jetzt Zeit für Gespräche auf der einen Seite mit seinem aktuellen Arbeitgeber, mit dem Red Bull-Konzern. Da war aber durchzuhören, dass das keine große Hürde werden sollte. Ja, und auf der anderen Seite mit dem DFB. Denn, so Klopp, im deutschen Fußball müssten grundlegend Dinge verändert werden. Die aktuellen Probleme würden nicht an Julian Nagelsmann hängen, der ja als Bundestrainer nach dem frühen WM-Aus zurückgetreten war. Also, unterm Strich kann man sagen, das klang schon alles sehr zuversichtlich.
5: Es ist 3:09, guten Morgen. Das NDR2-Wetter fürs erste Juli-Wochenende tatsächlich. Es ist sehr aprillig. Ja, Temperaturen sind vielleicht ein bisschen höher als im April oder sonst. Wir haben Wind, wir haben Regen, wir haben viele Wolken, nur stellenweise mal länger Sonne und höchstens 24 Grad. Morgen dann von Norden her trockener, so ab dem Vormittag schon sehr viel Sonne und dann ab dem Nachmittag fast überall viel Sonne. Maximal 19 Grad in Niebüll, 21 Grad in Quickborn. Und 23 Grad maximal morgen in Penkun. NDR 2 mit dem Verkehrsservice für den ganzen Norden und mit der A1 Hamburg Richtung Bremen. Zwischen Hamburg-Stillhorn und Harburg ist bis ca. 5 Uhr am Montagmorgen gesperrt wegen Brückenarbeiten. Die Umleitung hier, die U76. Die A7 Hannover Richtung Kassel zwischen dem Dreieck Salzgitter und Bokenem, da ist nach einem Unfall gesperrt, genau wie auf der A28 Oldenburg Richtung Leer. Zwischen einer Meer und Bad Zwischenahn West, auch hier der Unfall und auch hier die Sperre. Frohe Fahrt!
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5: Es ist ja so viel mehr als das. Es ist der Samstagmorgen mit Nico und jetzt was zum richtig wach werden. So richtig wach werden, wenn ihr ihn laut genug macht. Linkin Park.

0: Die neue von Miles Smith bei NDR 2 zusammen mit Shabusi.
1: Time flies, so don't blink twice.
0: Blink twice und gleich machen wir Tainted Love.

0: Absoluter Klassiker. Können wir alle mitsingen, machen wir in gut anderthalb Minuten hier.
1: Moment mal.
2: Mit einem Beitrag von Pastorin Anja Niehoff, Seelsorgerin im Klinikum Wolfsburg.
3: Johanna sammelt Yogi-Teesprüche, die auf den Etiketten an den Teebeuteln stehen. Manche hebt sie auf, die ihr gefallen oder sie herausfordern. Heute zum Beispiel. Diene deinem Nächsten mit deiner Zuversicht und deinem Lächeln. Der Satz trifft etwas in ihr. Ihre Zuversicht ist kleiner geworden in letzter Zeit. Sie bräuchte erstmal selbst wieder mehr davon, um anderen etwas abzugeben, denkt sie. Sie will den Teebeutel samt Anhänger schon wegschmeißen, reißt das Etikett dann aber doch vorher noch ab. Sie legt es in die Schale zu den anderen Sprüchen. Lerne, dir selbst zuzuhören, war gestern der Satz auf dem Anhänger. Wenn sie jetzt in sich hineinhört, ist da weiterhin das Wort Zuversicht, das in ihr nachklingt. Nachdem sie ihren Tee ausgetrunken hat, macht sie noch einen Spaziergang. Im Gehen googelt sie Zuversicht. Es kommt von Aufschauen, liest sie, und das tut sie ganz unwillkürlich. Sie mag diesen Weg am Teich entlang, den sie oft nimmt. Das Wasser glitzert, die Bäume sind grün, die Sonne ist angenehm auf der Haut und die Stimmung friedlich. Sie schaut noch etwas höher, zum Himmel, blau und weit über ihr. Und sie merkt dabei, sie vertraut immer noch darauf, dass Gott auf sie aufpasst. Das hat sie länger nicht gefühlt, aber jetzt gerade fühlt es sich gut an. Johanna freut sich und muss lächeln. Die Frau, die ihr in dem Moment entgegenkommt, lächelt zurück.
2: Das war ein Beitrag von Pastorin Anja Niehoff, Seelsorgerin im Klinikum Wolfsburg.

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ist NDR 2 an eurem Samstagvormittag. Wir gucken auf die Straßen, es ist 9:30. Der Verkehrsservice für den ganzen Norden mit der A1 Hamburg Richtung Bremen. Zwischen Hamburg-Stillhorn und Harburg ist das ganze Wochenende gesperrt bis Montagmorgen um 5 wegen Brückenarbeiten. Die Umleitung führt euch über die U76. Derzeit stockt es vor der Sperrung und auf der Umleitungsstrecke. Also ihr müsst ein bisschen mehr Zeit einplanen. Und die A7 Hannover Richtung Kassel zwischen dem Dreieck Salzgitter und Bokenem. Hier gab es einen Unfall, deswegen ist hier schon den ganzen Morgen gesperrt. Das war's, gute Fahrt.

0: das NDR-Zeitwochenende hier am Samstag. Bis hierhin mit mir, Nico. Gleich übernimmt Maren hier auf der anderen Seite der Nachrichten. Und für mich geht's jetzt zum Schlager-Move in Hamburg. Also ich mache mich fertig erstmal so.
1: Ja, ich wollte gerade sagen, ich bin so ein bisschen enttäuscht. Ich hatte jetzt schon ein ganz tolles Outfit erwartet. Nix da.
0: Ja,
1: schade.
0: Du, ich musste ja um 4:30 aufstehen und dann habe ich gedacht, komm, nee, gehst du nochmal nach Hause.
1: Sehr
0: und dann
1: gut. Ziehst du dich. Aber wie sieht's aus? So textsicher? Ich finde Schlager-Move, da ist ja nicht nur Tanzen und das eine oder andere Kaltgetränk. Da muss man auch ein bisschen mitsingen. Bist du textsicher bei Schlagern?
0: Muss man da? Ja, nee, ich glaube eher nicht so. Schwierig.
1: Okay, pass auf, wir testen das mal ganz kurz. Oh, doch, ja, doch. Wir spielen mal eine kleine Runde Stuss oder Schlager. Ihr ratet vielleicht mal mit. Ich lese dir jetzt mal drei Textzeilen vor und du sagst mir, ist das aus einem Schlager oder habe ich mir das ausgedacht? Pass auf, Schlager oder Stuss. Ich bin kein Hemd, das man sich auszieht, wenn man es nicht mehr tragen will. Bin keine Flasche, die man leer trinkt und dann wegwirft in den Müll. Ist das ein Schlager oder ist das Stuss?
0: Das ist ausgedacht, das ist Stuss.
1: Meinst du?
0: Ja.

0: ist aber
1: die
0: auch
1: großartige Irene Scheer.
0: Das ist so. Auch schwierig.
1: Pass auf, nächste Chance. 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Wusstest du schon, dass ich mich schäme wegen meinem Liebesschmerz? Stoss oder Schlager?
0: Das ist ein Schlager.
1: Du machst mich Boom, du machst mich Bam das in meinem kleinen Herz. Nein, ausgedacht. Ich sag mal so, noch bist du nicht bereit. So, pass auf, nächste Chance. Stuss oder Schlager? Schau in den Spiegel, wie schön du bist. Bist noch schön in den Jahren, wenn in deinen Haaren Silber ist.
0: Das ist Stuss, hast du dir ausgedacht.
2: Schau.
0: Nein! Oh Gott! Ich muss zu Hause bleiben.
1: Wirklich? Sagen, du übst gleich noch ein bisschen. Mhm. Outfit ist fast egal. Hör dir mal noch ein paar Schlager an. Das wird ja peinlich.
0: Ja, ich singe einfach nicht mit. Oder bei dem hier dann. Den lege ich einfach auf hier. Dann.

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1: Um 10 Uhr mit Claudia Drews. In Erfurt ist die AfD zu ihrem Bundesparteitag zusammengekommen. Trotz vieler Proteste und zehntausender Demonstranten kann das Treffen pünktlich beginnen. Aus Erfurt, Peter Eichenberg.
2: Viele der 600 Delegierten hatten sich offenbar sehr früh auf den Weg gemacht und waren den Blockaden zuvorgekommen, die den Verkehr inzwischen an mehreren Stellen in und um Erfurt lahmlegen. Der Parteitag sei damit beschlussfähig, erklärte ein AfD-Sprecher. In der Stadt demonstrieren zahlreiche Gruppen gegen das Treffen. Die Polizei ist mit einem massiven Aufgebot vor Ort. Bislang verliefen die Proteste nach Angaben der Sicherheitskräfte friedlich. Heute soll auf dem Parteitag der AfD-Bundesvorstand neu gewählt werden. Die Wiederwahl der bisherigen Vorsitzenden Alice Weidel und Tino Chrupalla gilt dabei als gesetzt.
1: Papst Leo XIV. Ist auf der italienischen Mittelmeerinsel Lampedusa angekommen. Bei seinem Kurzbesuch will er an das Schicksal vieler Migrantinnen und Migranten erinnern. Aus Rom, Lisa Weiß.
3: Die Insel ist für viele Menschen der erste Punkt in Europa, den sie nach dem gefährlichen Weg übers Mittelmeer erreichen. Wenn sie es überhaupt schaffen, viele sterben auf der Flucht. Auf dem Inselfriedhof, auf dem einige dieser Menschen beerdigt sind, hat Leo schon Blumen niedergelegt. Er besucht auch ein Denkmal für die ertrunkenen Menschen und feiert eine Messe auf der Insel. Dass der Besuch auf Lampedusa ausgerechnet am 4. Juli, dem 250. Unabhängigkeitstag der USA, stattfindet, sehen einige als Zeichen. Leo, selbst US-Amerikaner, gilt als Trump-Kritiker. In einer Videonachricht am Vorabend der Feierlichkeiten sprach Leo unter anderem über die Bedeutung der Migration für die Geschichte der USA.
1: Im Iran haben die vom Regime geplanten Trauerfeierlichkeiten für den ehemaligen obersten Führer Ayatollah Khamenei begonnen. Er war bei einem Luftangriff zu Beginn des Irankrieges gezielt von den USA getötet worden. Die Leiche Khameneis ist in der Großmoschee Mosalla in der Hauptstadt Teheran aufgebahrt. Sie soll in den nächsten Tagen in mehrere Städte im Iran und im benachbarten Irak gebracht werden. Khamenei hatte die Islamische Republik 37 Jahre lang mit brutaler Härte geführt. Er war unter anderem für die Niederschlagung landesweiter regimekritischer Proteste verantwortlich. Bei der Fußball-Weltmeisterschaft sind in der Nacht die letzten 16. Finalspiele ausgetragen worden. Dabei setzte sich unter anderem Titelverteidiger Argentinien gegen den WM-Neuling Kap Verde durch. Aus dem ARD-WM-Team Felix Gerhardt.
4: Kap Verde hat schon jetzt eine der Geschichten der WM geschrieben. Als Fußballzwerg belächelt, scheidet das Team jetzt im 16. Finale aus, ohne ein einziges Spiel nach 90 Minuten verloren zu haben. Auch Lionel Messis Argentinier konnten sich erst in der Verlängerung mit 3:2 durchsetzen. Ebenfalls weiter sind Kolumbien, das 1:0 gegen Ghana gewann, und Ägypten nach einem Sieg im Elfmeterschießen gegen Australien. Heute Abend stehen bereits die ersten Achtelfinals an. Um 19 Uhr deutscher Zeit spielt Co-Gastgeber Kanada gegen Marokko. Um 23 Uhr trifft der Deutschlandbezwinger Paraguay auf Mitfavorit Frankreich.
1: Die 113. Tour de France beginnt heute mit einem Mannschaftszeitfahren in der spanischen Metropole Barcelona. Als Favoriten auf das erste gelbe Trikot gelten das Red Bull-Team um den Deutschen Florian Lipowitz und das UAE-Team um Vorjahressieger Tadej Pogacar. Die Tour endet am 26. Juli in Paris.
5: 3:03. Wir gucken mal schnell aufs NDR 2 Wetter. Boah, ein durchwachsener Samstag. Viele Wolken von Ems und Nordsee, auch Regen. Teilweise müsst ihr auch mal mit einem Gewitter rechnen. Die meiste Sonne gibt's heute so zwischen Fischlandas und Zingst und Rügen. Und die Temperaturen auch wirklich kein Vergleich zum letzten Wochenende. Höchstens 19 Grad heute in Bargteheide, 21 Grömitz, Demmin und Brake, 23 in Göttingen und bis 24 Grad in Bad Bentheim. Auch morgen am Sonntag wechselhaft immer mal wieder ein Schauer mit dabei. Erst am Nachmittag nördlich und östlich der Elbe ein bisschen trocken. Dann kommt auch mehr die Sonne raus. Das ganze morgen bei 19 bis 23 Grad. NDR 2 Verkehrsservice für den ganzen Norden, die A1 Hamburg Richtung Bremen. Die ist zwischen Hamburg-Stillhorn und Harburg wegen Brückenarbeiten bis Montagmorgen um 5 gesperrt. Am besten fahrt ihr da über die U76 und derzeit stockt es auch vor der Sperrung und auch auf der Umleitungsstrecke, nur damit ihr da schon mal Bescheid wisst. Dann die A2 Hannover Richtung Berlin zwischen Allerengersleben und Alsleben, 4 Kilometer Stop and Go in der Baustelle. Und es gab einen Unfall auf der A7 Hannover Richtung Kassel und deswegen dort eine Sperrung zwischen dem Dreieck Salzgitter und Bokenem. Kommt gut und vor allen Dingen sicher an euer Ziel.
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5: Ich bin Maren Sieber. Schönen Samstagmorgen. Kommt ganz toll in den Tag. Gleich mit neuer Musik von One Republic. Need Your Love. Sehr, sehr schöne neue Single. Hört ihr sofort nach Nickelback und Taylor Swift. Und die ist ja jetzt auch mal verheiratet.

0: Need Your Love, neue Single von One Republic hier am Samstagvormittag hier bei NDR 2. Und angeblich ist es ein Wundermittel. Krämpfe in den Beinen, Magnesium. Stress, Magnesium. Einschlafstörung, ihr ahnt es, Magnesium. Magnesium wird gerade auf Social Media sehr gehypt, aber, und das ist echt das Krasse, etliche Influencer wollen uns erzählen, dass wir alle das falsche Magnesium nehmen. Nämlich Magnesiumoxid, was laut selbsternannter Experten überhaupt nichts bringen soll. Zum Glück haben wir ja unsere NDR2-Ärztin Dr. Julia Fischer und die guckt da nochmal genauer drauf.
1: Magnesiumoxid ist besonders weit verbreitet und relativ günstig, hat aber nicht gerade den besten Ruf.
2: Wenn ihr euch da eine Kapsel von reinpfeift, kommen am Ende des Tages 4-10% in euren Körper an.
1: Okay, stimmt das? Selbst wenn der Darm vielleicht wirklich etwas weniger Magnesium aufnimmt als bei anderen Verbindungen, Studien zeigen, dass Magnesiumoxid den Magnesiumspiegel bei einer langfristigen Einnahme genauso stabil halten kann wie andere Verbindungen. Magnesiumoxid ist also nicht nutzlos oder Müll.
0: So, Entwarnung und die ganze Folge ARD Gesund mit noch mehr Infos zu Magnesium Supplements findet ihr bei YouTube. Das ist garantiert eine bessere Quelle als irgendwelche dubiosen Influencer, die euch überteuerte Produkte andrehen wollen. Schönes Wochenende!

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0: 10.30 Uhr. NR2 Verkehrsservice für den ganzen Norden. Erstes Ferienwochenende in drei norddeutschen Bundesländern. Aber es geht noch, sage ich mal. Die A1 Hamburg Richtung Bremen ist zwischen Hamburg-Stellhorn und Harburg wegen Brückenarbeiten bis Montagmorgen um 5 gesperrt. Eure Umleitung geht da über die U76. Allerdings vor der Sperrung und auch auf der Umleitung gibt es schon so ein paar Behinderungen. Dann die A2 Hannover Richtung Berlin zwischen Allerengersleben und Alsleben. Der Klassiker 4 Kilometer Stop and Go in der Baustelle. 4 Kilometer stockt es auch auf der A7 Hamburg Richtung Hannover. Zwischen dem Horster Dreieck und Thies-Hope und die A7 Hannover Richtung Kassel. Leider gerade gesperrt zwischen dem Dreieck Salzgitter und Bokenem. Da gab es einen Unfall. Aber ansonsten freie Fahrt im Norden. Kommt gut an.
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0: Schönen Samstag. Ja, fast der ganze Norden ist in den Sommerferien. In Hamburg und Mecklenburg-Vorpommern dauert es noch ein paar Tage. Aber auch dann geht's da los. Muss man aber auch sagen, 6 Wochen, die können ganz schön lang sein, wenn man die mit Aktivitäten füllen muss. Vor allem, wenn der Sommer, wie jetzt gerade, so ein ganz bisschen schwächelt. Aber zum Glück ist ja der Minions-Film gerade gestartet. Und der geht ja von 5 bis 95. Können sich also alle angucken. Und Tickets gewinnt ihr gleich. 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Natürlich auch für jeden anderen Film. Wenn ihr auch mal mitspielen wollt, dann jetzt schnell auf ndr2.de registrieren. In 9 Minuten quizzen wir.

0: Nur nach vorn. Das ist ein großartiges Motto und vor allen Dingen ist das die neue Single der Toten Hosen. Hier ist NDR 2 am Samstag und eine Frage richtig beantworten und zwei Kinotickets gewinnen. Wo gibt's denn sowas?
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0: Ganz genau so funktioniert's. Für die erste richtige Antwort kriegt ihr zwei Kinotickets und für jede weitere richtige Antwort gibt's dann eins. Wir spielen heute mit Armin aus Schafflund. Armin, was ist der letzte Film, den du persönlich im Kino gesehen hast?
2: Oh, im Kino, das ist schon länger her. Das ist hier mit dem Blauen hier, wie heißen die noch?
0: Avatar,
2: genau.
0: Okay. Bist du sonst eher so ein Streamer? Also wartest, bis die Filme dann irgendwo bei irgendwelchen Anbietern laufen?
2: Tatsächlich, ja.
0: Ja, ist manchmal auch ein bisschen angenehmer, ne? Und man kann lauter knuspern und mal kurz anhalten und auf Toilette gehen.
2: Ganz genau.
0: Weißt du, wie das Kopfkino funktioniert?
2: Ja, drei Begriffe und ich sage euch, welcher Film dahinter steckt.
0: Ganz genau. Film oder Serie, das kann alles sein. Wenn du bereit bist, würden wir starten.
2: Kann losgehen.
0: Hotel, Axt, Wahnsinn.
2: Psycho.
0: Heimwerken, Gartenzaun, Nachbar.
2: Guck mal, wer da hämmert.
0: Blitzdings, Mops, Sonnenbrille.
2: Men in Black.
0: Büro, Kamera, peinlich.
2: Büro, Kamera, peinlich.
0: Ist eine Serie.
2: Da muss ich passen. Eine Serie, Büro, Kamera, peinlich.
0: Hau schnell was raus.
2: Bin ich raus. Nee.
0: Papst, Wahl, Geheimnis. Das ist ein Kinofilm.
2: Illuminati.
0: Zeit ist ab. Das war eben Konklave von 2024. Aber gut gedacht, Illuminati hätte auch gepasst. Und ich wette, Bürokamera peinlich, hättest du auch gewusst, das ist Stromberg.
2: Ja, natürlich.
0: Natürlich. Ja, ja. Und Hotel, Axt, Wahnsinn.
2: Shining.
0: Ganz genau, The Shining. Psycho war mit dem Messer.
2: Ja,
0: du, das war keine Angst. Richtig gut gemacht. Armin, drei Kinotickets.
2: Ja, super, freue ich mich.
0: Oder? Damit kann man doch schon was anfangen.
2: Ja, klar. Prima.
0: Ich wünsche dir ein ganz schönes Wochenende. Schön, dass du mitgemacht hast.
2: Ja, vielen Dank. Euch auch ein schönes Wochenende.
0: Dankeschön.

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1: Um 11 Uhr mit Claudia Drews. In Erfurt hat der AfD-Bundesparteitag begonnen. Trotz Blockaden und Protesten ist der Großteil der rund 600 Delegierten pünktlich in der Messehalle angekommen. Aus Erfurt Dagmar Schlichting.
2: Die AfD will hier auf dem Parteitag zeigen, dass sie bereit ist, Regierungsverantwortung zu übernehmen. Das zeigte gleich zu Beginn der lautstarke Jubel, als die AfD-Spitzenkandidaten der nächsten Landtagswahlen aus Sachsen-Anhalt, Mecklenburg-Vorpommern und Berlin begrüßt wurden. Heute soll auf dem Parteitag der AfD-Bundesvorstand neu gewählt werden. Die Wiederwahl der bisherigen Vorsitzenden Alice Weidel und Tino Chrupalla gilt dabei als sicher. Spannend wird, wer von beiden das bessere Ergebnis einfährt.
1: Bundeskanzler Merz hat US-Präsident Trump zum 250. Jahrestag der Unabhängigkeit der USA gratuliert. Nach Angaben des Bundeskanzleramts haben die beiden miteinander telefoniert. Aus Berlin, Nicole Markwald.
3: Merz habe die besondere Verbundenheit zwischen Deutschen und Amerikanern unterstrichen. Ein weiteres Thema im Gespräch war der anstehende NATO-Gipfel in Ankara in der kommenden Woche. Der Bundeskanzler habe gegenüber Trump betont, dass Deutschland mehr Verantwortung für die Sicherheit im euroatlantischen Raum übernehme. Beide hätten verabredet, das Gespräch in Ankara fortzusetzen. Der US-Präsident hatte in den vergangenen Tagen wiederholt die Bündnispartner in Europa kritisiert und die Unterstützung der Vereinigten Staaten für das Militärbündnis erneut in Frage gestellt.
1: Der ADAC warnt für dieses Wochenende wieder vor vollen Autobahnen in Richtung Süden sowie zur Nord- und Ostsee. Grund sind die Sommerferien, die in mehreren Bundesländern begonnen haben. Christoph Tietgen vom ADAC Hansa hat auf NDR Info beschrieben, wo genau die Staugefahr am größten ist.
4: Gerade rund um Bremen, bei Hamburg und so im Großraum Hannover, da haben wir wirklich viele Baustellen und da staut es sich total. Und Abfahren beim Stau von der Autobahn, das lohnt sich eigentlich in so gut wie gar keinem Fall, außer die Autobahn ist gesperrt und dann hat man natürlich auch keine Alternative. Das Problem ist halt, viele kommen auf die Idee, Mensch, wenn ich jetzt abfahre, dann komme ich am besten natürlich über Umleitungsstrecken dann weiter, aber die sind meistens auch total komplett dicht. Das heißt also, lieber Augen zu und durch und Geduld haben.
1: Christoph Tietgen vom ADAC Hansa auf NDR Info. Bei der Fußball-Weltmeisterschaft sind in der Nacht die letzten 16. Finalspiele ausgetragen worden. Dabei setzte sich unter anderem Titelverteidiger Argentinien gegen den WM-Neuling Kap Verde durch. Aus dem ARD-WM-Team Felix Gerhardt.
5: Kap Verde hat schon jetzt eine der Geschichten der WM geschrieben. Als Fußballzwerg belächelt, scheidet das Team jetzt im 16. Finale aus, ohne ein einziges Spiel nach 90 Minuten verloren zu haben. Auch Lionel Messis Argentinier konnten sich erst in der Verlängerung mit 3:2 durchsetzen. Ebenfalls weiter sind Kolumbien, das 1:0 gegen Ghana gewann, und Ägypten nach einem Sieg im Elfmeterschießen gegen Australien. Heute Abend stehen bereits die ersten Achtelfinals an. Um 19 Uhr deutscher Zeit spielt Co-Gastgeber Kanada gegen Marokko. Um 23 Uhr trifft der Deutschlandbezwinger Paraguay auf Mitfavorit Frankreich.
1: Und heute beginnt die 113. Tour de France mit einem Mannschaftszeitfahren in der spanischen Metropole Barcelona. Als Favoriten auf das gelbe Trikot gelten das Red Bull-Team um den deutschen Florian Lipowitz und das UAE-Team um Vorjahressieger Tadej Pogacar. Die Tour endet am 26. Juli in Paris.
6: 11:03. Wir gucken aufs NDR2 Wetter und ich finde, man kann sich das gar nicht vorstellen, dass wir letzte Woche noch genau heute wirklich geächtzt habe und gesagt, es ist so warm, es ging gar nichts. Und jetzt gucke ich hier mal raus aus dem Studio in die Redaktion. Kollege Torben, der hat sich eine NDR2-Jacke geschnappt. Der ist nämlich im T-Shirt gekommen und dem war es zu kalt. Und es ist auch teilweise so ein bisschen frisch im Norden. Höchstwerte heute 19 Grad in Magdeheide, 21 in Grömitz, Demmin und Brake, 23 in Göttingen und 24 Grad in Bad Bentheim. Dazu viele Wolken, immer wieder Regen, teilweise auch noch ein Gewitter mit dabei. Wenn ihr Lust auf Sonne habt, und das haben wir ja irgendwie doch, zwischen Fischland, Dassings und Rügen kommt sie heute am längsten raus. Auch morgen der Sonntag, wechselhaft, immer wieder Schauer. Am Nachmittag wird es ein bisschen freundlicher, vor allem dann nördlich und östlich der Elbe trocken und mehr Sonne. Das Ganze dann auch bei 19 bis 23 Grad. NDR2 Verkehrsservice führt den ganzen Norden. Wir haben es gerade in den News gehört. Klar, es ist das erste Ferienwochenende für drei Bundesländer hier im Norden und es geht los. Stau oder stockend ab 3 Kilometer, weil echt eine Menge los ist. A1 Hamburg Richtung Bremen zwischen Hamburg-Stillhorn und Harburg. Brückenarbeiten bis Montagmorgen um 5. Dort deshalb eine Sperrung. Ihr werdet über die U76 umgeleitet. Derzeit staut sich's aber vor dieser Sperrung und auch auf den Umleitungsstrecken gibt's Behinderungen. Dann die A1 Osnabrück Richtung Bremen zwischen dem Dreieck Stur und Bremen-Hemling 5 Kilometer Stau. A2 Hannover Richtung Berlin 4 Kilometer vor der Baustelle, da zwischen Allerengersleben und Eilsleben. A7 Flensburg Richtung Hamburg, auch dort 4 Kilometer Stau zwischen Stelling und dem Elbtunnel. A7 Hamburg Richtung Hannover zwischen dem Horster Dreieck und Thies-Hope, da stockt es auf 4 Kilometern. Und ebenfalls 4 Kilometer Stop and Go auf der A7 Hannover Richtung Flensburg zwischen Hamburg-Hosbruch und dem Elbtunnel. Mensch, kommt gut und vor allen Dingen sicher an euer Ziel.
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6: Ich bin Maren Sieber. Schönen Samstag. Kleiner Reisetipp für euch. Innsbruck in Österreich. Das ist wirklich, das ist so eine süße, zauberhafte Stadt. Klar, im Winter Skilaufen, Wintersport, aber auch im Sommer wirklich hübsch. Ganz tolle Altstadt haben die dann im Hintergrund. Die Berge richtig schön. Und gute Musik kommt auch aus Innsbruck. Janka heißt die Band. Die machen ja so einen deutschsprachigen Pop. Das geht so ein bisschen in Richtung Frieda Gold, Mia oder auch Wir sind Helden. Wenn ihr solche Musik mögt, dann werdet ihr Janka lieben. Gleich sehr, sehr schöne neue Single. Heißt Mein Kopf will allein sein. Gibt sofort nach Blink 182.

0: schönes Wochenende. Hier ist NDR 2 und ich sage das ja echt ungern, aber wäre Deutschland bei der Fußball-WM nicht gegen Paraguay ausgeschieden, dann würde die Mannschaft heute Abend im Achtelfinale gegen Frankreich spielen. Und dann hätte Julian Nagelsmann auch noch seinen Job als Bundestrainer und Jürgen Klopp, der wäre nur ein Fußballkommentator mit sehr, sehr weißen Zähnen. Aber wir wissen, es ist alles anders gekommen. Und alle fragen sich natürlich, nicht nur seit gestern erst, wann wird Kloppo denn jetzt Bundestrainer? Bisher hat er sich noch nicht dazu geäußert, ob er überhaupt Lust hat auf den Job. Aber jetzt, in der Nacht bei Magenta TV im Interview.
1: Also auch jetzt ist es nicht perfekt, weil ich nochmal bei Red Bull unter Vertrag stehe, aber es ist trotzdem besser, als es jemals war, von meiner Seite aus. Und es kommt noch dazu, ich habe vor 2 Jahren ungefähr habe ich in Liverpool aufgehört und habe gesagt, dass mir die Energie fehlt für ein weiteres Jahr mit Liverpool. Ich bin mittlerweile mehr als aufgetankt, also ich bin bereit.
0: Ja, deutlicher kann man es eigentlich nicht sagen. Sein jetziger Arbeitgeber, der Brausehersteller, will aber eine Abfindung vom DFB. Mal gucken, wann die sich einig werden. Wenn es soweit ist, erfahrt ihr es natürlich sofort hier bei uns bei NDR 2.

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Auch so ein Lieblings-80er von Camouflage. Um 11.30 Uhr, 11:30, hier ist NDR2 mit dem Verkehrsservice für den ganzen Norden. War, hat ein bisschen angezogen. Ist eine Menge los, deswegen Stau oder stockend ab 3 Kilometer Länge. Die kürzeren Staus klar bei uns im Netz auf ndr.de. A1 Hamburg Richtung Bremen. Zwischen Hamburg-Stillhorn und Harburg gibt es eine Sperrung. Da wird an der Brücke gearbeitet, dauert es Montagmorgen um 5. Eure Umleitung geht über die U76, aber vor der Sperrung ab Kreuz Hamburg Südost und auf der Umleitungsstrecke gibt es Behinderungen bzw. Stau. Dann die A1 Osnabrück Richtung Bremen zwischen dem Dreieck Stur und Bremen-Hemding 5 Kilometer. 4 Kilometer stockt's in der Baustelle auf der A2 Hannover Richtung Berlin zwischen Allerengersleben und Alsleben. Die A7 Flensburg Richtung Hamburg zwischen dem Dreieck Hamburg Nordwest und dem Elbtunnel 6 Kilometer Stau. 5 Kilometer stockt's auf der A7 Hamburg Richtung Hannover zwischen dem Horster Dreieck und Thieshope und die A7 nochmal Hannover Richtung Flensburg zwischen Hamburg-Hausbruch und dem Elbtunnel 5 Kilometer Stop and Go. Kommt gut! Und vor allen Dingen sicher an euer Ziel und ein richtig schönes Wochenende.

0: Hier ist NDR 2 am Samstag und wir haben es gerade bei uns im Verkehrsservice gehört. Ja, so langsam wird es voll auf den Autobahnen bei uns im Norden und natürlich auch daneben. Gerade wenn man mit Kindern so auf dem Weg in den Urlaub ist mit dem Auto, da muss man doch mal auf einer Raststätte halten, gerne auch mehrfach. Und dann kann das, wenn die ganze Familie mal muss, echt teuer werden. Kostet ja mittlerweile, ich glaube, 1 Euro, wenn man die Sanitäreinlagen benutzen will. Aber ich persönlich zahle das echt gerne, wenn denn da auch alles sauber ist. Unsere ARD Verbraucherredaktion, die hat mal die Hygiene an Autobahnbezahltoiletten getestet und zwar vom größten deutschen Betreiber Sanifair. Habt ihr bestimmt auch schon mal so einen kleinen Bon gehabt. Barbara, was kam dabei heraus? Wie sauber sind diese Sanifair-Toiletten wirklich?
1: Das Ergebnis war gemischt. Das Gute war, wir haben keine Fäkalbakterien gefunden.
0: Gott sei Dank.
1: Also es geht keine direkte Gefahr von einer Magen-Darm-Erkrankung davon aus. Allerdings haben wir bei einem Viertel der Proben gesehen, dass die eine sehr hohe Keimbelastung haben. Und das kommt überall vor, wo viele Menschen Oberflächen anfassen. Und hinter diesen Bakterien, da können sich eben schon Vertreter verbergen, die Menschen gerade mit einem geschwächten Immunsystem krank machen können. Mhm. Wir haben Sanifair dazu angefragt und die haben darauf verwiesen, dass ihre Anlagen nach einem sehr hohen Standard gereinigt würden und ihre eigenen Untersuchungen hätten keine bedenkliche Keimbelastung festgestellt.
0: Gut, das überrascht jetzt wahrscheinlich auch keinen, dass die das sagen. Aber jetzt sag mal, gab es bei den Ergebnissen, die ihr herausgefunden habt, irgendwas, was euch besonders überrascht hat und worauf sollten wir vielleicht auch achten, wenn wir solche Toiletten benutzen?
1: Am meisten überrascht hat uns der Papierspender. Die sind ja eigentlich berührungslos, aber auf den scheinen ausgerechnet besonders viele Menschen drauf zu patschen. Und wenn man das macht, dann macht man sich ja den ganzen Effekt des Händewaschens gleich wieder zunichte und kann sich dann im schlimmsten Fall wieder einen ganzen Zoo an Keimen auf die Hand holen. Also Finger weghalten von diesen Papierspendern.
0: Okay, also auch nicht am Papierhandtuchspender an der Autobahntoilette lecken. Kommt gut an, schönes Wochenende. Jetzt mit

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1: In Erfurt läuft der AfD-Bundesparteitag. In der Stadt gibt es mehrere Gegendemonstrationen. Und bei der Fußball-WM der Männer steht Argentinien im Achtelfinale. In Erfurt läuft seit dem Vormittag der Bundesparteitag der AfD. Und in der Stadt gibt es viele Demonstrationen gegen das Treffen der Partei. Schon heute früh haben sich zahlreiche Demonstranten zu Straßenblockaden an mehreren Stellen in der Stadt versammelt. Davon betroffen sind unter anderem die Autobahn 71 und auch zwei Bundesstraßen. Die Straßenbahn konnte teilweise nicht fahren. Wegen der Proteste ist die Polizei mit einem Großaufgebot vor Ort. Nach Angaben der Polizei sind es bis jetzt etwa 20.000 Demonstranten. Cornelia Hartmann berichtet bei Tagesschau 24 aus Erfurt.
2: Hinter mir sieht man eine wirklich große Versammlung, wo sehr, sehr viele gehen und kommen. Man hört Anti-AfD-Rufe. Allerdings ist es auch so, dass um die Stadt rum gibt es kleinere Sitzblockaden. Auf den Autobahnen gibt es große Sitzblockaden. Das heißt, die Zufahrten zur Messe, wo die AfD ihren Bundesparteitag abhält, die sind zum Teil immer noch blockiert.
1: Es werden insgesamt 50.000 Teilnehmer erwartet. Mit welchen Auseinandersetzungen rechnet die Polizei?
2: Wir hatten im Vorfeld Gespräche mit der Polizei und natürlich hieß es, wir werden kommunikativ mit den Menschen umgehen. Wir haben tatsächlich beobachtet, dass kleinere Sitzblockaden geräumt worden sind. Es gibt aber auch Sitzblockaden, da stehen die Teilnehmer auf und machen für Polizeiautos Platz. Es wird vereinzelt Pyrotechnik gezündet und es gab insbesondere in der Innenstadt gab es Blockaden, die kleinere Straßen blockiert haben. Die sind geräumt worden. Drohnen sind vom Himmel konfisziert worden. Es gilt ja ein Drohnenverbot. Etwas anderes ist uns im Moment noch nicht bekannt.
1: Und wie nehmen die Bewohnerinnen und Bewohner von Erfurt diese ganze Situation wahr? Sind sie eher auf der AfD-Seite oder auf Seite der Demonstranten?
2: Das kann man schlecht einschätzen. Es gibt beides. Es gibt Leute, die schimpfen auf die Demonstranten, weil die Straßenbahn nicht fährt, weil sie nicht in Urlaub fahren können. Wir haben aber an einzelnen Häusern auch Anti-AfD-Plakate, Aufkleber gesehen. Die Regenbogenfahne hängt tatsächlich an vielen Häusern. Aber wie gesagt, es gibt auch, vor allen Dingen hören wir immer wieder, was für ein Wahnsinn, was für ein Aufgebot an Polizei muss dann denn alles sein. Also ich könnte das zahlenmäßig tatsächlich nicht einschätzen, wo die Mehrheit liegt.
1: Cornelia Hartmann war das bei Tagesschau 24 aus Erfurt. Ja, der Parteitag in der Erfurter Messe hat pünktlich um 10 Uhr angefangen. Viele der Delegierten sind schon Stunden vor dem offiziellen Start angereist, um mögliche Straßenblockaden zu vermeiden. Die Rechtsaußenpartei möchte eine neue Parteiführung bestimmen. Einzige Kandidaten für die beiden Chefposten sind die Amtsinhaber Alice Weidel und Tino Chrupalla. Björn Höcke, Thüringer Parteichef, hat ein Grußwort gehalten. Vom Parteitag in Erfurt für NDR2 Peter Eichenberg.
3: Höcke, führender Vertreter des Rechtsaußenflügels in der AfD, gab sich mit Blick auf die bevorstehenden Landtagswahlen siegessicher. In Sachsen-Anhalt gäbe es große Chancen, dass ihr Spitzenkandidat Siegmund neuer Ministerpräsident werde. Und, so Höcke wörtlich, sogar im grünen und versifften Berlin sei die Partei auf dem Weg zur Nummer 1. Für Hass und Hetze in Deutschland seien alle anderen politischen Lager verantwortlich, die Höcke als Kartellparteien bezeichnete. Deren Brandmauer gegen die AfD sei gescheitert und habe die Partei erst groß gemacht. Höckes Rede wurde von den Delegierten mit Jubel quittiert, viele schwenkten im Saal Deutschlandfahnen. Zum Auftakt des Treffens hatte der AfD-Co-Vorsitzende Chrupalla die Einheit der Partei und ihrer Spitze beschworen. Er und seine Co-Chefin Weidel seien ein Herz und eine Seele. Der Parteitag in Erfurt wird von zahlreichen Protesten begleitet. Tausende demonstrierten gegen das AfD-Treffen, Blockaden legten an vielen Stellen den Verkehr lahm. Das Ziel, den Parteitag zu verhindern oder wenigstens zu verzögern, wurde jedoch nicht erreicht. Alice Weidel sagte dazu in ihrer Rede wörtlich: "Ihr werdet uns nicht klein kriegen, wir werden immer größer." Die Proteste blieben laut Polizei weitgehend friedlich.
1: Und da gucken wir auch noch drauf. Nach den Schüssen in einer Mutter-Kind-Einrichtung in Stade sind heute wieder mehrere Veranstaltungen zum Gedenken an die 6 Todesopfer geplant. Heute Vormittag hat Niedersachsens Ministerpräsident Lies bei einer Gedenkveranstaltung in Garbsen eine Rede gehalten. Am Nachmittag findet ein Trauermarsch in Stade statt. Im Anschluss gibt es ein Benefizkonzert. Dessen Erlöse gehen an die Einrichtung. Der mutmaßliche Täter ist in U-Haft. In Deutschland ist Hauptreisezeit. Und das heißt, es wird voll auf den Straßen. Der ADAC und die Autobahn GmbH rechnen mit viel Verkehr. Simone Kienzle, NDR 2 aktuell.
4: In 9 Bundesländern haben inzwischen die Sommerferien begonnen. Damit kann die Fahrt auf vielen Strecken zur Geduldsprobe werden. Staugefahr gibt es vor allem auf der A1 und der A7, sowohl in Richtung Süden als auch in Richtung Nord- und Ostsee. Der ADAC warnt besonders vor vielen Baustellen im Raum Hannover, Bremen und Hamburg. So ist die A1 bis Montag zwischen Hamburg-Stillhorn und Harburg wegen Brückenarbeiten gesperrt. Auch die Fährunternehmen richten sich auf großen Andrang und Wartezeiten ein. Wenn möglich, sollten Plätze vorab online reserviert werden, in Schleswig-Holstein etwa nach Amrum oder Föhr.
1: Bei der Fußball-WM stehen seit heute Morgen alle Achtelfinalduelle fest. Aber hier in Deutschland geht es gerade vor allem um die Nachfolgediskussion um Ex-Trainer Nagelsmann. Nachdem der gestern seinen Rücktritt bekannt gegeben hat, soll Jürgen Klopp sein Nachfolger werden. Der begleitet die WM in den USA als TV-Experte. Jetzt soll und will er deutscher Bundestrainer werden. Philipp Hofmeister ist unser WM-Reporter in Philadelphia. Wie ist der Zeitplan für die nächsten Tage?
5: Ja, der ist ein bisschen schwer abzustecken momentan tatsächlich. Jürgen Klopp hat, und das war, glaube ich, das Wichtigste, zunächst mal seine Bereitschaft erklärt. Er hat gesagt, das ist eine Geschichte, die reizt mich, das würde ich sehr, sehr gerne machen. Es gibt aber noch ein, zwei Hürden, ein, zwei Probleme auf dem Weg dorthin, und das ist eben sein momentaner Arbeitgeber. Er steht ja unter Vertrag bei Red Bull, dort als Weltfußballchef sozusagen momentan unterwegs. Das sollte allerdings jetzt nicht das ganz große Problem sein. Angeblich gibt's auch so eine Form von Gentleman's Agreement für genau diesen Fall, dass der Deutsche Fußballbund eben jenen Jürgen Klopp zum Bundestrainer bestellen möchte. Verhandlungen werden jetzt aufgenommen. Es braucht ein bisschen Zeit, hat Jürgen Klopp gesagt. Und vor allen Dingen braucht es dann auch im Deutschen Fußballbund aber grundlegend eine andere Philosophie. Und auch das finde ich gut, wie klar er das gesagt hat. Er hat gesagt, nur mit Hand auflegen wird es nicht gehen, sondern da muss sich einiges ändern.
1: Dann lass uns jetzt nochmal auf die letzten Spiele dieser WM schauen. Fußballweltmeister Argentinien hat in der Verlängerung 3:2 gegen das WM-Sensationsteam der Kapverde gewonnen und den Sprung in die nächste K.O.-Runde geschafft. Philipp, auf welches Spiel freust du dich am meisten?
5: Oh, in der K.O.-Runde gibt es gleich einige tatsächlich, auf die ich mich ganz besonders freue. Das ist eine oder andere Konstellation, die finde ich wirklich prickelnd. Brasilien gegen Norwegen beispielsweise. Morgen Sonntagabend, 22 Uhr deutscher Zeit. Und dann in der Nacht auf Montag gleich sozusagen der Doubleheader hinten dran. Mexiko gegen England in Mexico City. Was da jetzt schon los ist in Mexiko, das kann man sich nicht vorstellen. Die Engländer haben großen Respekt vor dieser Partie. Portugal gegen Spanien finde ich auch eine maximal spannende Konstellation. Und ich freue mich auch nach wie vor auf die Gastgeber, auf die USA. Die spielen gegen Belgien im Achtelfinale und haben, glaube ich, eine realistische Chance, tatsächlich sogar noch weiterzukommen.
1: Danke, Philipp Hofmeister für NDR 2 bei der Fußball-WM in Philadelphia.
6: Und ich sage danke, Karl. Das NDR 2-Update gibt es natürlich auch nochmal zum Nachhören bei uns in der App. Jetzt gucken wir aber erstmal aufs Wetter, und diese ganz dünnen, kurzen Klamotten können wir erstmal wieder im Schrank lassen. Und wenn ihr heute Abend Leute zum Grillen eingeladen habt, vielleicht räumt ihr noch so ein bisschen das Wohnzimmer auf, falls ihr dann doch rein müsst. Weil heute sind viele Wolken unterwegs, immer auch wieder Schauer und Gewitter. Und das besonders so von Ems und Nordsee. Wenn die Sonne mal rauskommt, dann so zwischen Fischland, Darß, Zings und auch Rügen. Und die Temperaturen eher frisch. Gut durchlüften, 19 Grad in Bargteheide, 21 in Grömitz, Demmin und Brake, 23 Grad in Göttingen und bis 24 Grad in Bad Bentheim. Auch morgen

Ab dem Kreuz Hamburg Südost noch auf der Umleitungsstrecke Behinderung. Dann die A1 Osnabrück Richtung Bremen. 5 Kilometer zwischen dem Dreieck Stur und Bremen-Hemelingen. 5 Kilometer auch in der Baustelle auf der A2 Hannover Richtung Berlin zwischen Allerengersleben und Eilsleben. A7 Flensburg Richtung Hamburg zwischen dem Dreieck Hamburg Nordwest und dem Elbtunnel. 6 Kilometer Stau, knappe halbe Stunde mehr einplanen. 5 Kilometer Stop and Go auf der A7 Hamburg Richtung Hannover zwischen dem Horster Dreieck und Thies-Hope und die A7 nochmal Hannover Richtung Flensburg. Da stockt es auch auf 5 Kilometern zwischen Hamburg-Hausbruch und dem Elbtunnel. Kommt gut und vor allen Dingen sicher an euer Ziel. Ich wünsche euch ein schönes Wochenende. Ich bin Maren Sieber.

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Wir sind ein bisschen früh, NDR2-Verkehrsservice für den ganzen Norden, aber die Zeit brauchen wir leider auch. Hat nämlich ordentlich zugelegt, das, was das auf den Straßen los ist. Staunstockend ab 3 Kilometer Länge. Die A1 Fehmarn Richtung Lübeck zwischen Scharbeutz und Rattkau. 8 Kilometer Stop and Go. Die A1 Hamburg Richtung Bremen, die ist zwischen Hamburg-Stillhorn und Harburg wegen Brückenarbeiten bis Montagmorgen um 5 gesperrt. Ihr werdet da über die U76 umgeleitet, aber vor dieser Sperrung ab dem Kreuz Hamburg-Südost und auch auf der Umleitungsstrecke Stau bzw. Behinderung. Dann die A1 Osnabrück Richtung Bremen zwischen dem Dreieck Stur und Hemling 5 Kilometer. A2 Hannover Richtung Berlin zwischen Allerengersleben und Eilsleben stockt es auf 4 Kilometer in der Baustelle. A7 Flensburg Richtung Hamburg zwischen dem Dreieck Hamburg Nordwest und dem Elbtunnel 6 Kilometer Stau. Knappe halbe Stunde braucht ihr dort länger. A7 Hamburg Richtung Hannover zwischen dem Horster Dreieck und Thies-Hope stockt es auf 4 Kilometern. A7 Hannover Richtung Hamburg zwischen dem Dreieck Walsrode und Soltau Ost. Immer wieder Stau und stockender Verkehr. Und nochmal die A7, das ist ja auch wirklich so ein bisschen das Sorgenkind heute. A7 Hannover Richtung Flensburg zwischen Hamburg-Hausbruch und dem Elbtunnel 5 Kilometer stockend. Behaltet die Nerven, kommt gut und vor allen Dingen sicher an euer Ziel. Ich bin Maren Sieber, schönes Wochenende.

0: Hier ist NDR 2, ein schönes Wochenende. Es ist der Samstagmittag am 4. Juli, 4th of July in den USA. Und wie wir aus Hollywood-Filmen wissen, gehören zum amerikanischen Nationalfeiertag ja vor allem drei Sachen. Ganz, ganz viele Flaggen, sehr viel Dosenbier und natürlich abends auch ein Feuerwerk. Vor allen Dingen, wenn es wie heute der 250. Independence Day ist. So, in Kalifornien sind private Feuerwerke in ganz vielen Städten oder Gemeinden jetzt aber verboten. Und manche Stadtverwaltungen, die versprechen sogar eine Prämie, wenn man die Nachbarn verpetzt, die trotzdem Raketen zünden. Reinhard Spiegelauer ist für NDR 2 in Los Angeles. Sag mal, wie viel zahlen die Behörden so für so einen Hinweis?
1: Wir sprechen von bis zu $1,000. Das versprechen zum Beispiel Los Angeles, Paramount und Maywood, wenn du einen Tipp gibst, dass in deiner Nachbarschaft illegal irgendjemand Feuerwerk hortet oder verkauft und dann auch jemand festgenommen wird. Aber es kann auch krasse Strafen geben, wenn du selber am 4. Juli ein paar Raketen abfeuerst und es in deinem Ort eben verboten ist.
0: Jetzt gilt Kalifornien eigentlich als der Staat, der immer so sehr gechillt ist oder auch laid back. Warum sind jetzt gerade die bei Feuerwerk so unentspannt?
1: Einerseits Umweltschutz, Feinstaub und so. Die Diskussion gibt's in Deutschland ja auch. Aber vor allem ist es im Juli halt schon wieder sehr, sehr trocken. Und die Wald- und auch sonstige Brandgefahr ist eben wirklich hoch. In den letzten 10 Jahren haben Brände durch Feuerwerk hier riesige Schäden verursacht. Wir sprechen von knapp $50 Millionen und auch von abgebrannten Häusern. Deswegen ist privates Feuerwerk eben oft verboten. Und es gibt dann zum Beispiel ein öffentliches, organisiertes, wo entsprechend auf die Sicherheit geschaut wird.
0: Was ja meistens auch sehr viel besser aussieht. Oder auch so eine schöne Drohnenshow, so kann man ja auch feiern. Schönes Wochenende euch!

0: Hier ist NDR 2. Schönen Samstag für euch. Jetzt die neue Single von Philipp Poisel, die heißt Schön. Und manchmal fragt man sich ja, was möchte uns der Künstler mit diesem Song sagen?
1: Das Lied handelt davon, wie man sich neben jemandem richtig gut, schön und toll findet und sich freut, mit demjenigen unterwegs zu sein. Ich hoffe, das Lied gefällt euch und ich hoffe auch, wir sehen uns vielleicht auf einem meiner Konzerte im Sommer. Bis dahin, tschüss.
0: Ja, zum Beispiel könnt ihr ihn sehen, Philipp Poisel, am 3. September in Schwerin. Jetzt aber die neue Single. Philipp Poisel, schön, hier bei NDR 2. Habt ein ganz tolles Wochenende.

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1: Um 13 Uhr mit Martin Wilhelmi. In Erfurt läuft der AfD-Bundesparteitag. Dabei stellen sich die Parteivorsitzenden Krupalla und Weidel zur Wiederwahl. Mit Blick auf die anstehenden Landtagswahlen in Sachsen-Anhalt und Mecklenburg-Vorpommern gab sich Krupalla siegessicher. Wir werden gewinnen, so der Parteivorsitzende zu den Delegierten. Am Rande des Treffens gibt es zahlreiche Gegendemos. Trotzdem konnte der Parteitag pünktlich beginnen. Zur aktuellen Lage in Erfurt, Antje Kirsten.
2: In der Stadt sind nach Polizeiangaben etwa 20.000 Teilnehmer von Protestaktionen und Demonstrationen unterwegs. Die größte Veranstaltung gibt es auf dem Messeparkplatz in Sichtweite der AfD. Es gibt seit dem frühen Morgen im Stadtgebiet und insbesondere auf der Autobahn 71 mehrere Sitzblockaden. Andere Sitzblockaden haben sich teilweise selbst aufgelöst oder wurden von der Polizei ohne großen Widerstand beendet. Allerdings wurde zum Teil auch Pyrotechnik gezündet.
1: In Niedersachsen wird heute erneut an die 6 Opfer der tödlichen Schüsse in Stade Anfang der Woche erinnert. Nach einer Gedenkveranstaltung in Garbsen finden später in Stade noch ein Trauermarsch und ein Benefizkonzert statt. Auch finanziell gibt es Unterstützung für die Angehörigen. Aus Lüneburg, Henrik Zinn.
3: Es gibt inzwischen 2 Spendenkonten, um den Familien der Opfer zu helfen. Das eine Konto hat der evangelisch-lutherische Kirchenkreis Hannover gemeinsam mit der Region Hannover eingerichtet, um die Betroffenen und ihre Angehörigen in der Region schnell und unbürokratisch zu unterstützen. 3 der Opfer stammen ja aus Hannover. Breite Unterstützung gibt es auch für eine Spendenaktion auf einer privaten Plattform, die für die Kinder einer getöteten Jugendamtsmitarbeiterin gedacht ist. Sie sind jetzt Vollwaisen. Inzwischen sind hier schon mehr als 600.000 Euro zusammengekommen.
1: Ein Feuer in der Nähe der beliebten Costa Brava in Nordostspanien hat bislang rund 23 Quadratkilometer Wald vernichtet. Der Brand war gestern im Hinterland der Küste ausgebrochen. Aus Madrid, Hans-Günther Kellner.
4: Rund 500 Brandbekämpfer sind im Einsatz, darunter auch das spanische Militär. Die Urlaubsorte direkt an der Costa Brava sind bislang nicht betroffen. Der Regierung der Region Katalonien zufolge konnte die Feuerwehr zwar 70% des Feuers stabilisieren, Sorgen bereite jedoch der für den Samstagnachmittag angekündigte Wind aus Richtung des Mittelmeers, womit sich die Flammen im Naturschutzgebiet Les Gavarres weiter ausbreiten könnten. Personen sind bislang keine zu Schaden gekommen, allerdings hat das Feuer bereits 2 Wohngebäude vernichtet.
1: Der Iran hat Großbritannien und Frankreich vor gemeinsamen Patrouillen in der Straße von Hormus gewarnt. Die Sicherheit der Meerenge liege in den Händen der Anrainerstaaten, erklärte der iranische Chefunterhändler bei den Gesprächen mit den USA, Garibabadi, auf Ex. Wer Krisen heraufbeschwöre, werde für die Folgen seiner Abenteuer zur Verantwortung gezogen. Zuvor hatten der britische Premierminister Starmer und der französische Präsident Macron erklärt, der Oman sei bereit, in Zusammenarbeit mit ihren Ländern sicherzustellen, dass seine Hoheitsgewässer sicher für die Schifffahrt sind. Die 113. Tour de France beginnt heute mit einem Mannschaftszeitfahren in der spanischen Metropole Barcelona. Als Favoriten auf das erste gelbe Trikot gelten das Red Bull-Team um den deutschen Florian Lipowitz und das UAE-Team um Vorjahressieger Tadej Pogacar. Die Tour endet am 26. Juli in Paris.
5: 1:03. Wir gucken aufs NDR 2 Wetter. Ja, heute Nachmittag viele Wolken, immer wieder Regen. Teilweise müsst ihr auch mit Gewittern rechnen. Am freundlichsten heute in Vorpommern. Die meiste Sonne gibt es so zwischen Fischland, Dars und Zingst und auf Rügen. Aber es ist relativ frisch. Also im Vergleich zum letzten Wochenende. 18 Grad in Padenstedt und Uelzen, 19 Grad in Schwerin, 21 auf Fehmarn, in Bremen und Rostock und 24 Grad in Nord. Morgen, der Sonntag, sieht im Grunde genommen ganz ähnlich aus. Wechselhaft, immer wieder Schauer. Erst am Nachmittag nördlich und östlich der Elbe trockener. Und dann gibt es auch mal ein bisschen mehr Sonne. Das ganze Morgen bei 19 bis 23 Grad. NDR 2 Verkehrsservice für den ganzen Norden. Viel, viel los, deswegen Stauen stockend ab 3 Kilometer Länge. Alle kürzeren Staus natürlich auch im Netz auf ndr.de. A1 Fehmarn Richtung Lübeck, zwischen Scharbeutz und Rathekau 8 Kilometer Stop and Go. Die A1 Hamburg Richtung Bremen ist zwischen Hamburg-Stillhorn und Harburg wegen Brückenarbeiten bis Montagmorgen um 5 gesperrt. Eure Umleitung geht da über die U76, aber vor der Sperrung ab dem Kreuz Hamburg-Südost gibt Stau und auch auf der Umleitungsstrecke. Dann die A1 Osnabrück Richtung Bremen zwischen dem Dreieck Stur und Hemling 5 Kilometer. 4 Kilometer Stop and Go auf der A2 Hannover Richtung Berlin zwischen Allerengersleben und Eilsleben, dort in der Baustelle. A7 Flensburg Richtung Hamburg zwischen dem Dreieck Hamburg Nordwest und dem Elbtunnel 6 Kilometer. Knappe halbe Stunde braucht ihr länger. 4 Kilometer Stop and Go auf der A7 Hamburg Richtung Hannover zwischen dem Horster Dreieck und Tieshope. A7 Hannover Richtung Hamburg zwischen dem Dreieck Walsrode und Soltau Ost immer wieder Stau oder stockender Verkehr. Und die A7 Hannover Richtung Flensburg zwischen Hamburg-Hausbruch und dem Elbtunnel 5 Kilometer Stop and Go. Kommt gut und vor allen Dingen sicher an euer Ziel.
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5: Schönen Samstag, ich bin Maren Sieber. Ich gucke gerade mal auf die Uhr. 5 Minuten nach 1, das heißt in New York, kurz nach 7. Also, die letzten Gäste werden jetzt wohl auch langsam mal im Bett sein nach der Megaparty, sprich der Hochzeit von Taylor Swift. Einer der ersten, der die Party verlassen hat, war übrigens Schauspieler Hugh Grant. Reese Witherspoon, auch Schauspielerin, ja, die hat auch ein bisschen geschwächelt, ist sehr früh nach Hause. Wer lange ausgehalten hat, das ist unsere Korrespondentin und mit der sprechen wir gleich nochmal über die Hochzeit von Taylor Swift.

Hey liebe NDR2-Hörer, ich bin's Mark Atlas und ihr hört meine neue Single You Against My Love. Der Song geht darum, dass ich gemerkt habe, dass ich in einer Beziehung einfach alles gegeben habe und der andere Part einfach emotional komplett dicht gemacht hat und dass diese Beziehung eigentlich von Anfang an zum Scheitern verurteilt war.

0: das muss man auch erstmal schaffen, dass über 2,1 Millionen Menschen etwas über deine Hochzeit posten, ohne überhaupt eingeladen worden zu sein. Hier ist NDR2 am Samstag, aber gut, sie ist in jeder Hinsicht eine Überachieverin, Taylor Swift. Und deshalb war das auch keine normale Hochzeit, sondern das war ein Mega-Event. In New York, im Madison Square Garden, hat sie heute Nacht ihren Verlobten Travis Kelce geheiratet. Mit dabei bummelig 1000 Gäste, natürlich ganz viele Promis mit dabei, Ed Sheeran, Late Night Talker, Jimmy Fallon oder auch Hugh Grant. Giselle Usar, NDR2 New York, die war zwar nicht drin, aber die war davor. Sag mal, was weiß man jetzt genau über diese Trauung?
1: Wir wissen jetzt sicher, dass eine Hochzeitszeremonie im Madison Square Garden in New York City stattgefunden hat. Das hat eine Sprecherin von Taylor Swift US

0: US-Medien ganz offiziell bestätigt und dabei auch noch einige Details verraten. Die Trauung hat für viele ziemlich überraschend Schauspieler und Comedian Adam Sandler durchgeführt. Er ist wohl mit Swift und Kelce befreundet. Trauzeugen waren die beiden Brüder des Brautpaars. Klassische Brautjungfern soll es nicht gegeben haben. Um die Arena herum, da haben ja einige Schaulustige und ein paar Dutzend Swifties lange gewartet und gehofft, was von der Hochzeit mitzubekommen. Und die haben dann nach und nach entdeckt, dass auf den großen Bildschirmen an der Fassade des Madison Square Garden plötzlich Just Married stand, also frisch verheiratet. Wobei nach dem T von Just noch ein Unzeichen und ein weiteres T ergänzt wurden. Mhm. Die beiden Ts zusammen sollen für die Namen Taylor und Travis stehen.
1: So, jetzt sind sie endlich verheiratet und es wurde wohl ordentlich gefeiert. Was ich mich jetzt frage, wenn man so ein DJ ist auf der Hochzeit von Taylor Swift, spielt man dann auch Songs von Taylor Swift oder ist das cringe? Ich frage das deshalb, weil dieser Song hier auf jeder Hochzeit, auf der ich war, da haben alle getanzt. Hier, Shake It.

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1: Immer noch ein Gänsehaut-Song. Stan hier bei NDR 2. Ganz genau 13:30 NDR 2 Verkehrsservice für den ganzen Norden. Stau und stockend ab 3 Kilometer, weil einfach viel los ist. A1 Fehmarn Richtung Lübeck zwischen Scharbeutz und Rathekau. 8 Kilometer Stop and Go. Die A1 Hamburg Richtung Berlin ist wegen Brückenarbeiten zwischen Hamburg-Stillhorn und Harburg bis Montagmorgen um 5 gesperrt. Eure Umleitung geht über die U76 vor der Sperrung. Ab dem Kreuz Hamburg Südost staut sich's, genauso wie auf der Umleitungsstrecke. 5 Kilometer steht ihr auf der A1 Osnabrück Richtung Bremen zwischen dem Dreieckstur und Bremen-Hemling. A2 Hannover Richtung Berlin zwischen Allerengersleben und Eilsleben, 4 Kilometer stockend in der Baustelle. Knappe halbe Stunde braucht ihr länger auf der A7 Flensburg Richtung Hamburg zwischen dem Dreieck Hamburg Nordwest und dem Elbtunnel, dafür die 6 Kilometer. A7 Hamburg Richtung Hannover zwischen dem Horster Dreieck und Thieshope, 4 Kilometer Stop and Go. A7 Hannover Richtung Hamburg zwischen dem Dreieck Walsrode und Soltau Ost, immer wieder Stau oder auch stockender Verkehr. Und nochmal die A7 Hannover Richtung Flensburg zwischen Haus und im Elbtunnel 5 Kilometer Stop and Go. Kommt gut an.
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1: Schönen Samstag. In dieser Woche sind 2 nennenswerte Filme in den Kinos bei uns im Norden gestartet. Kleine Kurzkritik des neuen Minions-Films.
3: Banana. Stuart? Banana. Banana.
1: Ja, das reicht eigentlich als Inhaltsangabe. Auch Teil 3 der Minions-Saga, gelb und garstig. Ein bisschen mehr gibt's über The Piano Tuner zu erzählen. Und warum das der perfekte Film für diesen regnerischen Samstag ist, das klären wir gleich mit unserer NDR 2 Kino-Expertin.

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1: 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Jetzt Tove Lo und Stromae. Die Fleur.
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0: Lenny Kravitz bei NDR 2. Und auch wenn er ein richtig guter Musiker ist, das absolute Gehör hat Lenny Kravitz nicht. Das haben nämlich gerade mal 1% aller Menschen. Also das ist ja diese Fähigkeit, dass man ganz exakt Töne erkennen kann. Und das ist auch die Grundidee hinter dem Film The Piano Tuner. Seit dieser Woche neu in den Kinos bei uns im Norden. Ein junger Klavierstimmer entdeckt, dass er mit seinem absoluten Gehör auch Safes knacken kann. Und in Nebenrollen dabei Hollywood-Legenden Dustin Hoffmann oder auch Jean Reno. NDR2-Filmexpertin Anna Wollner. Ich mag solche Filme. Also diese Safe-Knacker und ich habe ein besonderes Talent Filme.
1: Du wirst diesen Film nicht nur mögen, du wirst ihn, glaube ich, lieben. Denn im Mittelpunkt, da steht Nicky, der von Leo Woodle gespielt. Der war mal ein hochbegabter Pianist, musste seine Karriere dann aber wegen einer Hyperakusis aufgeben. Das ist eine Krankheit, die Geräusche für ihn unerträglich laut macht. Deswegen läuft er die ganze Zeit mit Ohrenstöpseln rum. Und statt auf der Bühne arbeitet er jetzt als Klavierstimmer in New York und zieht gemeinsam mit seinem Mentor Harry, gespielt von Dustin Hoffman, von Villa zu Villa. Und da trifft er unter anderem auf die Pianistin Ruthie und verliebt sich.
2: Hast du das absolute Gehör?
3: Ja.
2: Was ist das?
3: E. G. C.
1: Ja, für mich klang das gerade alles gleich, aber das Besondere, der kann nicht nur unglaublich gut Klaviertöne hören, der kann auch die Kombination eines Safes rausfinden mit diesem außergewöhnlich absoluten Gehör, was er hat. Und da merkt er, der taugt noch für was anderes. Und daraus entwickelt sich dann ein ziemlich ungewöhnlicher Film über Talent, Einsamkeit und den Reiz, seine Fähigkeiten vielleicht nicht immer für die richtigen Dinge einzusetzen.
0: Das klingt jetzt so ein ganz bisschen nach Ocean's 11, aber auch mit Liebe und teilweise Talenten. Funktioniert die Mischung?
1: Es funktioniert tatsächlich ziemlich gut. Also es ist ein Heist-Movie, das ist eine Romanze, eine Vater-Sohn-Geschichte und ein Crime-Drama. Manchmal wirkt das ein bisschen überladen, aber der Film findet fast immer wieder zurück in die Spur. Vor allem die Tonspur ist großartig. Also jeder Tastendruck, jedes Knacken eines Schlosses, jedes Störgeräusch wird so eingesetzt, dass man die Welt wirklich durch Nickys Ohren erlebt. Und dazu kommt dann dieses wunderbar zurückgenommene Zusammenspiel zwischen Leo Woodle und Dustin Hoffman. Und gerade Hoffman sorgt mit seiner kleinen Nebenrolle für die emotionalsten Momente des Films. Also The Piano Tuner ist sicherlich kein perfekter Film, aber einer mit einer ganz eigenen Tonlage und allein dafür lohnt sich der Kinobesuch. 4 von 5 Sternen.
0: Ich finde, das klingt richtig gut. Vielleicht habt ihr Lust drauf, an diesem Wochenende The Piano Tuner neu in den Kinos bei uns im Norden. Und natürlich gibt's auch noch die Minions.

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1: Um 14 Uhr mit Martin Wilhelmi. Der AfD-Bundesparteitag hat die Parteivorsitzenden Chrupalla und Weidel im Amt bestätigt. Chrupalla erhielt bei der Abstimmung in Erfurt rund 70% der Stimmen und damit weniger als beim Parteitag vor 2 Jahren. Auch Chrupallas Co-Vorsitzende Weidel wurde inzwischen im Amt bestätigt. Sie erhielt gut 81% der delegierten Stimmen. Beide hatten keine Gegenkandidaten. Am Rande des Treffens gibt es zahlreiche Gegendemos. Trotzdem konnte der Parteitag pünktlich beginnen. Zur aktuellen Lage in Erfurt, Antje Kirsten.
2: In der Stadt sind nach Polizeiangaben etwa 20.000 Teilnehmer von Protestaktionen und Demonstrationen unterwegs. Die größte Veranstaltung gibt es auf dem Messeparkplatz in Sichtweite der AfD. Es gibt seit dem frühen Morgen im Stadtgebiet und insbesondere auf der Autobahn 71 mehrere Sitzblockaden. Andere Sitzblockaden haben sich teilweise selbst aufgelöst oder wurden von der Polizei ohne großen Widerstand beendet. Allerdings wurde zum Teil auch Pyrotechnik gezündet.
1: Der niedersächsische Reifenkonzern Continental verkauft seine Kunststofftechnik-Tochter ContiTech. Nach Angaben des Unternehmens wurde mit einem US-Finanzinvestor ein Preis in Höhe von 4 Milliarden Euro vereinbart. ContiTech stellt unter anderem Schläuche, Antriebsriemen und Förderbänder für die Industrie her. Zuletzt zählte die Firma weltweit etwa 20.000 Mitarbeiter, davon etwa 7.700 in Deutschland. Allerdings sollten mehrere Werke geschlossen und hunderte Stellen gestrichen werden. Dem Verkauf müssen die Kartellbehörden noch zustimmen. Beim Landesparteitag der CDU in Düsseldorf hat Nordrhein-Westfalens Ministerpräsident Wüst Rückendeckung für die Reformvorhaben der Bundesregierung zugesichert. Wüst, der auch CDU-Landesparteichef ist, lobte Merz für dessen Einsatz bei dem Reformprogramm. Aus Düsseldorf Antje Passenheim.
3: Während Wüst Kanzler Merz die volle Rückendeckung aus NRW bei der Umsetzung des Reformpakets zusagte, unterstrich der, was in NRW gelinge, könne in Deutschland gelingen und was in Deutschland gelinge, gelinge in Europa. Beide betonten, es gehe darum, durch Handlungsfähigkeit das Vertrauen der Menschen zu gewinnen. Und am Ende die Ansage vom Kanzler: Kulturpessimisten, Untergangspropheten, Nöler, Nörgler, empörte Berufskritiker sollten wegtreten.
1: Trotz des Iran-Krieges ist der Anteil von Flüssiggas am Gesamtimport in Deutschland weiter gestiegen. Laut Bundesnetzagentur kamen im ersten Halbjahr rund 12% des eingeführten Erdgases über die LNG-Terminals an Nord- und Ostsee. Im Vorjahr hatte der Anteil etwa 10% ausgemacht, 2024 ungefähr 8%. Der Iran-Konflikt führt dazu, dass vor allem Katar als wichtiger Produzent deutlich weniger Flüssiggas exportieren kann. Nach einem monatelangen UN-Einsatz vor der libanesischen Küste ist die Fregatte Nordrhein-Westfalen wieder in ihren Heimathafen Wilhelmshaven eingelaufen. Viele Familien, Freunde und Kameraden begrüßten die Besatzung am Pier des Marinestützpunktes. Etwa ein halbes Jahr lang waren die etwa 160 Soldatinnen und Soldaten im Mittelmeer unterwegs. Im Rahmen der UNIFIL-Mission der Vereinten Nationen hilft die Marine dabei, vor der Küste des Libanon Seegrenzen zu sichern und Waffenschmuggel zu verhindern. Außerdem beteiligen sich die deutschen Soldaten daran, die libanesische Marine auszubilden.
4: Willkommen zurück. 2:03. Wir schauen mal kurz aufs NDR 2 Wetter und man könnte meinen, es ist so eine Zeitschleife, oder? Jetzt sind wir auf einmal im Oktober schon wieder im Herbst. Wenn man da so rausguckt, teilweise sieht es echt ungemütlich aus. Viel Regen heute bei uns im Norden, Gewitter auch mit dabei. Sieht ein bisschen besser aus in Vorpommern, da kommt die Sonne auch mal länger raus, aber bei den Temperaturen frisch. Zumindest in Padenstedt und Uelzen, da erreichen wir maximal 18 Grad, 19 in Schwerin, 21 auf Fehmarn, in Delmenhorst und Rostock und 24 Grad in Nordhorn. Morgen am Sonntag, ziemlich ähnlich. Gibt immer wieder Schauer. Erst am Nachmittag reißt es ein bisschen auf. So nördlich und östlich der Elbe kommt dann auch die Sonne raus. Dann bleibt es länger auch mal trocken. Das Ganze bei 19 bis 23 Grad. NDR2-Verkehrsservice für den ganzen Norden. 9 Bundesländer haben Ferien. Das heißt, viel los auf den Straßen. Stau oder stockend, deshalb ab 3 Kilometer Länge. Die A1 Hamburg Richtung Bremen ist zwischen Hamburg-Stillhorn und Harburg wegen Brückenarbeiten bis Montagmorgen um 5 gesperrt. Ihr werdet da über die U76 umgeleitet. Aber vor der Sperrung ab dem Kreuz Hamburg-Südost noch auf der Umleitungsstrecke gibt es leider Behinderungen und Stau. Dann die A1 Osnabrück Richtung Bremen zwischen dem Dreieck Stur und Hemeling 4 Kilometer. Auf der A1 Bremen Richtung Hamburg ist zwischen Hollenstedt und Rade nach einem Unfall die rechte Spur gesperrt, staut sich dort auf 6 Kilometern. Dann die Baustelle auf der A2 Hannover Richtung Berlin zwischen Alleringer'sleben und Alsleben. In der Baustelle stockt es auf 4 Kilometern. A7 Flensburg Richtung Hamburg zwischen dem Dreieck Hamburg Nordwest und dem Elbtunnel 6 Kilometer Stau, knappe halbe Stunde obendrauf. A7 Hamburg Richtung Hannover zwischen dem Horster Dreieck und Thieshope 4 Kilometer stockend. Immer wieder Stop and Go auf der A7 Hannover Richtung Hamburg zwischen Dreieck-Walsrode und Soltau-Ost und noch die A7 Hannover Richtung Flensburg zwischen Hamburg-Hausbruch und dem Elbtunnel 6 Kilometer stockend. Mensch, behaltet die Nerven und kommt gut an.
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4: Richtig schönen Samstag wünsche ich euch. Ich bin Maren Sieber. Gleich für euch tolle neue Musik von Luisa. Das ist eine junge Singer-Songwriterin, kommt auch hier aus dem Norden. Die ist in Hamburg aufgewachsen und so ein echtes Prädikatsmerkmal ist ja immer, wenn auch internationale Künstlerinnen oder Künstler auf einen aufmerksam werden. Und das war bei Luisa auf jeden Fall der Fall. Letztes Jahr hat sie unter anderem Alanis Morissette oder auch Simply Red als Voract unterstützt. Summer in the Woods, das ist die neue Single. Luisa gibt's gleich nach einem schönen 80er. Ach, Footloose, Kenny Loggins. Und los geht's mit Eiko Eiko.
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Schön, ne? Luisa, Summer in the Woods hier bei NDR 2 am Samstag und vielleicht in diesem Sommer schon einmal an nächsten Sommer denken. Die Fantastischen Vier sind ja unterwegs. Ende des Jahres sind sie drin und geben dann ihre letzten Konzerte, der letzte Bus und nächsten Sommer dann die Open Airs

2027 die Final Tour, unter anderem in Aurich mit dabei und in Lingen. Und das Ganze natürlich präsentiert von NDR 2. Also, wenn ihr Bock habt, vielleicht heute einfach mal ein bisschen durchscrollen, welcher Termin für euch passen würde. Alle Infos gibt's bei uns im Netz, ndr2.de. Und Troy jetzt für euch.

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0: So entspannt geht's in den Samstag. Hier ist NDR 2. Wir gucken mal, was beim Sport heute alles wichtig ist. Jetzt mit Mats Nicholson.
1: Das WM-Achtelfinale steht und beginnt heute um 19 Uhr unserer Zeit. Kanada trifft auf Marokko. Die Kollegen des ZDF übertragen die Partie live im TV. Das größte, wichtigste und bekannteste Radrennen der Welt startet auch heute mal wieder im Ausland. Die Tour de France beginnt mit einem Mannschaftszeitfahren in Barcelona. Der Slowene Tadej Pogacar dominiert den Radsport, hat schon viermal die Tour de France gewonnen und sein deutscher Teamkollege Nils Polit soll ihm beim fünften Titel helfen.
2: Ja, ein Selbstläufer ist es nie. Also da liegen jetzt 3.500 Kilometer vor uns, bis Paris. Schauen wir mal. Also ich weiß, dass er extrem gut drauf ist. Wir haben uns extrem gut vorbereitet. Ja, aber die Konkurrenz ist groß mit Vingegaard, Paul Sexas, Remco, Lipowitz, dürfen wir nicht vergessen.
1: Ja, Florian Lipowitz ist der einzige Deutsche, der im Gesamtklassement weit nach vorne fahren kann. Im vergangenen Jahr wurde er richtig starker Dritter. Die erste Etappe gibt's ab 17 Uhr live in der Audioreportage Tourfunk Live in ARD Sounds und in der Sportschau-App. Und wer die Radprofis lieber sehen möchte, kann das ebenfalls ab 17 Uhr im Ersten. Kimi Antonelli hat den Sprint beim Formel-1-Wochenende in Silverstone gewonnen. Der WM-Führende kam im Mercedes vor Lewis Hamilton im Ferrari ins Ziel und holte sich zusätzliche wertvolle Punkte. Die Qualifikation für den großen Preis beginnt dann heute um 17 Uhr, das Hauptrennen morgen um 16 Uhr.
0: Dankeschön, Mats. Und als du das vorhin gesagt hast, oder eben, Achtelfinale, es hat so einen kleinen Stich gemacht, ne?
1: Ja.
0: Oder?
1: Und dann heute Abend noch die Franzosen.
0: Ja, es tut immer noch weh. Es wäre unser Spiel gewesen. 2 Minuten nach 3 NR2 Verkehrsservice führt den ganzen Norden staunstockend ab 3 Kilometer Länge, weil einfach wahnsinnig viel los ist. Die A1 Hamburg Richtung Bremen ist zwischen Stillhorn und Harburg wegen Brückenarbeiten bis Montagmorgen um 5 gesperrt. Die Umleitung geht über die U76 und gibt aber auch Stau vor der Sperrung ab dem Kreuz Hamburg Südost und auch eben auf der Umleitungsstrecke. A1 Osnabrück Richtung Bremen zwischen dem Dreieck Stur und Hemelingen 4 Kilometer Stau. A1 Bremen Richtung Hamburg zwischen Hollenstedt und Rade gab es Unfall. Rechte Spur ist gesperrt und dadurch staut sich es gerade auf 6 Kilometern. Dann die A7 Flensburg Richtung Hamburg zwischen dem Dreieck Hamburg Nordwest und dem Elbtunnel 6 Kilometer Stau. Nochmal 4 Kilometer stockend auf der A7 Hamburg Richtung Hannover zwischen dem Horster Dreieck und Thies-Hope. Wir bleiben nochmal auf der A7 Hannover Richtung Hamburg zwischen dem Dreieck Walsrode und Soltau Ost. Da ist ja immer was, deswegen steckenweise Stau oder auch stockender Verkehr. Und die A7 Hannover Richtung Flensburg zwischen Hamburg-Hausbruch und dem Elbtunnel. Da stockt es auf 6 Kilometern. Das waren jetzt echt leider nur die längsten Staus. Gibt auch noch ein paar kürzere. Alle zum Nachlesen bei uns im Netz auf ndr.de. Kommt gut und vor allen Dingen sicher an euer Ziel. Gleich mit neuer Musik. Almost Monday. No More Regrets. Richtig, richtig schöner Song. Gleich nach Naughty Boy. Ja.

0: Hier ist NDR 2 am Samstag und es gibt zwei Sachen in der Welt der Stars, die krachend schiefgehen können. Also wenn Schauspielerinnen und Schauspieler meinen, sie müssten jetzt mal einen Song rausbringen und eine Gesangskarriere starten. Und wenn Promis denken, sie müssten unter die Autoren gehen. Wie gesagt, das kann schiefgehen, muss es aber nicht. Bei einem ist das nicht so, schwört Daniel von unserem NDR Bücher-Podcast Eat, Read, Sleep. Daniel, welcher Promi ist das?
1: Ja, das ist Graham Norton. Der ist sowas wie der britische Thomas Gottschalk und Markus Lanz in einem, also Talkshow-Host. Dauernd bekomme ich bei Social Media seine Interview-Clips zu sehen mit Weltstars. Und er kommentiert für die BBC auch den ESC.
0: Ja.
1: Und der schreibt hinreißende Romane. Auch das neue Buch, eine wie Frankie, toll. Ich hab's geliebt. Damon ist Pfleger in London und betreut neuerdings eine alleinstehende alte Dame, Frankie. Und sie erzählt ihm so im Laufe der Zeit ihre Geschichte. Dramatische Jugend und furchtbare erste Ehe im verklemmten Irland. Wilde Jahre in London in den 60s. Und dann strandet Frankie in New York und taucht da ein in die Welt der Kunst, der Liebe. Und sie leitet da ein Kultrestaurant. Das ist so plastisch, so packend beschrieben, mit allen Ups und Downs, sehr unterhaltsam. Und so rührend, also eine ganze Welt, die sich in der Biografie dieser stillen alten Dame verbirgt. Wie oft ist das wohl so? Also ein starkes Buch.
0: 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Schönes Wochenende.
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Das war noch so ein bisschen so eine Herausforderung fürs Taktgefühl, oder? Wenn man da mitklatschen möchte. Hier ist NDR 2. Das war's für mich. Ich bin Maren Sieber. Ich wünsche euch noch ein ganz, ganz tolles Wochenende. Macht's euch nett. Gleich Dirk für euch am Start. Der freut sich schon auf euch. Schöne Musik gibt's von mir jetzt noch. Auti Blue von der Crucci Gang. Schönes Wochenende.

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1: Um 15 Uhr mit Martin Wilhelmi. Beim Bundesparteitag der AfD sind die beiden Vorsitzenden Chrupalla und Weidel wiedergewählt worden. Weidel erhielt 81% der Stimmen und damit etwas mehr als beim letzten Parteitag. Chrupalla kam auf 70%, deutlich weniger als vor 4 Jahren. Aus Erfurt Uli Sondermann-Becker.
2: Das bessere Ergebnis für Weidel hatte sich schon während ihrer Bewerbungsrede angedeutet. Großer Beifall, als sie Bundeskanzler Friedrich Merz scharf kritisierte. Sie nannte ihn unter anderem den Vivaldi unter den Bundeskanzlern. Er kündige für jede der 4 Jahreszeiten große Reformen an, was Folge seien Streichkonzerte. Tino Chrupalla hatte versucht, die fast 600 Delegierten schon mal auf die Situation nach einem Sieg bei den nächsten Landtagswahlen einzustimmen. Das wird schwer, sagte Chrupalla. Auf AfD-Wahlsieger warte ein Scherbenhaufen. Die anderen werden uns Knüppel zwischen die Beine werfen, so wörtlich.
1: Der niedersächsische Reifenkonzern Continental verkauft seine Kunststofftechnik-Tochter ContiTech. Nach Angaben des Unternehmens wurde mit einem US-Finanzinvestor ein Preis in Höhe von 4 Milliarden Euro vereinbart. ContiTech stellt unter anderem Schläuche, Antriebsriemen und Förderbänder für die Industrie her. Zuletzt zählte die Firma weltweit etwa 20.000 Mitarbeiter, davon etwa 7.700 in Deutschland. Allerdings sollten mehrere Werke geschlossen und hunderte Stellen gestrichen werden. Dem Verkauf müssen die Kartellbehörden noch zustimmen. Papst Leo XIV. Hat die Flüchtlingspolitik der Europäischen Union kritisiert. Bei einem Besuch auf der italienischen Mittelmeerinsel Lampedusa sagte der Papst, viele Tote unter den Migranten, die über das Meer kämen, seien Opfer von falschen oder ausgebliebenen Entscheidungen der EU. Aus Rom, Lisa Weiß.
3: Zuvor hatte Leo schon am Inselfriedhof Blumen niedergelegt für die Migrantinnen und Migranten, die bei der gefährlichen Flucht übers Meer gestorben sind. Am sogenannten Tor Europas, an der südlichsten Spitze der Insel und im Hafen der Insel, hat er Migrantinnen und Migranten getroffen. Außerdem hat Papst Leo eine Gedenktafel gesegnet für seinen Vorgänger Papst Franziskus. Auch der hatte die Insel besucht und nach ihm wird jetzt der Pier Lampedusas benannt, wo die meisten Migrantinnen und Migranten an Land gebracht werden.
1: Bundeskanzler Merz hat US-Präsident Trump zum 250. Jahrestag der Unabhängigkeit der USA gratuliert. Nach Angaben des Bundeskanzleramts haben die beiden miteinander telefoniert. Aus Berlin Nicole Markwald.
4: Merz habe die besondere Verbundenheit zwischen Deutschen und Amerikanern unterstrichen. Ein weiteres Thema im Gespräch war der anstehende NATO-Gipfel in Ankara in der kommenden Woche. Der Bundeskanzler habe gegenüber Trump betont, dass Deutschland mehr Verantwortung für die Sicherheit im euroatlantischen Raum übernehme. Beide hätten verabredet, das Gespräch in Ankara fortzusetzen. Der US-Präsident hatte in den vergangenen Tagen wiederholt die Bündnispartner in Europa kritisiert und die Unterstützung der Vereinigten Staaten für das Militärbündnis erneut in Frage gestellt.
1: Die Zahl der Asylanträge in Deutschland ist nach einem Bericht der Welt am Sonntag im ersten Halbjahr um mehr als ein Viertel zurückgegangen. Wie das Blatt unter Berufung auf bisher unveröffentlichte Zahlen der EU-Asylagentur meldet, wurden von Januar bis Juni in Deutschland etwas mehr als 51.000 Asylanträge gestellt. Das sei ein Rückgang um 27% gegenüber dem Vorjahreszeitraum.
5: 3:03. Schauen wir mal aufs Wetter. Ja, das Programm ist heute Regen von West nach Ost und das nicht zu knapp. Besonders in Niedersachsen kann es auch länger regnen. Sonne heute meistens nur mal kurz. In Vorpommern ist es insgesamt etwas trockener und freundlicher, besonders auch rund um Rügen. 18 Grad heute in Uelzen bis 24 in Nordhorn. Mehr ist nicht drin. In der Nacht bleibt es dabei. Regen und Schauer. Richtung Morgen ist es im Norden von Schleswig-Holstein und Niedersachsen auch mal länger trocken. Dazu 12 Grad in Braunlage und 17 Grad auf den Inseln. Der Sonntag, der wird dann oft etwas trockener und freundlicher. Im Süden und Westen von Niedersachsen, ja, da bleibt es breiter bei Regen und Schauern. Ansonsten eher die Ausnahme. 19 Grad in Nibel bis 23 in Stralsund. Und Montag und Dienstag, bleibt dabei. Wenig Sonne, wechselhaftes Wetter, Schauer oder Regen, 18 bis 24 Grad. Und es wird dann stürmisch werden. Der NDR2 Verkehrsservice für den ganzen Norden. Stau oder stockend ab 3 Kilometern. Die A1 Hamburg Richtung Bremen zwischen Hamburg-Stillhorn und Harburg wird an einer Brücke gearbeitet, deswegen ist da gesperrt. Und zwar bis Montag ca. 5 Uhr. Die Umleitung führt über die U76, aber das staut sich ordentlich vor der Sperrung ab Kreuz Hamburg Südost und natürlich auch auf der Umgehungsstrecke, wenn es geht, macht einen großen Bogen. Die A1 Osnabrück Richtung Bremen zwischen Dreieck Stur und Bremen-Hemelingen 4 Kilometer. A1 Bremen Richtung Hamburg zwischen Hollenstedt und Rade ist nach einem Unfall die rechte Spur gesperrt, deswegen dort 6 Kilometer. Die A7 Flensburg Richtung Hamburg zwischen Dreikamburg Nordwest und dem Elbtunnel 6 Kilometer, da braucht ihr eine knappe halbe Stunde länger. Die A7 weiter Richtung Hannover zwischen Horstler Dreieck und Thieshope nochmal 4 Kilometer. A7 Hannover Richtung Hamburg zwischen Dreieck-Walsrode und Soltau Ost streckenweise auch Stau oder stockend. Die A7 Hannover Richtung Flensburg zwischen Hamburg-Hausbruch und dem Elbtunnel 6 Kilometer. Und die A21 Bargteheide Richtung Kiel zwischen Rümpel und Lezen stockt es auch streckenweise. Wo es geht, wünschen wir eine gute und sichere Fahrt.
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5: Ja, ich weiß nicht, wie es euch geht. Letztes Wochenende hatten wir Temperaturen ungefähr von 580 Grad und du hast gedacht, wohin nur, um der Hitze zu entkommen. Jetzt ist eine Woche später in den Sommer rein und irgendwie hast du das Gefühl, dass es Herbst. Also entweder so oder so, egal was da draußen los ist, interessiert uns doch nicht. Wichtig ist, dass um die Ohren rum alles in Ordnung ist. Gleich mit das Boot. Türlich, türlich, sicher, Digga. Und hier ist Alex Warren mit Ordinary. Und ich bin Dirk. Schönen Tag für euch.

Jungle mit Carry On hier bei NDR 2 an eurem Wochenende. 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

0: 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An eurem Wochenende, es ist 3:30 und natürlich, auch wenn Deutschland nicht mehr bei der WM dabei ist, passiert ja noch eine ganze Menge. Mads Nicholson hat den Sport im Überblick.
1: Ja, Urlaub statt Job in Philadelphia. Die deutschen Fußballer gucken heute Abend zu, wenn das WM-Achtelfinale beginnt. Nicht Deutschland, sondern Paraguay darf gegen den WM-Top-Favoriten Frankreich ran. Philipp Hofmeister ist einer unserer WM-Reporter in den USA, in Philadelphia. Wie groß ist die Gefahr für die Franzosen?
2: Unter normalen Umständen gleich null, eher im gefühlten Minusbereich sogar. Aber das habe ich vor dem Spiel der DFB-Elf gegen Paraguay auch gedacht und auch gesagt. Jetzt sind die Franzosen aber bei allem Respekt in diesem Sommer mindestens eine Klasse besser als unsere Jungs. Mbappé, Dembélé und vor allem der überragende Michael Olise vom FC Bayern, die rollen bislang über jeden und über alles hinweg. Schwierig sich vorzustellen, dass die Kombi aus Physis und Leidenschaft bei Paraguay, die für die DFB-Auswahl zu viel war, auch für diese Franzosen reicht. Ganz großer X-Faktor hier in Philadelphia ist aber der Faktor Wetter. Die Hitzewelle hat die Ostküste weiter voll im Griff. 40 Grad und mehr im Schatten sollen es zum Anpfiff sein. Ich war heute mal kurz vor dem Hotel in der Sonne und hab's keine Minute ausgehalten, ohne mich zu bewegen, wohlgemerkt.
1: Na, das tut ja schon beim Zuhören weh. Um 23 Uhr deutscher Zeit geht's los in Philadelphia. Die Partie der Franzosen gibt es nicht im Free TV, dafür aber in der Audioreportage, in der Sportschau-App und in ARD Sounds. Im ersten Achtelfinale treffen sich um 19 Uhr deutscher Zeit Kanada und Marokko. Die Kollegen des ZDF übertragen live. Zweimal hat Alexander Zverev in den vergangenen Tagen beim Grand Slam Turnier in Wimbledon gespielt. Beide Male ganz souverän gewonnen. Deutschlands Tennis Nummer 1 wartet jetzt gerade auf sein drittes Spiel. Es geht gleich gegen den US-Amerikaner Giron. Auch in dieser Partie ist Zverev der klare Favorit. Jan-Lennard Struff steht schon im Achtelfinale. Die deutschen Frauen sind im Einzel schon ausgeschieden.
0: Und Mats, hast du gehört, Philipp Hofmeister hat gesagt, er hat versucht, sich da in der Hitze Amerikas so wenig wie möglich zu bewegen.
1: Ja, gute Idee.
0: Ja, ne, hat er auch die deutsche Nationalmannschaft gemacht. Ja, oder? War doch so. Muss ich sagen. Kurz nach 3:30, der NDR 2 Verkehrsservice für den ganzen Norden. Stau oder Stocken, es ist ein bisschen was los, deswegen ab 3 Kilometern. Die A1 Hamburg Richtung Bremen. Zwischen Hamburg-Stillhorn und Harburg wird an einer Brücke gearbeitet. Da ist bis Montag früh um 5 gesperrt. Die Umleitung führt über die U76. Es staut sich aber vor der Sperrung ab Kreuz Hamburg Südost und auf der Umleitungsstrecke. Wenn ihr könnt, macht einen ganz großen Bogen drumherum, denn das dauert. Die A1 Osnabrück Richtung Bremen. Zwischen Bremen-Brinkum und Hemelingen 3 Kilometer. A1 Bremen Richtung Hamburg zwischen Hollenstedt und Rade ist nach einem Unfall immer noch die rechte Spur gesperrt, deswegen dort 6 Kilometer. Die A7 Flensburg Richtung Hamburg zwischen Dreikamburg Nordwest und dem Elbtunnel 6 Kilometer, knappe halbe Stunde plus. Die A7 Hamburg Richtung Hannover zwischen Horster Dreieck und Thieshope 4 Kilometer. A21 Bagdeheide Richtung Kiel zwischen Rümpfel und Lezen streckenweise stockender Verkehr. Und die A7 Hannover Richtung Flensburg zwischen Dreikamburg Südwest und dem Elbtunnel 8 Kilometer, gute halbe Stunde dauert es länger. Gute und sichere Fahrt für euch und mit uns. Schönen Samstag. Hier ist Dirk.

0: Ein schönes Wochenende. Hier ist NDR 2 und fast überall ist Sommerferien angesagt und ihr seid unterwegs, schon ein schönes Ferienhaus gebucht für den Urlaub? Da muss man inzwischen ein bisschen vorsichtiger sein und genau hinschauen, denn im Netz werden immer häufiger gefälschte Ferienhausangebote veröffentlicht, in sozialen Medien oder auch auf Websites, die nur echt aussehen. Auch Claudia Vollmer und ihre Familie sind auf genau so einen Fake reingefallen.
1: Ich habe es auch meinem Sohn gezeigt oder den Söhnen, die haben ja meistens mit Technik ein bisschen mehr Ahnung und die haben gesagt, nee, jetzt deutet nichts auf dem Fake hin. ChatGPT lässt man ja auch schon mal über irgendwelche Sachen laufen und er sagt auch so, nee, erstmal kein Fake. Ja, und dann ruft man halt.
0: Ja, und das ist in die Hose gegangen. Genau in diesem Fall haben sich die Kollegen aus unserer ARD-Verbraucherredaktion mal genauer eingeschaltet, sich das angeschaut. Katrin Risch, was war denn bei diesem Fall am Ende nun der konkrete Hinweis?
2: Ja, leider hat die Familie es auch erst am Tag der Anreise gemerkt. Also das Geld, 1700 Euro, das war weg und die Erholung auch. Aber in dem Fall gab es etwas, das im Nachhinein so ein bisschen auffällt. Es gab nämlich keine Telefonnummer im Impressum der Homepage. Und die Kommunikation, die lief nur schriftlich. Experten raten deshalb vor der Buchung am besten mit dem Vermieter zu telefonieren. Dabei merkt man oft ziemlich schnell, ob jemand das Objekt wirklich kennt. Also man kann so ein bisschen nach der Ausstattung fragen, nach Besonderheiten des Hauses. Also einfach nach kleinen Details. Wer da ausweicht oder gar keinen persönlichen Kontakt zulässt, bei dem sollte man eher vorsichtig werden. Und ein weiterer wichtiger Punkt ist auch das Geld. Eine Anzahlung sollte nur um die 20% hoch sein. Bei Betrugsmaschen werden oft direkt 50% gefordert. Und dann der Rest sogar ziemlich zeitnah danach.
0: Man muss also aufpassen bei Ferienhäusern. Da gibt es ordentlich Betrug. Und noch ein absoluter Pro-Tipp. Im Zweifel einfach mal bei der örtlichen Tourismusinformation nachhaken. Die wissen meistens sehr gut, wo und wie welche Häuser vermietet werden. Also toi, toi, toi, allen zusammen schönen Urlaub.

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1: Um 16 Uhr mit Martin Wilhelmi. Beim Bundesparteitag der AfD sind die beiden Vorsitzenden Chrupalla und Weidel wiedergewählt worden. Weidel erhielt 81% der Stimmen und damit etwas mehr als beim letzten Parteitag. Chrupalla kam auf 70%, deutlich weniger als vor 4 Jahren. Aus Erfurt Uli Sondermann-Becker.
2: Das bessere Ergebnis für Weidel hatte sich schon während ihrer Bewerbungsrede angedeutet. Großer Beifall, als sie Bundeskanzler Friedrich Merz scharf kritisierte. Sie nannte ihn unter anderem den Vivaldi unter den Bundeskanzlern. Er kündige für jede der 4 Jahreszeiten große Reformen an, was Folge seien Streichkonzerte. Tino Chrupalla hatte versucht, die fast 600 Delegierten schon mal auf die Situation nach einem Sieg bei den nächsten Landtagswahlen einzustimmen. Das wird schwer, sagte Chrupalla. Auf AfD-Wahlsieger warte ein Scherbenhaufen. Die anderen werden uns Knüppel zwischen die Beine werfen, so wörtlich.
1: Der niedersächsische Reifenkonzern Continental verkauft seine Kunststofftechnik-Tochter ContiTech. Nach Angaben des Unternehmens wurde mit einem US-Finanzinvestor ein Preis in Höhe von 4 Milliarden Euro vereinbart. ContiTech stellt unter anderem Schläuche, Antriebsriemen und Förderbänder für die Industrie her. Zuletzt zählte die Firma weltweit etwa 20.000 Mitarbeiter, davon etwa 7.700 in Deutschland. Allerdings sollten mehrere Werke geschlossen und hunderte Stellen gestrichen werden. Dem Verkauf müssen die Kartellbehörden noch zustimmen. Nordrhein-Westfalens Ministerpräsident und CDU-Landeschef Wüst hat Kanzler Merz die volle Unterstützung bei den anstehenden Reformen zugesichert. Beim CDU-Landesparteitag in Düsseldorf lobte Wüst den Kanzler für dessen entschlossene und tatkräftige Arbeit am Reformpaket. Aus Düsseldorf Antje Passenheim.
3: Beide betonen, es gehe darum, durch Handlungsfähigkeit das Vertrauen der Menschen zu gewinnen. Unter Applaus fordert Kanzler Merz: Kulturpessimisten, Untergangspropheten, Nöler, Nörgler, empörte Berufskritiker sollten wegtreten. Die CDU gehe mit Zuversicht und Optimismus an die Arbeit, um das Land wieder auf Kurs zu bringen. Auf ihrem Arbeitsparteitag haben die 680 Delegierten dafür Ideen gesammelt. Sie sollen in das Wahlprogramm fließen.
1: Trotz des Iran-Krieges ist der Anteil von Flüssiggas am Gesamtimport in Deutschland weiter gestiegen. Laut Bundesnetzagentur kamen im ersten Halbjahr rund 12% des eingeführten Erdgases über die LNG-Terminals an Nord- und Ostsee. Im Vorjahr hatte der Anteil etwa 10% ausgemacht, 2024 ungefähr 8%. Der Iran-Konflikt führt dazu, dass vor allem Katar als wichtiger Produzent deutlich weniger Flüssiggas exportieren kann. Deutschland bezieht nach Angaben der Netzagentur die Lieferungen aktuell aus den USA. Die Fußball-Weltmeisterschaft geht heute mit der Runde der letzten 16 weiter. Die ersten beiden Achtelfinals stehen am Abend auf dem Spielplan. Aus dem ARD-WM-Team Desiree Krause.
4: Um 19 Uhr geht es los mit der nächsten K.O.-Runde, in der als erstes Co-Gastgeber Kanada und Marokko aufeinandertreffen. Um 23 Uhr dann die Partie, in der sich viele die deutsche Mannschaft erhofft hatten. Jetzt aber trifft Paraguay auf Frankreich und steht vor der nächsten großen Aufgabe. Jürgen Klopp ist als möglicher neuer Bundestrainer die erste Wahl des DFB. Vorher müssen Vertragsangelegenheiten mit seinem aktuellen Arbeitgeber Red Bull geklärt werden. Trotzdem bleibt Klopp bis zum Finale TV-Experte bei der Fußball-Weltmeisterschaft. Sein nächster Einsatz ist morgen beim Spiel Brasilien gegen Norwegen.
5: 4:04. Ja, gucken wir doch mal das schöne Sommerwetter an. Wir erinnern uns, vor einer Woche hatten wir ja 40 Grad und irgendwie jetzt mal nicht mal die Hälfte. Regen heute von West nach Ost und das den ganzen Tag. Besonders in Niedersachsen kann es auch länger regnen. Sonne nur mal kurz und in Vorpommern ein bisschen freundlicher, da auch trocken und vielleicht mal ein bisschen länger die Sonne. 18 Grad dazu in Soltau, 24 in Meppen. In der Nacht bleibt es dabei. Regen und Schauer. Richtung morgen ist es im Norden von Schleswig-Holstein und Niedersachsen auch länger trocken. Dazu 12 Grad in Braunlage und 17 Grad auf den Inseln. Der Sonntag wird dann ja ein bisschen besser. Der trockenere Tag des Wochenendes. Ab und zu auch ein bisschen freundlicher im Süden und Westen von Niedersachsen. Da bleibt es wechselhafter. Da bleibt es bei Regen und Schauern. Die Temperaturen morgen 19 Grad an der dänischen Grenze bis 23 Grad in Vorpommern. Montag und Dienstag bleibt es dabei. 18 bis 24 Grad wechselhaft. Immer mal wieder Schauer oder Regen. Und der Wind legt auch wieder zu. Denn der 2-Verkehrsservice für den ganzen Norden mit Stau oder stockendem Verkehr ab 3 Kilometern. Die A1 Hamburg Richtung Bremen. Zwischen Hamburg-Stillhorn und Harburg wird an einer Brücke gearbeitet. Da ist gesperrt bis Montag früh um 5. Die Umleitung geht über die U76. Es staut sich aber nicht nur vor der Sperrung ab Kreuz Hamburg Südost, sondern auch auf der Umleitungsstrecke. Das ist ziemlich zäh und kann dauern. Wenn es geht, macht einen großen Bogen. A1 Osnabrück Richtung Bremen. Zwischen Bremen-Brinkum und Hemelingen 3 Kilometer. Die A7 Flensburg Richtung Hamburg. Zwischen Dreieck Hamburg Nordwest und dem Elbtunnel 6 Kilometer, knappe halbe Stunde plus. Die A7 Hamburg Richtung Hannover zwischen Horster Dreieck und Dieshope 4 Kilometer. Und die A7 Hannover Richtung Flensburg zwischen Dreieck Hamburg Südwest und dem Elbtunnel 8 Kilometer. Eine gute halbe Stunde dauert es auch dort länger. Gute Fahrt.
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5: Ja, schönes Herbstwetter, oder? Ja, das ist richtig schön. Ist für die Blumen gut und ist nicht so heiß wie letzte Woche. Man findet schon ein paar Vorteile, wenn man nur kurz mal nachdenkt. Und schöne Musik gibt's sowieso, egal wie heiß es oder kalt, bei NDR 2. Für euer Wochenende, den Soundtrack haben wir mit Kobe Calais, Lady Gaga und hier sind Seed mit Aufstehen. Ich bin Dirk, schönen Samstag für euch.

Der NR2 Verkehrsservice aktuell. Achtung, dringende Meldung. Für die A30 Bad Oeynhausen Osnabrück zwischen Bruchmühlen und Riemsloh werden Gegenstände auf die Fahrbahn geworfen. Achtung in beiden Richtungen. A30 Bad Oeynhausen Osnabrück zwischen Bruchmühlen und Riemsloh. Da werden Gegenstände auf die Fahrbahn geworfen.

0: Weekly hier bei NDR 2. Na, Sommerferienzeit mit NDR 2, das ist schön. Und wenn ihr mal so richtig runterkommen wollt, so inklusive Handy-Detox, dann empfehle ich euch, fahrt doch mal nach Frankreich, in das beschauliche Örtchen Saint-Paul, etwa 50 Kilometer südlich von Paris. Da ist es nicht nur schön ruhig, sondern da sind auch Handys verboten. Ja, überall im Ort hat der Bürgermeister Schilder aufgestellt, da ist ein Handy drauf durchgestrichen. Caroline Diller, NDR 2 Paris. Was hat der Bürgermeister von Saint-Paul gegen Handys? Warum will er den Ort zu einem Funkloch machen?
1: Also Vincent Poulpetit, so heißt der Bürgermeister, der hat gar nichts gegen Handys, zumindest nicht aus Prinzip. Natürlich hat er auch selbst eins.

0: Realtime um die 45 Minuten am Tag, sagt er. Meine habe ich ihm da mal nicht genannt. Und er sagt einfach, Kinder und Jugendliche und auch deren Familien seien zu sehr dem ausgesetzt, was er als Digitaldruck oder auch Druck der Bildschirme bezeichnet. Im Interview hat er zum Beispiel von Familien erzählt, in denen die Kinder nach dem Essen immer sofort vom Tisch aufstehen, um zu daddeln, das dann die ganze Nacht lang machen, mit Folgen eben auch für den Schlaf und für die Performance in der Schule. Das klang zum Teil so ein bisschen nach, früher war alles besser, aber ich hatte schon den Eindruck, dass die Sorge, die damit schwingt, auch aufrichtig ist. Und mit dem Handyverbot, in Anführungsstrichen, will er in erster Linie eben sensibilisieren.
1: So, was ist denn, wenn ich jetzt so ein richtiger Revoluzer bin, gehe irgendwo hin, wo so ein Schild hängt und hole trotzdem mein Handy raus? Was droht mir denn da?
0: Klar, also man denkt erstmal krass, Verbot, und deshalb waren ja auch Reporterteams aus aller Welt in St. Paul, um darüber zu berichten. Aber es passiert rein gar nichts, wenn man sich nicht daran hält. Die Verordnung sagt zwar, Handy weg in Geschäften, auf der Straße und vor allem rund um Schulen, aber wer es trotzdem rausholt, der muss jetzt nicht mit Konsequenzen rechnen. Viele Einwohner haben schon gesagt, das war im Grunde nur für den Hype, haben da zum Teil auch politische Ambitionen dahinter vermutet, und sie sagen eben ganz klar, verändert hat das nichts, also wir nutzen unsere Handys weiter und fertig. Interessant fand ich aber auch, dass viele Einwohner dem Bürgermeister in der Sache schon recht geben. Also die finden es auch besser, wenn man auf der Straße miteinander redet, anstatt dass alle nur aufs Handy gucken.
1: So, PR-Gag oder wirklich die Suche nach dem verordneten Funkloch? Der Bürgermeister einer Stadt südlich von Paris in Frankreich hat die Benutzung von Handys verboten. Eins ist sicher, da kann ich euch sagen, meine Kinder kennt der nicht.

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0: NDR 2 an eurem Samstag. Heute geht's weiter mit der Fußball-Weltmeisterschaft, aber Mads Nicholson ist da vom Sport und hat nicht nur Fußball.
1: Alexander Zverev hat schon so viel gewonnen im Tennis. Zuletzt endlich den ersten Grand-Slam-Titel bei den French Open in Paris. Auf Sand. Auf Rasen allerdings konnte Zverev noch nie einen Turniersieg holen. Vielleicht ja diesmal in Wimbledon, beim wohl bekanntesten Tennisturnier der Welt in London. Bis zum Finale ist der Weg allerdings noch weit. Die ersten beiden Auftritte von Zverev waren aber ziemlich souverän. Aktuell läuft die dritte Runde. Der Hamburger Zverev trifft auf den US-Amerikaner Garone. Unser Reporter Matthias Kammann ist live in London dabei.
2: Alexander Zverev hat sein Drittrundenmatch in Wimbledon begonnen und er hat es gut begonnen. Beide Aufschlagspiele in der Anfangsphase locker durchgebracht, nur einen einzigen Punkt abgegeben und seinem Gegner Marcus Giron einmal dessen Aufschlag abgenommen. Demnach führt Zverev jetzt mit 3:1 in diesem ersten Satz und bei Aufschlag des Amerikaners hat er schon wieder 30:15. Aber die Blicke gehen vor allem im Moment auf den Center Court. Da deutet sich nach dem Aus von Rybakina die nächste große Überraschung an, denn auch die Titelverteidigerin Iga Swiatek liegt gegen Alexandra Ayala von den Philippinen deutlich hinten mit 6:7 und 1:4. Es könnte also sein, dass die Titelverteidigerin gleich raus ist.
1: Matthias Kammann live aus Wimbledon. Jan-Lennard Struff steht schon im Achtelfinale. Sehr überraschend. Struff spielt dann morgen in London sein Achtelfinale. Kimi Antonelli ist auch in England unterwegs. Er hat den Sprint beim Formel-1-Wochenende in Silverstone gewonnen. Der WM-Führende kam im Mercedes vor Lewis Hamilton im Ferrari ins Ziel und holte sich so zusätzliche wichtige Punkte. Die Qualifikation für den großen Preis beginnt gleich um 17 Uhr. Das Hauptrennen in Silverstone dann morgen um 16 Uhr.
0: Und jetzt haben wir 16.32 Uhr. Und gucken auf unsere Straßen, wo man nicht ganz so schnell fährt. Der NDR2-Verkehrsservice für den ganzen Norden. Die A1 Hamburg Richtung Bremen. Zwischen Hamburg-Stillhorn und Harburg wird an einer Brücke gearbeitet. Deswegen ist in Richtung Bremen bis Montag ca. 5 Uhr früh gesperrt. Die Umleitung ist die U76. Aber da staut es sich ordentlich. Vor der Sperrung ab Kreuz Hamburg-Südost und auch auf der Umleitungsstrecke geht's nicht so wirklich voran. Je größer der Bogen, den ihr macht um die Stelle, desto besser ist es. A7 Flensburg Richtung Hamburg zwischen Dreieck Hamburg Nordwest und dem Elbtunnel. 6 Kilometer stockender Verkehr. Eine knappe halbe Stunde braucht ihr länger. Und noch die A7 Hannover Richtung Flensburg zwischen Dreieck Hamburg Südwest und dem Elbtunnel. 10 Kilometer stockender Verkehr. Da braucht ihr eine knappe Dreiviertelstunde mehr. Wir wünschen euch viel Geduld und eine gute Fahrt. Wir sind da für euch. Hier ist Dirk. Moin.

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0: Jawohl, G Flip nennt sie sich und heißt Georgia Flippo, kommt aus Australien und das ist ein Monsterhit, um hier in Europa einzusteigen. Bad on Fire, die beste Musik hier bei NDR 2. Und das zu einer Zeit, wo wir auch noch fast überall Ferien haben. In Niedersachsen, Bremen, Schleswig-Holstein sind schon Sommerferien. Hamburg und Mecklenburg-Vorpommern ziehen nächste Woche nach. Und diesen Sommer, den machen wir für euch perfekt.
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0: Ja, Montag geht's weiter im NDR 2 Morgen mit Elke und Jens. Der NDR 2 Morgen, ihr wisst, beginnt um 5 Uhr. Ist also mal wunderschön, auch in den Ferien einfach ein bisschen früher aufzustehen, oder? Okay, 4:45. Aber dann solltet ihr wirklich dabei sein. Alle Infos bei uns im Netz. Und hier ist Pink mit Just Like a Pill.

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1: Um 17 Uhr mit Martin Wilhelmi. Die AfD hat auf ihrem Bundesparteitag in Erfurt einen neuen Vorstand gewählt. Bestätigt wurde die Doppelspitze Weidel-Krupalla. Bei ihren Stellvertretern gab es einen kompletten Wechsel. Aus Erfurt Dagmar Schlichting.
2: 2 weitere Jahre für die beiden Parteichefs Alice Weidel und Tino Chrupalla. 81% für die 47-Jährige, nur 70% für Chrupalla. Komplett ausgetauscht wurde auch die Reihe hinter dem Führungsduo, die 3 Stellvertreter. Hier setzten sich jeweils die Kandidaten durch, die dem Weidel- und Höcke-Lager zugerechnet werden. Das beste Ergebnis bekam dabei der neue AfD-Vizechef Stefan Möller, der gemeinsam mit Björn Höcke den thüringischen Landesverband führt und sein enger Vertrauter ist.
1: Zugleich protestierten in Erfurt mehrere 10.000 Menschen gegen das AfD-Treffen. Auf nahezu allen zentralen Plätzen der Innenstadt wurde ein sogenanntes Fest der Demokratie gefeiert. Zudem gab es mehrere Protestzüge und zeitweilige Blockadeaktionen. Die Polizei Thüringen sprach von insgesamt 31.000 Teilnehmenden, die Kampagnenorganisation Kampakt von mindestens 50.000. Laut Polizei kam es nur zu wenigen Zwischenfällen. Vereinzelt sei Pfefferspray eingesetzt worden, um Rettungswege für Einsatzfahrzeuge freizuhalten. Die Protestierenden werfen der AfD vor, demokratische Grundwerte zu gefährden und ein gesellschaftliches Klima der Ausgrenzung zu fördern. Die Bundes-AfD wird vom Bundesamt für Verfassungsschutz als rechtsextremistischer Verdachtsfall geführt. Mehrere Landesverbände gelten als gesichert rechtsextrem. Der niedersächsische Reifenkonzern Continental verkauft seine Kunststofftechnik-Tochter ContiTech. Nach Angaben des Unternehmens wurde mit einem US-Finanzinvestor ein Preis in Höhe von 4 Milliarden Euro vereinbart. ContiTech stellt unter anderem Schläuche, Antriebsriemen und Förderbänder für die Industrie her. Zuletzt zählte die Firma weltweit etwa 20.000 Mitarbeiter, davon etwa 7.700 in Deutschland. Allerdings sollten mehrere Werke geschlossen und hunderte Stellen gestrichen werden. Dem Verkauf müssen die Kartellbehörden noch zustimmen. Ein Feuer in der Nähe der beliebten Costa Brava in Nordostspanien hat bislang rund 23 Quadratkilometer Wald vernichtet. Der Brand war gestern im Hinterland der Küste ausgebrochen. Aus Madrid Hans-Günther Kellner.
3: Rund 500 Brandbekämpfer sind im Einsatz, darunter auch das spanische Militär. Die Urlaubsorte direkt an der Costa Brava sind bislang nicht betroffen. Der Regierung der Region Katalonien zufolge konnte die Feuerwehr zwar 70% des Feuers stabilisieren, Sorgen bereite jedoch der für den Samstagnachmittag angekündigte Wind aus Richtung des Mittelmeers, womit sich die Flammen im Naturschutzgebiet Les Gavarres weiter ausbreiten könnten. Personen sind bislang keine zu Schaden gekommen, allerdings hat das Feuer bereits 2 Wohngebäude vernichtet.
1: Papst Leo XIV. Hat die EU zu einem menschenwürdigen Umgang mit Migranten aufgerufen. Beim Besuch einer Flüchtlingsaufnahmeeinrichtung auf Lampedusa sagte das katholische Kirchenoberhaupt, Europa sei aufgrund seiner Geografie und seiner institutionellen Struktur in der Lage, die Krise ganzheitlich anzugehen. Er forderte einen langfristigen strategischen Plan, der Migranten aufnehme, schütze, fördere und integriere und gleichzeitig auf Entwicklung hinarbeite, damit niemand zur Auswanderung gezwungen werde. Die italienische Mittelmeerinsel Lampedusa ist für Migranten aus Nordafrika der nächstgelegene Punkt in Europa. Nach Angaben der Internationalen Organisation für Migration starben oder verschwanden seit 2014 mehr als 35.000 Menschen im Mittelmeer.
4: 4:05. Es regnet bei uns heute und das nicht zu knapp. Von West nach Ost kommen immer wieder neue Schauer, teilweise auch längerer Regen. So sieht es heute aus. Besonders in Niedersachsen kann es länger regnen. Meistens gibt es die Sonne nur mal kurz zu sehen. Die größte Chance darauf in Vorpommern, da ist es am freundlichsten. 18 Grad heute in Uelzen bis 24 Grad in Nordhorn. In der Nacht dann, da bleibt es dabei, Regen oder Schauer. Richtung morgen wird es dann im Norden von Schleswig-Holstein und Niedersachsen auch länger trocken bleiben. Das ist nochmal ein Highlight. Das Ganze bei 12 Grad am Harz und 17 Grad auf den Inseln. Der Sonntag, der ist dann insgesamt etwas trockener und freundlicher als heute. Im Süden und Westen von Niedersachsen, na, da bleibt es wechselhaft mit Schauern und Regen. 19 Grad morgen in Husum und bis 23 Grad in Pasewalk. Montag und Dienstag bleibt es dabei. Wenig Sonne, viele Wolken, wechselhaft Schauer und Gewitter, 18 bis 24 Grad. Und der Wind legt wieder zu, weht richtig stürmisch am Dienstag. Der NDR2-Verkehrsservice für den ganzen Norden. Die A1 Fehmarn Richtung Lübeck. Zwischen Scharbeutz und Rathekau gab es einen Unfall, der ist gesperrt und staut sich. Die A1 Hamburg Richtung Bremen zwischen Hamburg-Stillhorn und Harburg ist wegen Brückenarbeiten gesperrt. Bis Montag ca. 5 Uhr ist die Autobahn dicht. Die Umleitung führt über die U76. Es staut sich vor der Sperrung ab Kreuz Hamburg Südost und auch auf der Umleitungsstrecke. Wenn ihr könnt, dann fahrt ganz woanders längs. Die A7 Flensburg Richtung Hamburg zwischen Dreieck Hamburg Nordwest und dem Elbtunnel. 6 Kilometer stockend, knappe halbe Stunde dauert's länger. Und andere Richtung, Hannover Richtung Flensburg, der Elbtunnel zwischen Dreieck Hamburg Südwest und dem Elbtunnel. 10 Kilometer stockend, da braucht ihr eine knappe Dreiviertelstunde länger.
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4: Ja, nicht schön, aber zumindest auch nicht so heiß und irgendwas ist ja immer und deswegen kümmern wir uns um was Schönes, nämlich die Musik bei NDR 2. Kesha gleich mit TikTok, außerdem Outkast und hier ist Bebe Rexha mit New Religion. Und ich bin Dirk, wünsche euch ein schönes Wochenende mit uns.
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0: an eurem Wochenende, an dem man gerne auch mal ein bisschen lesen kann, oder? Bei dem Wetter. Und da haben wir was, da haben wir einen, dessen Bücher immer ganz weit oben auf der Bestsellerliste stehen. Auch das neue Buch von Ewald Ahrens ist auf Platz 1, das heißt 5, 6, 7, 8. Daniel Kaiser von unserem NDR-Bücher-Podcast Eat, Read, Sleep hat es schon gelesen, Daniel. Um Mathe wird es ja wohl nicht gehen, was?
1: Nein, es geht ums Tanzen. 5, 6, 7, 8. Anton ist 60. Der ist Stepptänzer und an einem kleinen Theater Leiter der Tanzsparte. Beim Steppen ist er nicht mehr ganz so schnell wie früher, aber immer noch super genug, findet er jedenfalls. Da kommt eine neue Intendantin ins Haus und tauscht ihn aus. Feuert ihn. Er fällt aus allen Wolken und für ihn kommt ausgerechnet seine Tochter ans Theater, die auch Tänzerin ist. Also alles fällt in sich zusammen. Der Job, die ohnehin brüchige Familie. Wie geht es da weiter? Und er sucht dann auch noch nach einer Verflossenen in Irland, die von einem Tag auf den anderen aus seinem Leben verschwunden war. Ich sag mal, ich bin ja Ewald Ahrens Ultra, habe alles gelesen von ihm, geliebt. Alte Sorten, Der große Sommer, Zwei Leben. Das hier ist nicht sein stärkstes Buch, aber wirklich immer noch wunderbar zu lesen. Allein schon wegen solcher Wortschöpfungen wie vormittagsschön. Herrlich. Es ist nicht ganz leicht, die Hauptfigur, den Anton, sofort ins Herz zu schließen, aber älter werden ist eben auch herausfordernd. Und man ist dann auch dabei, wie er neue Schritte lernt im letzten Lebensviertel. 5, 6, 7, 8.
0: Ja, 5, 6, 7, 8 heißt das neue Buch von Ewald Ahrens, die Nummer 1 auf der Bestsellerliste. Das Buch ist bei Dumont erschienen, hat 288 Seiten, kostet 25 Euro. 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

Katharina, Jan und Daniel. Die könnt ihr euch morgen Abend mal anschauen. Die sind im NDR-Fernsehen zu sehen, auf dem roten Sofa bei Das. Ich würde sie mir mal angucken. Perfekte Lesegesicht, sagt man ja. Wie bei mir perfektes Radiogesicht, sagt mein Chef immer. Ich weiß nicht warum. Ich weiß nicht.

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0: 2 an eurem Samstag. 5:30 haben wir es. Ja, 1,5 Stunden, dann ist Anpfiff wieder bei der Fußball-Weltmeisterschaft Kanada gegen Marokko. Aber vorher gibt es noch ganz anderen Sport und der ist auch interessant, Mats Dickesen.
1: Wimbledon und die Tour de France, zwei absolute Klassiker des Sportsommers. Die Tour de France beginnt wie so oft nicht in Frankreich, diesmal in Barcelona, mit einem Mannschaftszeitfahren. Die ersten der knapp 3.500 Kilometer bis Paris und wie immer ist unser Reporter Holger Gersker live dabei.
2: Es ist eine knapp 20 Kilometer lange Stadtrundfahrt und inzwischen ist die 6. Mannschaft auf dem Wege. Eine hat schon das Ziel erreicht, eine kleine hier aus Spanien, die zum ersten Mal seit 37 Jahren überhaupt dabei ist. Aber die Favoriten, die kommen dann ganz am Ende und zu den Favoritenteams gehört auch das deutsche Team Red Bull mit Florian Lipowitz, der seinen 3. Platz aus dem vergangenen Jahr möglichst verteidigen will. Und allein schon dieses Mannschaftszeitfahren mit dem Ziel hier auf dem Olympiaberg Montjuïc wird uns eine Ahnung geben, wie gut er in diesem Jahr in Form ist.
1: Und das Mannschaftszeitfahren gibt's jetzt live in der Audioreportage Tourfunk Live in ARD Sounds und in der Sportschau-App. Und wer die Radprofis lieber sehen möchte, kann das seit 17 Uhr im Ersten. Die Tour de France ist das wichtigste Event im Radsport. Im Tennis ist es Wimbledon, der heilige Rasen von London. Die 3. Runde läuft. Alexander Zverev, Deutschlands Nummer 1 und Grand-Slam-Sieger aus Paris, will ins Achtelfinale. Matthias Kammann ist unser Reporter und berichtet live aus London.
3: Zwei große Favoriten sind schon raus an diesem Tag, nämlich Elena Rybakina und Iga Świątek bei den Frauen. Ein eben solches Szenario möchte Alexander Zverev unbedingt verhindern und er ist erstmal auf einem guten Weg dazu, denn der Deutsche hat den ersten Satz gegen Marcus Giron aus den USA mit 6:2 gewonnen. Im zweiten steht es jetzt 4:4, alles in der Reihe logischerweise und der Amerikaner schlägt auf, hat gerade 40:30. Zverev tut sich im zweiten Durchgang schwerer, A, weil der Amerikaner stärker geworden ist, B, weil es so eine kurze Phase gab, in der er seine Konzentration fallen lassen hat. Und das kann er sich nicht erlauben auf diesem Rasenbelag in Wimbledon. Zverev ist aber auf gutem Weg.
1: Ja, und Jan-Lennard Struff ist sogar schon einen Schritt weiter. Der steht nämlich überraschend schon im Achtelfinale. Er spielt morgen. Alle deutschen Frauen sind im Einzel von Wimbledon schon ausgeschieden.
0: So, und damit hat Jan-Lennard Struff auch schon 350.000 Euro sicher. Das ist doch nicht schlecht, oder?
1: Definitiv, da geht's um viel Geld.
0: Junge, Junge, Junge. Kurz nach 6:30, denn der A2-Verkehrsservice für den ganzen Norden. Die A1 Fehmarn Richtung Lübeck zwischen Scharbeutz und Rathekau ist nach einem Unfall immer noch gesperrt und da staut es sich auch. Die A1 Hamburg Richtung Bremen zwischen Hamburg-Stillhorn und Harburg wird an einer Brücke gearbeitet, da ist gesperrt. Das Ganze bis Montag circa 5 Uhr und es füllt sich dort. Es gibt eine Umleitung, die U76, aber es staut sich sowohl vor der Sperrung ab Kreuz Hamburg Südost als auch auf der Umleitungsstrecke und das geht auch sehr langsam voran, wenn es geht, großen Bogen machen. A7 Flensburg Richtung Hamburg zwischen Dreieck Hamburg Nordwest und dem Elbtunnel 6 Kilometer stockend, 20 Minuten dauert es länger. A7 Hannover Richtung Flensburg zwischen Dreieck Hamburg Südwest und dem Elbtunnel 10 Kilometer stockend, halbe Stunde plus. Und die A20 Bad Segeberg Richtung Lübeck ist in Höhe Mönckhagen, weil ein PKW brennt, gesperrt. Gute und sichere Fahrt und mit uns ein schönes Wochenende. Hier ist Dirk.

Hathaway mit What is Love hier bei NDR 2. Schönes Wochenende wünschen wir euch. Jetzt mit einem, als der angefangen hat zu rappen, haben sie gesagt, Moment mal. Die Coolen sind doch bestimmt nicht die mit heller Hautfarbe, das sind doch andere. Inzwischen wissen alle, dass Eminem ja einer der ganz Großen ist, denn seine beispiellosen technischen Fähigkeiten, seine Reime, sein Storytelling und dieses enorme Tempo, das bekommt sonst überhaupt gar keiner hin. Und dass das funktioniert, hat man inzwischen rausgefunden, denn der gute Mann hat inzwischen mehr als 420 Millionen Tonträger verkauft. Ja, nichts mit Download oder so, richtig so verkauft. Über einen Ladentresen sind die Dinger gegangen. 423 Millionen Tonträger. Junge. Und wir hören auch mal rein, wenn wir es noch nicht festgestellt haben, warum er denn so groß ist. Hier ist Eminem mit Houdini und euch ein schönes Wochenende. Junge.

0: Train mit Drive-By hier bei NDR 2. Ein schönes Wochenende wünschen wir euch. Und auch wenn Wochenende ist, dann gibt es trotzdem heute Abend ab 18 Uhr frische Musik. Im NDR 2 Soundcheck neue Musik. Da haben wir immer 3 Stunden lang das, was dann vielleicht bald auch im Tagesprogramm läuft. Deutsches und Internationales, was zurzeit mächtig angesagt ist oder vielleicht bald angesagt ist, wenn ihr auch sagt, das finde ich gut. Und ihr könnt gerne mit uns in Austausch treten und sagen, hey, den Song finde ich gut, den nicht so. Da könnt ihr über den Messenger in der NDR2-App gerne Nachrichten schicken. Also, wir hören uns gleich wieder mit einer Menge frischer Musik im NDR2 Soundcheck. Neue Musik, immer 18 bis 21 Uhr.
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1: Um 18 Uhr mit Martin Seiler. Die Delegierten des AfD-Bundesparteitags in Erfurt haben die Doppelspitze aus Weigel und Chrupalla im Amt bestätigt. Gegenkandidaten gab es nicht. Aus Erfurt Peter Eichenberg.
2: Für Chrupalla gab es in Erfurt einen Dämpfer. Er erhielt rund 70% der Stimmen und damit 13 Prozentpunkte weniger als bei den Vorstandswahlen vor 2 Jahren. Weigel konnte dagegen mit gut 81% ihr Ergebnis vom letzten Mal leicht verbessern. Inhaltlicher Streit blieb auf dem Parteitag weitgehend aus, unter anderem auch, weil ein Antrag zur Überarbeitung der sogenannten Unvereinbarkeitsliste zurückgezogen wurde. Stattdessen soll sich jetzt der Bundesvorstand mit dem Thema befassen. In der Liste ist geregelt, welchen Organisationen man nicht angehören darf, um AfD-Mitglied zu werden, wie etwa der rechtsextremen identitären Bewegung.
1: Zugleich protestierten in Erfurt mehrere 10.000 Menschen gegen das AfD-Treffen. Auf nahezu allen zentralen Plätzen der Innenstadt wurde ein sogenanntes Fest der Demokratie gefeiert. Zudem gab es mehrere Protestzüge und zeitweilige Blockadeaktionen. Die Polizei Thüringen sprach von insgesamt 31.000 Teilnehmenden, die Kampagnenorganisation Campact von mindestens 50.000. Laut Polizei kam es nur zu wenigen Zwischenfällen. Vereinzelt sei Pfefferspray eingesetzt worden, um Rettungswege für Einsatzfahrzeuge freizuhalten. Die Protestierenden werfen der AfD vor, demokratische Grundwerte zu gefährden und ein gesellschaftliches Klima der Ausgrenzung zu fördern. Die Bundes-AfD wird vom Bundesamt für Verfassungsschutz als rechtsextremistischer Verdachtsfall geführt. Mehrere Landesverbände gelten als gesichert rechtsextrem. Der niedersächsische Reifenkonzern Continental verkauft seine Kunststofftechnik-Tochter ContiTech. Nach Angaben des Unternehmens wurde mit einem US-Finanzinvestor ein Preis in Höhe von 4 Milliarden Euro vereinbart. ContiTech stellt unter anderem Schläuche, Antriebsriemen und Förderbänder für die Industrie her. Zuletzt zählte die Firma weltweit etwa 20.000 Mitarbeiter, davon 7.700 in Deutschland. Allerdings sollten mehrere Werke geschlossen und hunderte Stellen gestrichen werden. Dem Verkauf müssen die Kartellbehörden noch zustimmen. Nach einem monatelangen UN-Einsatz vor der libanesischen Küste ist die Fregatte Nordrhein-Westfalen wieder in ihren Heimathafen Wilhelmshaven eingelaufen. Viele Familien, Freunde und Kameraden begrüßten die Besatzung am Pier des Marinestützpunkts. Etwa ein halbes Jahr lang waren die etwa 160 Soldatinnen und Soldaten im Mittelmeer unterwegs. Im Rahmen der UNIFIL-Mission der Vereinten Nationen hilft die Marine dabei, vor der Küste des Libanons Seegrenzen zu sichern und Waffenschmuggel zu verhindern. Außerdem beteiligen sich die deutschen Soldaten daran, die libanesische Marine auszubilden. Die Fußball-Weltmeisterschaft geht am Abend mit der Runde der letzten 16 weiter. Die ersten beiden Achtelfinals stehen auf dem Spielplan. In etwa einer Stunde steht die Begegnung von Mitgastgeber Kanada gegen Marokko an. Aus dem ARD-WM-Team Desiree Krause.
3: Heiß wird es bei der Partie Paraguay gegen Frankreich. Bis zu 39 Grad werden im Spielort Philadelphia erwartet. Eine Parade zum 4. Juli, dem Nationalfeiertag der USA, ist bereits abgesagt worden. Frankreich muss in der Partie laut übereinstimmenden Medienberichten auf Aurélien Tchouaméni verzichten und seine Startelf umbauen. Die Spielergewerkschaft FIFPro hat zunehmende Anfeindungen gegen Fußballer angeprangert und mehr Engagement gegen Hass und Hetze gefordert. Spieler seien online und persönlich beschimpft worden, oft rassistisch und diskriminierend, und das seien keine Einzelfälle.
4: 6:04. Wir kommen zum Wetter heute Abend, teilweise noch über 20 Grad, aber es ist insgesamt wolkig und immer mal wieder nass. Es gibt Ecken so im Süden von Niedersachsen und auch in Vorpommern, da ist es richtig freundlich. Da gibt's heute Temperaturen über Mitte 20 Grad. Das aber leider die Ausnahme, der Rest hat irgendwie Herbst Deluxe. In der Nacht geht's so weiter. Regen und Schauer, Temperaturen zwischen 12 Grad in Braunlage und 17 Grad auf den Inseln. Der Sonntag, der wird ein bisschen besser morgen, also insgesamt trockener und freundlicher im Süden und Westen von Niedersachsen. Da ist dann ein bisschen mehr los, was Wolken, Regen und Schauer angeht. 19 Grad morgen in Husum und bis 23 Grad in Pasewalk. Montag und Dienstag bleibt's dabei. 18 bis 24 Grad, eher dicke Wolken als Sonne, immer mal wieder nass. Und am Dienstag kommt noch ordentlich Wind dazu. Der NDR 2 Verkehrsservice für den ganzen Norden. Die A1 Hamburg Richtung Bremen zwischen Hamburg-Stillhorn und Harburg wird an einer Brücke gearbeitet, da ist gesperrt bis Montag früh um 5. Die Umleitung geht über die U76, aber da ist ordentlich was los. Vor der Sperrung ab Kreuz Hamburg Südost staut es sich und auch auf der Umleitungsstrecke geht es nur sehr, sehr langsam voran. Die A7 Flensburg Richtung Hamburg zwischen Hamburg-Stellingen und dem Elbtunnel 4 Kilometer Stockens. Und Gegenrichtung A7 Hannover Richtung Flensburg zwischen Hamburg-Heimfeld und dem Elbtunnel 8 Kilometer Stockens. Da eine knappe halbe Stunde plus.
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4: Ja, frische Musik am Samstagabend, gleich mit Toffolo und Stromae. De Fleur heißt die Nummer von dem Super Belgier, was Musik angeht. Da wollen wir noch mal hören, wie sich das anhört. Ich finde mal wieder richtig cool, der Mann kann es einfach. Vorher Licka Lee, die mit I Follow Rivers einen riesen Welthit gehabt hat und jetzt nachlegt mit Lucky Again. Und ich bin Dirk, ich wünsche euch einen schönen Abend mit uns.

Ich glaube, Adam Taylor hat auch immer ziemlich undeutlich geschrieben. Deswegen ist sein Künstlername heute irgendwie eine Abkürzung. ADMT. Ja, Adam Taylor, dafür steht's. Und ich bin mir ziemlich sicher, wenn der so schreibt wie ich, dann kommt es raus. Bei mir ist auch immer, da kommt nicht viel raus bei meinem Namen, wenn ich das irgendwie schreibe. Aber die Musik von ihm ist richtig großartig. Burn Brighter von Adam Taylor. Hier bei NDR 2. Im Soundcheck neue Musik. Schönen Samstagabend. Gleich haben wir Honeymoon mit Mediocre Man. Und los geht's jetzt mit einem, den haben wir ins Herz geschlossen. Nicht nur, dass er für uns Platz 4 beim Eurovision Song Contest geholt hat. Ja, wir sind mal Vierter geworden. Das ist wirklich wahr. Michael Schulte ist seitdem auch gar nicht mehr wegzudenken. Der Mann ist ein sehr guter Popsongschreiber, ein toller Sänger. Und er schafft es alle paar Monate, uns wieder zu verzaubern. Lovesick heißt die aktuelle Nummer. Und die hören wir jetzt.

0: Joe Newman nennt sich J. Jerome 87. Vielleicht kennt ihr ihn als Sänger von Alt J. Ja, der hat ein neues Album rausgehauen und diese coole Nummer, die war ebenfalls mit drauf. NDR 2 für euch am Samstagabend. Um 6:30 mit dem Verkehrsservice für den ganzen Norden. A1 Fehmarn Richtung Lübeck zwischen Scharbeutz und Seretz 4 Kilometer stockender Verkehr. Die A1 Hamburg weiter Richtung Bremen ist zwischen Hamburg-Stillhorn und Harburg an diesem Wochenende gesperrt. Wegen Brückenarbeiten bis Montag 5 Uhr früh. Die Umleitung geht über die U76. Da ist es aber besonders tagsüber richtig voll. Es staut sich auch jetzt ab Kreuz Hamburg Südost und auf der Umleitungsstrecke, wenn es geht. Besonders tagsüber macht einen großen Bogen. A7 Flensburg Richtung Hamburg zwischen Hamburg-Stellingen und Bahrenfeld 3 Kilometer stockender Verkehr. Und die A7 Hannover Richtung Flensburg zwischen Hamburg-Heimfeld und dem Elbtunnel 6 Kilometer stockender Verkehr. Das wird langsam weniger, dauert dort aber noch 20 Minuten länger. Gute Fahrt für euch.
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0: Ach, es ist doch immer wieder schön, wenn du Musik hörst von den Bands und Künstlern, wo du denkst, Mann, das kann eigentlich gar nicht oft genug sein. Philipp Porzell hat was Neues am Start. Schön heißt die Nummer und die ist auch wirklich schön. Und eine Band, die gesagt hat, Leute, so langsam machen wir mal den Bürgersteig hoch, denn wir werden jetzt etwas älter und so als ehemalige Punkband wissen wir nicht, wie lange wir das noch machen. Die Toten Hosen haben eine neue Musik am Start. Nur nach vorn heißt es. Ich bin Dirk und wünsche euch ein schönes Wochenende mit uns.

hier bei NDR 2. Der Soundcheck Neue Musik mit der Musikszene Deutschland, da gibt es einfach eine ganze Menge zu erzählen. Und nicht nur aus Deutschland, sondern auch aus Österreich. Deswegen machen wir gleich wieder so eine kleine Österreich-Ecke. Dann da ist im Moment einfach eine ganze Menge los. Salo mit Ich streichle Tauben, den haben wir dabei. Bilderbuch werden dabei sein. Jetzt aber erstmal kommen wir zu Wim und Reim auf dich.

Marlo streichelt Tauben. Und ich probiere das schon seit Wochen. Ich schaffe es einfach nicht. Die Viecher sind zu schnell. Einen schönen Abend. Hier ist NDR 2 am Samstag mit dem Soundcheck. Neue Musik. Und wir sind mittendrin in der Musikszene Deutschland, zu der auch für uns auch Österreich gehört. Deutsch und deutschsprachige Studios. Und deswegen auch eine Band wie Bilderbuch, die in Österreich, ja, schon sehr, sehr lange ganz erfolgreich zur Musikgeschichte gehören. Und wenn dann neue Musik kommt, die auch noch so gut ist, dann wird das auch um einiges so bleiben. Und sie werden dann auch noch internationaler werden. Die Nummer Push Reality von Ihnen, gerade aktuell. Ich finde die absolut großartig, super Produktion. Das Ding ist richtig, richtig fett, würde ich sagen. Hier ist Bilderbuch mit Push Reality.

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1: Um 19 Uhr mit Martin Seiler. Die Delegierten des AfD-Bundesparteitags in Erfurt haben ihre Doppelspitze Weigel und Grupalla im Amt bestätigt. Gegenkandidaten gab es nicht. Aus Erfurt Peter Eichenberg.
2: Für Grupalla gab es in Erfurt einen Dämpfer. Er erhielt rund 70% der Stimmen und damit 13 Prozentpunkte weniger als bei den Vorstandswahlen vor 2 Jahren. Weigel konnte dagegen mit gut 81% ihr Ergebnis vom letzten Mal leicht verbessern. Inhaltlicher Streit blieb auf dem Parteitag weitgehend aus, unter anderem auch, weil ein Antrag zur Überarbeitung der sogenannten Unvereinbarkeitsliste zurückgezogen wurde. Stattdessen soll sich jetzt der Bundesvorstand mit dem Thema befassen. In der Liste ist geregelt, welchen Organisationen man nicht angehören darf, um AfD-Mitglied zu werden, wie etwa der rechtsextremen Identitären Bewegung.
1: Gegen das AfD-Treffen hat es in Erfurt weitgehend friedliche Proteste gegeben. In der Innenstadt wurde ein sogenanntes Fest der Demokratie gefeiert. An mehreren Protestzügen und zeitweiligen Blockadeaktionen beteiligten sich laut Polizei Thüringen insgesamt rund 31.000 Menschen. Die Organisation Campact sprach von mindestens 50.000. Die Protestierenden werfen der AfD vor, demokratische Grundwerte zu gefährden und ein gesellschaftliches Klima der Ausgrenzung zu fördern. Die Partei wird vom Bundesamt für Verfassungsschutz als rechtsextremistischer Verdachtsfall geführt. Mehrere Landesverbände gelten als gesichert rechtsextrem. Der niedersächsische Reifenkonzern Continental verkauft seine Kunststofftechnik-Tochter ContiTech. Nach Angaben des Unternehmens wurde mit einem US-Finanzinvestor ein Preis in Höhe von 4 Milliarden Euro vereinbart. ContiTech stellt unter anderem Schläuche, Antriebsriemen und Förderbänder für die Industrie her. Zuletzt zählte die Firma weltweit etwa 20.000 Beschäftigte, davon 7.700 in Deutschland. Allerdings sollten mehrere Werke geschlossen und hunderte Stellen gestrichen werden. Dem Verkauf müssten die Kartellbehörden noch zustimmen. Bei der Fußball-Weltmeisterschaft hat gerade das erste Achtelfinale begonnen. Kanada spielt in Houston gegen Marokko. Später trifft dann in Philadelphia Deutschland-Bezwinger Paraguay auf Frankreich. Aus dem ARD-WM-Team Desiree Krause.
3: Die Franzosen mit einem Kader voller Ausnahmespieler haben bisher absolut überzeugt, müssen heute aber wohl auf Mittelfeldspieler Aurélien Tchouaméni verzichten. Paraguay wird mit seiner leidenschaftlichen Abwehr versuchen, die starke Offensive um Kylian Mbappé und Co. zu stoppen. Aufgrund extremer Hitze von bis zu 39 Grad stand eine mögliche Verschiebung des Spiels im Raum. Aktuell geht die FIFA aber davon aus, dass die Partie wie geplant um 17 Uhr Ortszeit, 23 Uhr unserer Zeit, angepfiffen werden kann.
1: Das waren die Nachrichten.
4: Und dann kommen wir nochmal direkt zum Wetter. Um 19 Uhr und 3 Minuten. Es ist nicht unbedingt schöner geworden. In einigen Ecken im Norden, da war das Wetter gar nicht schlecht heute. Oft gab es aber dicke Wolken, immer wieder Schauer oder auch längerer Regen am Vormittag in Niedersachsen ganz viel. Die Temperaturen im Moment so zwischen 14 und 20 Grad. Heute Nacht 12 Grad am Harz, 17 Grad auf den Inseln. Dazu gibt's weiter Schauer oder Gewitter. Das Ganze dann bis zum Morgen, dann wird's in Schleswig-Holstein und Niedersachsen etwas besser, dann kann es etwas länger trocken sein. Der Sonntag, der wird insgesamt ein bisschen besser als heute. Das Ganze bei 19 bis 23 Grad. Oft ist es trocken und dann scheint die Sonne vielleicht sogar ein bisschen länger. Montag und Dienstag dann auch wieder eher wechselhaft, Schauer oder Regen dazu. Temperaturen 18 bis 24 Grad und am Dienstag, da legt der Wind ordentlich zu. Der NDR 2 Verkehrsservice für den ganzen Norden. Eine Meldung ist noch über und das ist die A1 mit der Baustelle. A1 Hamburg Richtung Bremen. Zwischen Hamburg-Stillhorn und Harburg ist gesperrt bis Montag früh um 5, weil da an der Brücke gearbeitet wird. Die Umleitung führt euch über die U76, aber gerade jetzt tagsüber, da staut es sich dann vor der Sperrung im Moment ab Dreieck Norderelbe und auch auf der Umleitungsstrecke geht es nur ganz langsam voran. Also tagsüber großen Bogen machen.
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4: Einen schönen Samstagabend. Hier ist Dirk für euch und natürlich haben wir auch die Fußball-Weltmeisterschaft im Blick. Es hat das erste Achtelfinale begonnen. Kanada gegen Marokko. Nach 3 Minuten steht es noch 0:0. Wir schalten immer wieder live rüber. Das wollt ihr natürlich mit uns zusammen nicht verpassen. Aber drumherum gibt es so viel Frisches auf die Ohren.
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4: Ja, gleich von Joris Sternenstaub. Und hier ist Lady Gaga mit Shape of a Woman aus dem zweiten Teil von Der Teufel trägt Prada.

Florence Road, hanging out to dry. Draußen zum Trocknen aufhängen. Oder selber hängen. Das gibt Titel, ne? Da muss man mal ein bisschen länger drüber nachdenken. NDR 2 mit dem Soundcheck, neue Musik am Samstagabend gleich mit Almost Monday, No More Regrets. Einer der Titel, die es relativ schnell in das Tagesprogramm geschafft haben, weil ihr gesagt habt, boah, finde ich richtig gut. Und das könnt ihr natürlich auch heute Abend machen, könnt ihr jeden Abend machen. Schickt mir schnell eine Nachricht über den Messenger in der NDR 2 App. Ihr hört einen Song, den findet ihr richtig gut, dann schreibt ihr das. Oder aber könnt eine Audionachricht schicken. Oder ihr hört einen Song, wo ihr sagt, ey, das war gar nichts. Könnt ihr auch gerne. Da könnt ihr uns auch gerne eine Nachricht zuschicken. Jetzt eine, wo ich mir ziemlich sicher bin, das wird eher positiv, was ihr da zurückschreibt. Hier ist Rye mit Fatal. Schönen Abend für euch.

Happiness Monday mit No More Regrets. NDR 2 an eurem wundervollen Samstagabend. Noch keine Tore. 0:0 noch bei Kanada gegen Marokko. Das erste Achtelfinale bei der Fußball-Weltmeisterschaft. Gleich sind wir live drüben im Stadion. Erstmal ist er hier aber dran. Aus Kanada, zurzeit mächtig angesagt, Alex Simpson mit How Lucky Am I?

NDR 2 Verkehrsservice aktuell. Achtung, ein Falschfahrer auf der A391 B4 Braunschweig Nord Gifhorn zwischen Braunschweig Hansestraße und Mainholz. Da kommt der Falschfahrer entgegen. Äußerst rechts fahren und nicht überholen. Der Verkehrsservice mit einer dringenden Meldung, und zwar Falschfahrer auf der A391 B4 Braunschweig Nord Gifhorn zwischen Braunschweig Hansestadt und Mainholz kommt ein Falschfahrer entgegen. Achtung in beiden Richtungen.

0: The Wazir Project mit Bleeding Gold. NDR 2 am Samstagabend. Und da sind wir doch endlich im Achtelfinale dieser Fußball-Weltmeisterschaft. Heute Abend ja noch Paraguay gegen Frankreich. Das hätte unser Spiel sein sollen. Aber im Moment läuft schon seit einer knappen halben Stunde Kanada gegen Marokko in Houston, Texas. Natürlich ist es eigentlich heiß da, aber noch heißer, weil Jens-Jörg Rieck ist für uns dabei. Er hat noch keine Tore gesehen, aber gibt uns mal ein Update direkt aus dem Stadion.
1: Noch sind ja alle drei Gastgeberländer dieser XXL-WM beim Turnier dabei. Und wer nur den Anfang gesehen hat, sagt, da wird sich kaum etwas ändern. Denn die Marokkaner haben jetzt beim Stand von 0:0 ihren überhaupt ersten Abschluss. Rahimi, der kam gerade hinein für Saibari, der sich am Oberschenkel verletzt hat. Der Neubayer mit kritischem Blick runter. Ansonsten nicht nur ein kritischer Blick wegen der Verletzung, sondern eben auch wegen des Spiels. Die Kanadier, die Canucks, haben hier die besseren Chancen. Zweimal Ulavisi. Einmal Jonathan David, Großtaten vom besten Marokkaner und das war der Torwart. Und deswegen steht es hier unverändert 0:0. Spannendes Spiel, liegt aber vor allen Dingen am Auftritt der vom US-Amerikaner Jesse Marsh trainierten Kanadier.
0: Und damit gehen wir direkt mal in den Verkehrsservice für den ganzen Norden um 7:30. Achtung, immer noch der Falschfahrer auf der A391 B4 Braunschweig-Nord-Gifhorn zwischen Braunschweig-Hansestraße und Meinholz. Da kommt euch der Falschfahrer entgegen. Achtung in beiden Richtungen. Die A1 Bremen Richtung Hamburg zwischen... Die A1 Hamburg Richtung Bremen, also in Richtung Süden, ist zwischen Hamburg-Stillhorn und Harburg wegen Brückenarbeiten bis Montag ca. 5 Uhr gesperrt. Die Umleitung dort bringt euch über die U76. Es staut sich vor der Sperrung ab dem Dreieck Norderelbe und auch auf der Umleitungsstrecke geht's nur langsam voran. Die A2 Berlin Richtung Hannover zwischen Alsleben und Allerengersleben ist nach einem Unfall gesperrt. Wir wünschen euch eine gute und sichere Fahrt.
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0: Samstagabend, hier ist Dirk für euch. Gleich Karnin mit Sanctuary. Und jetzt ist vor einer Band, die schlägt hohe Wellen im Moment. Jungle gibt es schon länger. Seit über 10 Jahren. 2014 kam ihr erstes Album. Jetzt werden sie aber in ganz Europa so richtig bekannt, weil sie auf einmal die Klänge da einbauen. Sie waren schon immer sehr interessant. Videos, aber die Klänge, die sie jetzt einbauen, die bringen viele Menschen in den Gedanken zurück in die 60er und 70er Jahre. Zum Beispiel mit der Nummer Carry On. Einfach ganz entspannte, lockere Musik. Hört sich modern an, aber mit diesen Elementen aus anderen Jahrzehnten da drin. Hören wir doch mal rein. Ich bin Dirk, schönen Abend für euch.

Sublime mit FTR. Schönen Abend, hier ist NDR 2. Mit dem Soundcheck neue Musik und es gibt ja immer wieder interessante Sachen zu gucken. Zum Beispiel Achtelfinale bei der Fußball-Weltmeisterschaft. Kanada gegen Marokko, das erste Spiel. Das findet in Houston, Texas statt. Da ist bis kurz vor der Halbzeit noch nichts passiert. Zumindest keine Tore sind gefallen. Natürlich große Aufregung. Und interessanterweise, die Fans von Marokko da im Stadion, die sind zum Teil auf einiges lauter als die aus Kanada. Obwohl die ja nun wirklich da ein Stück weit um die Ecke sind. Aber oh, das ist eine andere Geschichte. Wir machen weiter mit frischer Musik, gleich geht's ab nach Norwegen. Rabo, Wide-Eyed Wonder. Und hier ist Nina Caroline mit Over Again.

0: Doughton mit Let You Go. Schönen Abend für euch, hier ist NDR 2. Am Samstag mit einer Menge frischer Musik. Jetzt von einem, ja, den kennen wir durch die Antilopen-Gang und weil er im Jahr 2021 ein Nummer-1-Album in Deutschland hatte. Danger Dan, die meisten meiner Freunde. Ich mag den.
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0: Agni mit Rain hier bei NDR 2. Ja, Rain gibt es in Houston nicht, da ist ja auch das Dach drüber im Stadion, aber es gab bis jetzt auch nicht so richtig Tore. Kanada gegen Marokko, das ist das erste Achtelfinale bei der Fußball-WM 2026. Erste Halbzeit, es rum ist einiges passiert, aber nichts, was dann irgendwie auf der Anzeigetafel steht. Jens-Jörg Rieck war für uns in der ersten Halbzeit im Stadion mit dabei, den hören wir uns mal an.
1: Die kleinen Nebelwolken vom Feuerwerk zum 250. Geburtstag der USA haben sich hier unter dem Dach in Houston, in der Arena der Houston Texans, noch nicht ganz verzogen. Geschlossene Arena macht Sinn bei draußen 35 Grad, aber hier im Spiel selber gab es wenig Feuerwerk, 0-0 vor allen Dingen von den Favoriten, nicht so sehr von den Kanadiern, die mich speziell in der Anfangsphase sehr überzeugt haben, eines ihrer besten Spiele bei Weltmeisterschaften bislang gemacht haben. Keine Tore, ja, aber klar die besseren Chancen für die Mannschaft von US-Coach Jesse Marsh in der ersten Viertelstunde. Olavisi und Jonathan David, das sind ihre beiden Spitzen mit zwei Top-Abschlüssen. Zum Glück aus Sicht der Atlas Löwen, dass Bono, der Schlussmann, da war, bislang bester Marokkaner. Ansonsten der Vortrag viel zu behäbig. Das hat so ein bisschen die Vibes von gestern von Argentinien oder von der deutschen Mannschaft. Der Favorit, der sich schwer tut, und die Kanadier, die ihr Herz einfach in die Hand nehmen, nach vorn stürmen und die besseren Möglichkeiten hatten. Natürlich Handicap für Marokko, das in der 22. Minute der Neubayer, hat ja gerade erst in dieser Woche unterschrieben, Sabiri, sich offenbar am Oberschenkel verletzt hatte. Er musste raus, für ihn kam dann Rahimi und der hat nach einer halben Stunde dann die einzige Chance gehabt, einen Fernschuss, der aber auch nicht sonderlich gefährlich war. So steht's in Match Nummer 90, in Spiel Nummer 90 dieser XXL-WM, noch torlos 0-0, aber wir brauchen einen Sieger, denn es ist das erste Achtelfinale der XXL-WM.
0: Ja, und das zweite folgt dann sogleich heute Abend um 23 Uhr unserer Zeit. Das heißt dann Paraguay gegen Frankreich. Und Moment mal, Paraguay, richtig. Das hätte unser Achtelfinale sein sollen. Da sind wir doch mal gespannt, wie die Franzosen heute Abend gegen Paraguay spielen. Bei uns verpasst ihr nichts und auch jetzt gibt's erstmal den Überblick.
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3: Um 20 Uhr mit Martin Seiler. Die Delegierten des AfD-Bundesparteitags in Erfurt haben ihre Doppelspitze Weidel und Chrupalla im Amt bestätigt. Gegenkandidaten gab es nicht. Aus Erfurt Peter Eichenberg.
4: Für Chrupalla gab es in Erfurt einen Dämpfer. Er erhielt rund 70% der Stimmen und damit 13 Prozentpunkte weniger als bei den Vorstandswahlen vor 2 Jahren. Weidel konnte dagegen mit gut 81% ihr Ergebnis vom letzten Mal leicht verbessern. Inhaltlicher Streit blieb auf dem Parteitag weitgehend aus, unter anderem auch, weil ein Antrag zur Überarbeitung der sogenannten Unvereinbarkeitsliste zurückgezogen wurde. Stattdessen soll sich jetzt der Bundesvorstand mit dem Thema befassen. In der Liste ist geregelt, welchen Organisationen man nicht angehören darf, um AfD-Mitglied zu werden, wie etwa der rechtsextremen identitären Bewegung.
3: Gegen das AfD-Treffen hat es in Erfurt weitgehend friedliche Proteste gegeben. In der Innenstadt wurde ein sogenanntes Fest der Demokratie gefeiert. An mehreren Protestzügen und zeitweiligen Blockadeaktionen beteiligten sich laut Polizei Thüringen insgesamt rund 31.000 Menschen. Die Organisation Campact sprach von mindestens 50.000. Die Protestierenden werfen der AfD vor, demokratische Grundwerte zu gefährden und ein gesellschaftliches Klima der Ausgrenzung zu fördern. Die Partei wird vom Bundesamt für Verfassungsschutz als rechtsextremistischer Verdachtsfall geführt. Mehrere Landesverbände gelten als gesichert rechtsextrem. Der niedersächsische Reifenkonzern Continental verkauft seine Kunststofftechnik-Tochter ContiTech. Nach Angaben des Unternehmens wurde mit einem US-Finanzinvestor ein Preis in Höhe von 4 Milliarden Euro vereinbart. ContiTech stellt unter anderem Schläuche, Antriebsriemen und Förderbänder für die Industrie her. Zuletzt zählte die Firma weltweit etwa 20.000 Beschäftigte, davon 7.700 in Deutschland. Allerdings sollten mehrere Werke geschlossen und hunderte Stellen gestrichen werden. Bei der Fußball-Weltmeisterschaft läuft gerade das erste Achtelfinale zwischen Co-Gastgeber Kanada und Marokko. Zur Pause steht es 0-0. Später trifft dann Deutschland-Bezwinger Paraguay auf Frankreich. Aus dem ARD-WM-Team Desiree Krause.
5: Die Franzosen mit einem Kader voller Ausnahmespieler haben bisher absolut überzeugt, müssen heute aber wohl auf Mittelfeldspieler Aurélien Tchouaméni verzichten. Paraguay wird mit seiner leidenschaftlichen Abwehr versuchen, die starke Offensive um Kylian Mbappé und Co. zu stoppen. Aufgrund extremer Hitze von bis zu 39 Grad stand eine mögliche Verschiebung des Spiels im Raum. Aktuell geht die FIFA aber davon aus, dass die Partie wie geplant um 17 Uhr Ortszeit, 23 Uhr unserer Zeit, angepfiffen werden kann.
0: 3:08. Das Wetter heute Nacht, 12 Grad am Harz, 17 Grad auf den Inseln. Dazu ja, kann es weiter immer mal wieder Schauer oder auch mal etwas Regen geben. Der Sonntag wird dann etwas besser, der Tag vom Wochenende, als der Samstag. Da wird es auch Sonne und Wolken im Mix geben. Es bleibt aber öfter trocken und die Sonne kommt auch mal länger raus. Einzige Ausnahmen im Süden und Westen von Niedersachsen. Da sind die Wolken dicker und da kann es dann ab und zu mal Schauer oder Regen geben. Die Temperaturen morgen Richtung dänische Grenze 19 Grad bis 23 Grad sind es in Vorpommern. Montag und Dienstag ziemlich ähnlich. Wolken und Sonne im Mix, dann wieder etwas wechselhafter bis 24 Grad. Und der Wind, der legt ordentlich zu. Der NDR2 Verkehrsservice für den ganzen Norden. Mit der Entwarnung auf der A391 B4 Braunschweig-Nord-Gifhorn. Der Falschfahrer zwischen Braunschweig-Hansestraße und Meinholz ist weg. Die A1 Hamburg Richtung Bremen. Zwischen Hamburg-Stillhorn und Harburg ist wegen Brückenarbeiten bis Montag ca. 5 Uhr gesperrt. Die Umleitung ist die U76. Es staut sich vor der Sperrung ab dem Dreieck Norderelbe. Und es dauert auch ein bisschen, bis ihr durch diese Umleitung durch seid. Die A2 Berlin Richtung Hannover zwischen Eilsleben und Allerengersleben ist nach dem Unfall dort immer noch gesperrt. Gute und sichere Fahrt.
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0: Wenn Ryan Tedder sagt, ich schreibe einen Popsong, dann kann man einiges an Geld drauf wetten, dass das wieder ein internationaler Hit wird. Der Mann hat es einfach raus, sodass man das bei ihm sogar schon kaufen kann. Für $499.99, glaube ich, das war die Summe, da kann man mit ihm einen Videokurs buchen und dann bringt er einem von A bis Z bei, was einen guten Popsong ausmacht. Die Melodie, das Grundsätzliche, die Harmonien, die man braucht, dann wie der Song aufgebaut sein muss, der Gesang und das alles. Ja, und das alles kriegt man beigebracht. Ich glaube, es ist eine gute Investition. Gleich der neue Hit von One Republic. Ryan Tedder ist da Sänger und Songschreiber. Need Your Love heißt die Nummer. Wieder mal richtig gut. Vorher noch Louisa mit Summer in the Woods. Ich bin Dirk, schönen Abend.

0: Robin mit Into the Sun. NDR 2. An eurem Samstagabend, und da ist auch gerade ein Türchen gefallen. Im ersten Achtelfinale der Fußball-Weltmeisterschaft. Marokko führt seit der 50. Minute mit 1:0 gegen Kanada. Und wir bleiben natürlich für euch dran.
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0: Jetzt mit was Neuem von Diggi Daniel. Der beglückt uns mit Wenn es Liebe noch gibt. Da bin ich aber schwer von überzeugt, mein Lieber. Und danach gibt es diese unfassbar großartige Kombination zwischen diesem zartkräftigen Gesang und einer Gitarre, die auch von Rammstein ausgeliehen sein könnte. Evanescence mit neuem Album am Start und eine neue Single, die heißt Who Will You Follow? Und wir wollen mal reinhören, oder? Genau das machen wir jetzt, auf jeden Fall.

Evanescence, Who Will You Follow? Die haben auf jeden Fall ihre Stromrechnung bezahlt. Und machen wir doch gleich mit Rock weiter im NDR 2 Soundcheck. Neue Musik. Hier sind Fury in the Slaughterhouse und Fix This Crack.

0: Mina Richman hier bei NDR 2. Terrified of Change. Und wahrscheinlich ist Kanada inzwischen terrified of nicht erreiching the Viertelfinale, denn wir haben jetzt 64 Minuten gespielt. Seit der 50. Minute führt Marokko im ersten Achtelfinale der Fußball-Weltmeisterschaft in Houston, Texas mit 1:0 gegen einen der Gastgeber Kanada. Jens-Jörg Krieg ist für uns im Stadion, hört ganz laute marokkanische Fans und erzählt uns mal, was los ist.
1: Brahim Diaz, einer der vielen Stars, spielt bei Real im Team der Atlas Löwen, der Marokkaner, gerade mit dem Beinschuss gegen seinen Gegenspieler. Ausdruck des neuen Selbstbewusstseins, denn Marokko führt hier in Houston mit 1:0. Das Tor fiel in der 50. Minute. Azedine Ouani mit einem Ball, der gar nicht so schwer zu verwandeln war, denn er war völlig ohne Gegenwehr, blank, so 17 Meter vor dem Tor. Hakimi hat einen Freistoß fast auf Höhe der Eckfahne zugesprochen bekommen für die Marokkaner, der Kapitän. Aber es kam nicht die Flanke, es kam ein Ball in den Rückraum, dann der Abschluss mit flach rechts in Richtung Pfosten, knapp vorbei an Kripo, sehr gut verwandelt. Aber es war die erste wirklich große Chance für die in Weiß spielenden Marokkaner, die hier seit dem Treffer jetzt auch das bessere Team sind.
0: Danke, Jens Herr Rieg. Und jetzt gehen wir direkt auf die Straßen im Norden. Der NDR 2 Verkehrsservice für den ganzen Norden. Die A1 Hamburg Richtung Bremen zwischen Hamburg-Stillhorn und Harburg ist gesperrt wegen Brückenarbeiten bis Montag um ca. 5 Uhr. Die Umleitung geht über die U76. Stau baut sich langsam etwas ab, aber für morgen noch der Tipp, wenn ihr da tagsüber längs wollt, in Richtung Bremen auf der A1, dann macht lieber einen großen Bogen. Die A2 Berlin Richtung Hannover zwischen Alsleben und Allerengersleben ist nach dem Unfall vorhin immer noch gesperrt. Gute Fahrt.
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0: Ah, schönen Samstagabend. Hier ist frische Musik bei NDR 2, so wie ihr das kennt, 18 bis 21 Uhr. Gleich haben wir den großen John Mayer zusammen mit der Country-Sängerin Lainey Wilson. Es ist immer noch so, dass John Mayer sich in Deutschland nicht so wirklich blicken lässt. Man sagt ja immer noch, damals der Vorfall bei Stefan Raab bei TV Total hat ihn dazu bewogen, ins Flugzeug zu steigen und zu sagen, ich komme nie wieder zurück nach Deutschland. Das wäre natürlich super schade, denn dieser großartige Künstler, wenn der seine Gitarre in die Hand nimmt und dann noch singt dazu, dann ist das ziemlich einmalig. Also, die beiden sind gleich dran nach Rani aus den Niederlanden und als allererstes jetzt Hardfi mit Digo Nada. Und ich bin Dirk, wünsche euch einen schönen Abend.

Player und Lady Wilson mit Phone Keys Wallet. In der 2 für euch am Samstagabend jetzt mit Benson Boone. Der ja, hat erst mit 19 angefangen zu singen, weil vorher hat er zwar Klavier gespielt und war auch musikalisch, aber hat sich gedacht, nee. Und dann in der Highschool hat eine Band gesagt, Mensch, kannst du nicht mal, unser Sänger ist ausgefallen, kannst du nicht mal ein bisschen singen bei uns? Und schwupps, ist klar, da wird eine Weltkarriere draus. Ja, dann hat er angefangen, Videos im Internet rauszubringen und war auch da ziemlich erfolgreich. Und dann ist er angefragt worden für America's Got Talent, also die Castingshow dort, ist unter die Top 24 gekommen und hat dann gesagt, wisst ihr was, Leute, nee, das war's für mich, ich gehe. Weil ich möchte nicht, dass das Image dieser Show an mir haftet. Also der junge Mann, der weiß, was er will. Und spätestens, naja, seit Beautiful Things ist er ein absoluter Weltstar. Übrigens, Benson Boone, das ist der, der den Salto vom Klavier macht, falls ihr im Moment noch nicht Bescheid wisst. Der hat was Neues am Start. Benson Boone mit The Time of My Life.

0: NDR 2 mit Frieda Gold und Wiedersehen. Ja, und werden wir Kanada nochmal wiedersehen? Ich weiß es nicht. 84 Minuten gespielt, seit der 83. Minute führt Marokko im ersten Achtelfinale der Fußball-Weltmeisterschaft mit 2:0. Und ob Kanada da nochmal zurückkommt, da sind wir uns nicht so richtig sicher.
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0: Wenn eine Band schon berühmt ist, bevor sie überhaupt ein Album rausgebracht hat, dann muss sie eine ziemlich gute Liveband sein. Ja, in Southeast London, da war eine Band unterwegs, die nennt sich Fat Dog. Und alle haben gesagt, ey, was kann man denn von denen hören? Man kann von denen nichts hören, die haben noch nichts rausgebracht. Aber geh da mal hin und guck sie dir live an, ist eine unfassbare Show. So sind Fat Dog berühmt geworden. Erst seit 2020 machen sie zusammen Musik. Aber es scheint so, als wenn sie jetzt auch über London hinaus ziemlich, ziemlich bekannt sind. Wollen wir doch mal reinhören in die neueste Nummer, Cancel Me, I'm Tired. Hier ist Fat Dog. Schönen Abend für euch.

for your writings mit Dancing in the Kitchen. Und das war schon der NDR 2 Soundcheck. Neue Musik am Samstagabend. Kurzer Blick noch nach Houston. Da spielt ja Kanada gegen Marokko das erste Achtelfinale. Marokko führt in der Nachspielzeit mit 2:0. 2 von 8 Minuten sind da rum. Da wird nicht mehr so richtig viel passieren. Und dann heute Abend Paraguay gegen Frankreich um 23 Uhr. Das ist das nächste Achtelfinale. Jetzt gibt's noch den großartig entspannten Oscar aus Island mit Skyborg. Ich bin Dirk, wünsche euch einen richtig schönen Rest vom Wochenende. Macht euch einen schönen Abend.

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1: Um 21 Uhr mit Martin Seiler. Die AfD-Vorsitzenden Weidel und Chrupalla sind auf dem Bundesparteitag in Erfurt im Amt bestätigt worden. Weidel erhielt gut 81%, Chrupalla etwa 70. Damit geht Weidel deutlich gestärkt aus den Wahlen hervor, wie Dagmar Schlichting in Erfurt erklärt.
2: Sie liegt deutlich vor Co-Parteichef Chrupalla und hat auch noch etwas besser abgeschnitten als bei der Wahl vor 2 Jahren. Damals hatte sie mit 80% noch hinter Chrupalla gelegen. Daher war es ihr heute wichtig, die Kräfteverhältnisse wieder umzukehren. Wie sehr die Partei hinter Weidel steht, wurde auch bei den Bewerbungsreden der beiden deutlich. Vor allem, als es um die Energie- und Migrationspolitik ging. Da traf Weidel den Nerv der Delegierten, als sie erklärte, dass die AfD wieder zurück zur Atomkraft kehren wird und zu Öl und Gas. Und dass sie die Grenzen dicht machen wird.
1: Die Proteste gegen den AfD-Parteitag in Erfurt sind überwiegend friedlich verlaufen. Wie die Polizei berichtet, kam es nur vereinzelt zu Auseinandersetzungen. Aktivisten und Medienvertreter wurden dabei leicht verletzt. Nach Angaben der Bündnisse Zusammenstehen und Widersetzen haben 50.000 Menschen an Demonstrationen, Kundgebungen und Sitzblockaden teilgenommen. Die Polizei sprach von rund 31.000 Teilnehmenden. Der Parteitag der AfD hatte trotz der Proteste pünktlich begonnen. Die Bundesregierung will laut Kanzler Merz noch im Juli einen Aktionsplan zur Bekämpfung von Sozialleistungsmissbrauch vorlegen. Der CDU-Chef sagte auf einem Landesparteitag in Nordrhein-Westfalen, für viele Kommunalpolitiker sei das ein ganz wichtiges Thema. Mitte Juni hatte eine Sprecherin des Bundessozialministeriums bereits ein neues Kompetenzzentrum der Bundesagentur für Arbeit angekündigt, das gegen den Missbrauch von Sozialleistungen vorgehen soll. Das ist auch erklärtes Ziel der neuen Grundsicherung, die seit Mittwoch das bisherige Bürgergeld ersetzt. Bei der Fußball-Weltmeisterschaft haben die Achtelfinals begonnen. Zwischen Co-Gastgeber Kanada und Marokko steht es kurz vor Schluss 0:2. Später trifft dann Deutschland-Bezwinger Paraguay auf Frankreich. Aus dem ARD-WM-Team Desiree Krause.
3: Die Franzosen mit einem Kader voller Ausnahmespieler haben bisher absolut überzeugt, müssen heute aber wohl auf Mittelfeldspieler Aurélien Tchouaméni verzichten. Paraguay wird mit seiner leidenschaftlichen Abwehr versuchen, die starke Offensive um Kylian Mbappé und Co. zu stoppen. Aufgrund extremer Hitze von bis zu 39 Grad stand eine mögliche Verschiebung des Spiels im Raum. Aktuell geht die FIFA aber davon aus, dass die Partie wie geplant um 17 Uhr Ortszeit, 23 Uhr unserer Zeit, angepfiffen werden kann.
1: Das waren die Nachrichten. Das Wetter in Norddeutschland, in der Nacht viele Wolken und Regen, 17 bis 13 Grad. Morgen anfangs noch vereinzelt Schauer, im Tagesverlauf freundlicher mit mehr Sonne, 19 bis 23 Grad. Am Montag viele Wolken, verbreitet schauerartiger Regen, 18 bis 24 Grad. Es ist 21.03 Uhr.
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4: Die A1 Hamburg Richtung Bremen ist zwischen Hamburg-Stillhorn und Harburg wegen Brückenarbeiten bis Montag ca. 5 Uhr gesperrt. Die Umleitung führt über die U76. Die A2 Berlin Richtung Hannover ist zwischen Alsleben und Allerингersleben nach einem Unfall gesperrt.
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5: Mit Markus Barsch. Hi, schön, dass ihr da seid. Und jetzt gerade ist abgepfiffen. Das war noch ein Krimi, gerade die 8 Minuten der Nachspielzeit bei Kanada, Marokko. Kanada ist gerannt wie verrückt, hat noch versucht, das 2-0 in irgendeiner Form etwas positiver zu gestalten. Und was macht Marokko in der 90 plus 8? Das 3-0. Okay, Gastgeber Kanada ist hiermit raus. Marokko ist im Viertelfinale nach dem 3-0.
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Hallo Deutschland, hier ist Pop, eure Abendshow. Schön, dass ihr da seid, die gemeinsame Abendshow hier. Von Bremen 4, HR3, MDR Jump, NDR 2, RBB 88.8, SR 1 und WDR 2, produziert für euch von SWR 3. Und zwar jetzt, und das ist das Tolle, mit einem spontanen Schnellstquiz, yeah! 21.13 Uhr ist doch eine Top-Zeit dafür. Ich guck mal gerade, wir wollen euch was schenken, ne? Ihr wisst, wie es ist. 07221 2011 ist unsere Nummer für euer Quiz. 07221 2011, gleich geht's los. Ich weiß nur noch gar nicht, worüber wir hier mal quizzeln. Guck mal, der allwissende Abendschau-Kalender ist ein guter. Der sagt, es sind ja wohl gerade die Tom Sawyer-Tage. Tom Sawyer und Huckleberry Finn ist ein gutes Buch von Mark Twain. Pfeift's euch mal rein, wenn ihr es nicht im Regal stehen habt. Oder wenn ihr halbwüchsige Kinder habt, gebt's ihnen in die Hand. Ist auch ein gutes Buch fürs Leben. Guck mal, das liegt daran, dass heute die Tom Sawyer-Tage sind. Und zwar feiern die Einwohner von Hannibal in Missouri, heute neben Independence Day, 4.7., auch den Höhepunkt der Tom Sawyer-Tage. Ist immer der 4. Juli, ist immer der Höhepunkt. Das hat den Grund, dass Mark Twain, der Autor von Tom Sawyer und Huckleberry

A oder B, okay. Also, wir machen das spontane. Mark Twain hat hervorragende Zitate rausgehauen. Schnellstquiz auf der 07221 2011 in 3 Minuten und 30 Sekunden.

0: Die, let's go. Shakira Burner Boy, die WM-Hymne. Die, die. In eurer Abendshow am 4. Juli. Heute ist der Höhepunkt der Tom Sawyer-Tage. Wir haben es eben erzählt. Und die Einwohnerinnen und Einwohner von Hannibal, Missouri, wo Mark Twain einst lebte, feiern tagelang ihren hervorragenden Spross aus dem Ort, nämlich Mark Twain, mit tollen Veranstaltungen, Theaterstücken, Lesungen aller Art. Und heute, der 4., ist immer der Höhepunkt. Und wir spielen, weil Mark Twain nicht nur tolle Bücher geschrieben hat, sondern auch tolle Zitate rausgehauen hat, machen wir das spontane. Ist es ein Zitat von Mark Twain? Wie geht's weiter? Oder nicht? Quiz. Und das machen wir mit Rolf in Bremen. Hallo Rolf!
1: Hallo Markus!
0: Da bist du ja.
1: Moin! Da ist er ja.
0: Da ist er doch, moin, der moin. Rolf. Hast du, was wolltest du sagen?
1: Nichts.
0: Also, hast du Tom Sawyer mal gelesen in deinem Leben vor?
1: Nein.
0: Kannst du immer noch machen. Geht immer noch. Ist ein super, ist ein zeitlos elegantes Buch.
1: Geht auch mit 68 noch, ne?
0: Das geht auch mit 69 noch. Kannst du noch aufheben, du. Okay. Ich sag dir Zitate von Mark Twain und dann gebe ich dir zwei zur Auswahl, wie die zweite Hälfte vom Zitat ist und dann sagst du, oder?

0: Ja, okay.
1: Wenn du die Wahrheit sagst, A, ist es immer besser als zu lügen, oder B, wenn du die Wahrheit sagst, musst du dir nichts merken.
0: Ah.
1: Nee, wenn du die Wahrheit sagst, musst du dir nichts merken. Ist doch genial, oder? Sag einfach, was war. Du musst ja nichts ausdenken und Sachen merken und so. Also. Rolf, gib jedem Tag die Chance, A, dass du vielleicht endlich mal an diesem Tag in deinem Leben einen Ocelot siehst, oder B, gib jedem Tag die Chance, der Schönste deines Lebens zu werden.
0: B.
1: Ja klar, B.
0: Natürlich.
1: Selbstverständlich. B. Du bist auf der Gewinnerstraße. Weiter geht's.
0: Ja.
1: Menschen mit einer neuen Idee gelten so lange als Spinner, A, bis sie mal mit einem Lügendetektor ordentlich untersucht worden sind. Oder Menschen mit einer neuen Idee gelten so lange als Spinner, bis sich die Sache durchgesetzt hat.
0: B.
1: Na klar, so ist das doch immer.
0: Ja,
1: was hast du denn für eine Idee? Das klappt doch nie. Flugzeug? Nein, nein. Und dann machen die das einfach und fliegen damit rum.
0: Ja, du bist, ja gut
1: du bist immer noch auf der Gewinnerstraße. Hier kommt noch was Schönes.
0: Ja,
1: bereue niemals etwas, A, das dir eine Menge Zaster eingebracht hat, oder bereue niemals etwas, das dich zum Lächeln gebracht hat. Oh. Das ist richtig. Mit dieser Zaster. Nein, nein, nein. Das dich zum Lächeln gebracht hat.
0: Ja.
1: Lächle, Rolf, du hast gewonnen. Bleib dran. Ja. Wir schenken dir was.
0: Juhu. Markus, vielen Dank.
1: Egal, da nicht für.
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2:10 ist es. Hier kommt noch was aus dem Verkehrszentrum. Vorsicht einmal bitte auf der A5 Basel Richtung Karlsruhe zwischen Teningen und Riegel. Da liegt ein Plastikteil auf der Fahrbahn. Und Vorsicht auf der B10 Stuttgart Richtung Mühlacker. Höhe Dreieck Stuttgart-Zuffenhausen steht ein kaputtes Auto. Fahrt vorsichtig, kommt gut an. Ich hatte hier gerade noch, lustigerweise, ich habe noch ein Zitat von Mark Twain übrig, über den wir gerade gequisselt haben, weil die Tom Sawyer-Tage in Hannibal, Missouri sind, wo er mal gewohnt hat. Das ist auch ein schönes Zitat. Wer alle Sorgen dieser Welt vergessen will, braucht nur, da wäre A gewesen, Drogen, Drogen, Drogen, was aber falsch gewesen wäre, sondern wer alle Sorgen dieser Welt vergessen will, braucht nur Schuhe zu tragen, die eine Nummer zu klein sind.

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3: Es ist 9:30.
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4: In der Nacht bleibt es bei dem Regen und den Schauern. Richtung Morgen ist es im Norden von Schleswig-Holstein und Niedersachsen auch länger trocken. Es gibt 12 Grad in Braunlage und 17 Grad auf den Inseln. Der Sonntag wird dann oft etwas trockener und freundlicher. Im Süden und Westen von Niedersachsen bleibt es wechselhafter, nun da bleibt es auch bei dem Regen und den Schauern. Es gibt 19 Grad in Niebüll und bis 23 Grad in Stralsund.
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5: Die A1 Hamburg Richtung Bremen ist zwischen Hamburg-Stillhorn und Harburg wegen Brückenarbeiten bis Montag ca. 5 Uhr gesperrt. Die Umleitung führt über die U76. Die A2 Berlin Richtung Hannover ist zwischen Alsleben und Allerингersleben nach einem Unfall gesperrt. A30 Osnabrück Richtung Bad Oeynhausen. Die Ausfahrt Löhne ist wegen Bauarbeiten bis 13. Juli 19 Uhr gesperrt. A270 Blumenthal Richtung Ilpol. Die Ausfahrt Bremen-St. Magnus ist wegen Bauarbeiten bis voraussichtlich 3. August gesperrt.
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3: Und hier ist Pop, eure Abendshow mit Markus Barsch. Hi, schön, dass ihr da seid. Es wird kühler langsam draußen. Zieht mal eine Hose an.

Martin Garrix, Ed Sheeran in eurer Abendshow. 20 vor 10. Jetzt hier Snoop Dogg, brandneu, ganz neu, Boogies in My Soul. Das hat aber gar nicht alleine gemacht, das Snoopy. Zusammen mit Chaka Khan, hier sie. Die 80er haben angerufen, sie wollen Chaka Khan zurück. Ja, da ist sie doch. Der Master of Weed trifft 80s Dancefloor. Spaß hier, Nebelmaschine. Und bitte.

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1: Um 22 Uhr mit Stefan Eferts. Die Polizei hat die Proteste rund um den AfD-Bundesparteitag in Erfurt als weitgehend friedlich bewertet. Vereinzelt sei es aber zu Auseinandersetzungen gekommen. Außerdem gäbe es den Verdacht auf einen schweren Landfriedensbruch. Demonstranten sollen versucht haben, eine Polizeiabsperrung zu durchbrechen und Beamte anzugreifen. Insgesamt zählte die Polizei 31.000 Demonstranten und 48 Straftaten. Auf dem Parteitag hat die AfD ihre beiden Parteivorsitzenden Chrupalla und Weidel wiedergewählt. Der ukrainische Präsident Selenskyj hat die Marine seines Landes gelobt. Im Kampf gegen Russland habe sie sich trotz geringer Mittel und fehlender Kriegsschiffe auf dem Schwarzen Meer behauptet, sagte Selenskyj vor Marineangehörigen in Odessa. Seit Kriegsbeginn hat die Ukraine der russischen Marine schwere Schläge zugefügt, wie die Versenkung des Flaggschiffs der Schwarzmeerflotte. Für solche Angriffe hat Kiew spezielle Seedrohnen entwickelt, kleine schnelle Boote mit Sprengstoffladungen. Die Türkei untersagt einem LGBTQ-Kreuzfahrtschiff kommende Woche in Istanbul und Aden anzulegen. Das Schiff Scarlet Lady sei von Gruppen gechartert, deren Verhaltensweisen mit dem Gefüge der türkischen Gesellschaft und deren moralischen Werten unvereinbar sind, erklärte das zuständige Gouverneursamt. Der US-Reiseveranstalter bestätigte das Anlegeverbot. Das Schiff werde stattdessen Kairo und Kreta anlaufen. Provinzgouverneure in der Türkei werden direkt vom Büro von Präsident Erdogan ernannt. Die säkulare Verfassung der Türkei verbietet LGBTQ offiziell nicht. Marokko steht im Viertelfinale der Fußball-Weltmeisterschaft. Das Team hat Co-Gastgeber Kanada mit 3:0 besiegt. Aus der Sportredaktion Jens-Jörg Rieck.
2: Marokko jubelt und es hat die bessere zweite Halbzeit nach einer torlosen ersten Hälfte, in der die Canucks, der Co-Gastgeber, hier dichter am ersten Tor waren. Sie haben ein begeisterndes Spiel gemacht, die Kanadier, aber sie konnten sich gegen den Afrikameister nicht durchsetzen, der durch den Doppelpacker Azedine Onayi und schließlich in der Nachspielzeit durch Rahimi die Torschützen hatten zum 3:0 Erfolg für die Mannschaft, die jetzt seit unglaublichen 34 Spielen ungeschlagen ist und die für jeden im Turnierverlauf ein harter Brocken werden dürfte.
1: Das Wetter für Deutschland: in der Nacht im Norden und Osten stark bewölkt und zeitweise Regen, im Süden weitgehend trocken, Tiefstwerte 18 bis 10 Grad. Morgen ganz im Südwesten freundlich, sonst unbeständig, teils mit Schauern und Gewittern, dazwischen auch länger sonnig, mäßiger Wind mit starken Böen, teils Höchstwerte 19 bis 30 Grad. Die Zeit, es ist 22.03 Uhr.
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3: Vorsicht bitte in beiden Richtungen auf der A31 Gronau-Lingen. Zwischen Ochtrup Nord und Schüttorf Ost laufen Tiere. Die A1 Hamburg Richtung Bremen ist zwischen Hamburg-Stillhorn und Harburg wegen Brückenarbeiten bis Montag ca. 5 Uhr gesperrt. Die Umleitung führt über die U76. Die A2 Berlin Richtung Hannover ist zwischen Alsleben und Allerингersleben nach einem Unfall gesperrt. A270 Blumenthal Richtung Ilpol. Die Einfahrt Bremen-St. Magnus ist wegen Bauarbeiten bis voraussichtlich 3. August gesperrt.
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4: Mit Markus Barsch am Samstagabend. Hi, schön, dass ihr da seid. Wir legen los mit Olivia Rodrigo. Wenn du mich küsst, ist es eventuell möglich, dass ihr nach tot umfallt. Drop dead.
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0: Hallo, hier ist Pop, eure Abendshow, eirige Abendshow. Die gemeinsame Abendshow von Bremen 4 und HR3 und MDR Jump und NDR 2 und RBB 888 und SR1 und WDR 2 produziert für euch von SWR3. Und jetzt gerade brauchen wir wieder mal eure Hilfe. Kevin Frisch ist hier aus dem Team. Wir sind mal wieder das Radiogericht und Deutschland entscheidet. Jetzt bitte anrufen 07221 2011. Leander hat uns an die 07221 2011 gerade eben eine lustige Nachricht geschrieben. Also sie ist eine interessante Nachricht. Herr Justiziar, nee, Herr Doktor.
1: Ich verlese.
0: Ja, bitte.
1: Findet ihr es legitim, weil jemand einen Ball aus dem dritten Stock geworfen hat, ja, ihm statt Nachsitzen aufzubrummen, einen einseitigen Bericht zu fordern, warum Deutschland gegen Paraguay verloren hat?
0: Es ist immer das, wir haben Leander zwischendurch gefragt, es ist niemand verletzt worden, es war der dritte Stock, es war ein Softball, also nicht so ein Softball wie beim Baseball, so ein hartes Ding, aber so ein Schaumgummi-Ding. Ne? Es ist niemand verletzt worden, es ist keinem auf den Kopf gefallen.
1: Das ist schon mal wichtig.
0: Das ist wichtig, so, ne? Ja,
1: aber wurde eine Strafe verhängt.
0: Ja, findet ihr das legitim, Deutschland, 07221 2011, weil der Leander einen Ball aus dem dritten Stock bei der Schule in Freiburg, war das, geworfen hat? Statt Nachsitzen einen einseitigen Bericht zu fordern, warum Deutschland gegen Paraguay verloren hat. 07221 2011. Wenn jetzt hier überhaupt kein Anruf eingeht, weil ihr denkt, was machen die da im Radio, haben wir auch Verständnis. Ich gucke gerade, ob die Telefonanlage ausgestöpselt ist. Ich habe versehentlich die Telefonanlage ausgestöpselt, glaube ich. Nee, jetzt geht sie wieder, alles klar. Hallo, jetzt Bob, die Abendshow. Ich bin der Technikfreak, der hier gerade die Telefonanlage ausgemacht hat. Aber jetzt geht sie wieder. Wer bist du denn?
2: Ich bin der Dirk aus Hamburg und normalerweise wäre ja eine ganz andere Frage noch viel schlimmer.
0: Wie geht die?
2: Ja, warum der FC St. Pauli abgestiegen ist.
0: Ja, Dirk, ich würde sagen, anderes Thema, oder?
1: Also ich habe jetzt dabei auch erstmal praktisch gedacht. Man hätte einfach sagen können, für diesen einseitigen Bericht schreibt man einfach, wir haben einfach Kacke gespielt auf eine ganze Seite. Und dann ist man schnell fertig.
0: Ja.
2: Das wäre ja langweilig. Komm, ja. Also dann bitte analytisch.
0: Dann analytisch. Wir kümmern uns später um St. Pauli, Dirk. Tschüss, Grüße nach Hamburg. Das war schon lustig gerade. Komm, wir machen noch hier ist das Radiogericht in Deutschland. Wer bist du noch? Hallo.
3: Ja, hallo, ich bin der Perry. Ich rufe aus Kaiserslautern an.
0: Grüße.

Noch was aus dem Verkehrszentrum. Warte. Vorsicht bitte in beiden Richtungen. Auf der A28 Leer-Oldenburg zwischen Neuenkruge und Oldenburg-Wechleu.

0: Hier ist Pop, eure Abendshow. Immer haben wir von Leander erzählt, Schüler in Freiburg, der uns geschrieben hat. Wir sind ja in allen Lebenslagen und Fragen grundsätzlich erreichbar für euch. 24 7 07 221 2011 ist die Nummer. Findet ihr es legitim, schrieb Leander, weil jemand einen Ball, also seinen Softball, so ein Weicher, aus dem dritten Stock geworfen hat, statt nachsitzen, einen einseitigen Bericht schreiben zu lassen, warum Deutschland gegen Paraguay verloren hat. Kommen immer noch Nachrichten von euch, zum Beispiel von Peter. Also diese Aufgabe ist eine weit zu drakonische Strafe. Oder hier ist noch irgendwo die Ina mit einer Sprachie.
1: Hallo, hier ist Ina. Ja. Also ich finde die Aufgabe, einen einseitigen Bericht zu schreiben darüber, warum die deutsche Nationalmannschaft gegen Paraguay verloren hat, ziemlich schwierig zu lösen. Weil wer entscheidet denn über die Legitimation des Aufsatzes, also ob da die Aufgabe erfüllt worden ist?
0: Ganz genau.
1: Weil auch da gehen ja die Meinungen sehr, sehr weit auseinander. Einen schönen Abend noch.
0: Ja. Wie soll man das denn entscheiden, ob das jetzt gut war oder richtig oder nicht? Ja, richtig.
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1: es ist 10:30.
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3: In der Nacht bleibt es bei dem Regen und den Schauern. Richtung Morgen ist es im Norden von Schleswig-Holstein und Niedersachsen auch länger trocken. Es gibt 12 Grad in Braunlage und 17 Grad auf den Inseln. Der Sonntag wird dann oft etwas trockener und freundlicher. Es gibt 19 Grad in Nibül und bis 23 Grad in Stralsund. Am Montag und Dienstag bekommen wir weiterhin wenig Sonne und wechselhaftes Wetter mit Schauern oder Regen. Die höchsten Temperaturen liegen dann zwischen 18 und 24 Grad. Und es wird auch wieder windiger.
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4: Vorsicht bitte in beiden Richtungen auf der A28 Leer-Oldenburg. Zwischen Neuenkruge und Oldenburg-Wechleu sind Personen auf der Fahrbahn. Die A1 Hamburg Richtung Bremen ist zwischen Hamburg-Stillhorn und Harburg wegen Brückenarbeiten bis Montag ca. 5 Uhr gesperrt. Die Umleitung führt über die U76. Die A2 Berlin Richtung Hannover ist zwischen Alsleben und Allerингersleben nach einem Unfall gesperrt.
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1: Und hier ist

0: Gleich neu. Nico Santos, Why Don't You Stay? Was ist? Wie? Ihr habt noch gar nicht gelacht heute? Hier ist doch eure Abendshow. Wir kümmern uns um euch. Kein Ding, immer da. Jetzt ein Comedy-Newcomer. Nicht mehr so ganz new, aber auch noch nicht so richtig durchgedrungen durch die Republik. Vielleicht kennt ihr den schon, vielleicht nicht. Fred Costea. Fred Costea ist 32, aufgewachsen in Bayern, in Rosenheim. Wohnt natürlich mittlerweile in Berlin. Hat Schauspiel studiert, arbeitet auch als Schauspieler in Berlin mittlerweile wieder. Aber er steht auch gerne als Stand-Up-Comedy-Mann auf der Bühne. Oder schreibt halt böse Texte zu Hause über Brautpaare.
1: Ich durfte das Brautpaar roasten. Dafür haben die mich bezahlt. Die haben mir Geld gegeben, dass ich am schönsten Tag ihres Lebens hämische Witze über die beiden mache. Und die beiden hatten einen irrsinnigen Altersunterschied. Deswegen war es sehr einfach. 25 Jahre, die Jokes schreiben sie von alleine. Da habe ich nichts gemacht. Und bei uns läuft es so, wenn Leute sich wünschen, dass wir sie roasten, dann schicken wir denen selbst Auskunftsbögen zu. Und dann füllen die uns die aus, dann haben wir Infos, mit denen können wir Witze schreiben. Und die Braut hat mir ihren zurückgeschickt, die jüngere von beiden, falls sich irgendwer gefragt hat. Und sie hat mehrfach betont, bestimmt 5 oder 6 Mal. Ja, wir haben einen Altersunterschied, aber wir sind ein sehr progressives Pärchen. Sehr modern, sehr progressiv. Er hat sogar mehr Klamotten und Schuhe als ich. Wo ich mir so denke, ja gut, Saskia, aber du wächst auch noch ein bisschen.

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1: Um 23 Uhr mit Stefan Eferts. Zum 250. Jahrestag der Unabhängigkeit der USA hat Vizepräsident Vance Kritik an den Vereinigten Staaten zurückgewiesen. Manche Stimmen würden nicht vor der nationalen Größe der USA sprechen, sondern von Unvollkommenheit, sagte Vance an Bord eines Kriegsschiffs im New Yorker Hafen. US-Präsident Trump will am Abend auf einer Großkundgebung in Washington sprechen. Die Stadt Berlin gratuliert den USA zum Jahrestag mit einem blau-weiß-rot angestrahlten Brandenburger Tor. Die Beleuchtungsaktion soll noch bis Mitternacht dauern. Die Polizei hat die Proteste rund um den AfD-Bundesparteitag in Erfurt als weitgehend friedlich bewertet. Vereinzelt sei es zu Auseinandersetzungen gekommen. Aus Erfurt Wolfgang Henschel.
2: Nach Angaben der Polizei kamen rund 31.000 Menschen zu Demonstrationszügen, Kundgebungen und Sitzblockaden. Die Bündnisse Zusammenstehen und Widersetzen sprachen von 50.000 Demonstranten. Während in der Messehalle Alice Weidel und Tino Chrupalla als Spitzenduo wiedergewählt wurden, versammelten sich auf dem Platz vor der Halle etwa 15.000 Menschen. Bereits seit dem frühen Morgen hatten Demonstranten versucht, die Anreise der Parteitagsdelegierten zu verhindern.
1: Der ukrainische Präsident Selenskyj hat die Marine seines Landes gelobt. Im Kampf gegen Russland habe sie sich trotz geringer Mittel und fehlender Kriegsschiffe im Schwarzen Meer behauptet, sagte Selenskyj vor Marineangehörigen in Odessa. Seit Kriegsbeginn hat die Ukraine der russischen Marine schwere Schläge zugefügt, wie die Versenkung des Flaggschiffs der Schwarzmeerflotte. Für solche Angriffe hat Kiew spezielle Drohnen entwickelt, kleine schnelle Boote mit Sprengstoffladungen. Der dänische Radprofi Jonas Vingegaard hat die erste Etappe der Tour de France gewonnen. Beim Mannschaftszeitfahren in Barcelona war er der schnellste Fahrer des FISMA-Teams. Aus der Sportredaktion Steffen Gahr.
3: Jonas Vingegaard hat überrascht und Tadej Pogacar direkt mal einen Dämpfer verpasst. Der Däne Vingegaard und sein Team übernahmen bei der zweiten Zwischenzeit die Führung und gaben sie nicht mehr ab. Pogacar versuchte im Anstieg auf den Montjuïc alles. An Vingegaard und den Italiener Filippo Ganna aber kam er nicht mehr heran. Enttäuschend das deutsche Red Bull-Team, nur Platz 5, Zeit für Olympiasieger Remco Evenepoel aus Belgien, noch der Beste der Mannschaft, aber deutlich geschlagen. So wie Florian Lipowitz, der Ulmer in der Einzelwertung jetzt schon 35 Sekunden hinter dem Mann im gelben Trikot, hinter Jonas Vingegaard.
1: Das Wetter für Deutschland, in der Nacht im Norden und Osten stark bewölkt und zeitweise Regen, im Süden und Südwesten weitgehend trocken, Tiefstwerte 18 bis 10 Grad. Morgen ganz im Südwesten freundlich und hochsommerlich, sonst unbeständig, teils mit Schauern oder Gewittern, dazwischen aber auch länger sonnig. Mäßiger bis frischer Wind mit starken Böen, Höchstwerte 19 bis 30 Grad. Die Zeit 23.03 Uhr.
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4: Die A1 Hamburg Richtung Bremen ist zwischen Hamburg-Stillhorn und Harburg wegen Brückenarbeiten bis Montag ca. 5 Uhr gesperrt. Die Umleitung führt über die U76. Die A2 Berlin Richtung Hannover ist zwischen Alsleben und Allerингersleben nach einem Unfall gesperrt. A30 Osnabrück Richtung Bad Oeynhausen. Die Ausfahrt Löhne ist wegen Bauarbeiten bis 13. Juli 19 Uhr gesperrt. A270 Blumenthal Richtung Ilpol. Die Einfahrt Bremen-St. Magnus ist wegen Bauarbeiten bis voraussichtlich 3. August gesperrt.
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5: Mit Markus Barsch. Hallo. Schön, dass ihr da seid. Ja, wahrscheinlich wärt ihr vielleicht ja auch jetzt eigentlich gar nicht da gewesen, denn jetzt 23.04 Uhr würde, wir müssen jetzt aufhören mit dem Geheule, würde eigentlich ja Deutschland spielen. Gut, wir würden gegen Frankreich spielen statt Paraguay, das wäre der Untergang wahrscheinlich auch gewesen, aber egal. Ja, die haben noch nicht angestoßen Frankreich-Paraguay, aber wir hatten euch natürlich auf dem Laufenden. Erstmal Alvaro Soler, Te Machina Ralarababa.
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0: Es ist genau 23.13 Uhr. Komm. Hallo Deutschland. Das ist hier in unserer aller gemeinsamen Abendshow hier in der ARD. Die beste Zeit für ein bisschen Philosophie am Abend. Das ist die gemeinsame Abendshow von Bremen 4, HR3, MDR Jump, NDR 2, RBB 888, SR1 und WDR 2. Produziert für euch. Jetzt mal mit ein bisschen Hirn aushängen. Von SWR 3. Kurze Gelegenheit, die Dinge zu sortieren, wenn sie sortiert werden wollen. Alles, was den ganzen Tag vielleicht genervt hat oder gestresst hat, das vergessen wir jetzt einfach für eine Minute und dann kommt das auch nicht wieder. Das ist das Beste immer, ne? Die kleinen Problemchen des Tages, die sind gleich fort. Da steckt so ein Fähnchen drin in den Häufchen mit den kleinen Problemen. Das, einfach rausziehen, das Fähnchen, machen, was da draufsteht. Vergiss mich oder so und dann ist es gut für immer. Wir haben schon philosophiert über Sachen wie zum Beispiel, hey, wenn ich im Baumarkt sehr, sehr große Mengen Haftgrund klaue, ist das dann ein Haftgrund? Ja. Was, wenn Lotto nur dazu erfunden worden ist, um Zeitreisende zu fangen? Ja. So, Herr Mayer, Sie haben jetzt drei Wochen hintereinander die richtigen Zahlen getippt. Das können nur Leute, die aus der Zukunft kommen und die Zahlen kannten. Die sind verhaftet. Ich weiß gar nicht, ist Zeitreisen eigentlich justiziabel? Ich glaube nicht. Ach, okay. 877 Trilliarden dieser kleinen Hirnaushänger stehen in der Barschschen Philosophiegalerie, die ist auf popabend.de verlinkt. Ne? Heute verkaben wir unsere Synapsen neu. Die absolut berechtigte Frage, die auch gleich selbst beantwortet wird, tollerweise, von Dirk aus Bad Oeynhausen. Dirk Neumann, liebe Grüße, Dirk. An welchem Tag gehen nochmal die meisten U-Boote unter? Ach ja, am Tag der offenen Tür. Das ist überhaupt nicht witzig.
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10 Minuten gespielt. Frankreich-Paraguay 0:0. Hallo, hier ist eure Abendschau. Es folgt eine Hommage, eine Verneigung

Entschuldigung, an Britney Spears. Eben haben wir sie noch gespielt mit Toxic hier, lustigerweise. Ne? Und jetzt spielen wir eine Hommage, geschrieben von Sarah Larson. Ne? Sarah Larson kennen wir hier. Oder hier, ne? Sarah Larson zusammen mit Tyler. Tyler kennen wir noch hier von. Swim Water. Water Tyler. Ein Grammy gab es dafür auch. Die beiden Tyler und Sarah Larson sind beim gleichen Label und dachten sich, wisst ihr was? Britney Spears ist ja wohl eine der größten des 21. Jahrhunderts in der Musikszene. Schrägstrich, Klammer zu, Klammer auf, gewesen vielleicht. Man weiß nicht. Der schreiben wir jetzt mal ein Lied. So. Sarah Larson und Tyler. She did it again. In der Abendshow. Die

0: 20 Minuten gespielt, 24 Minuten gespielt, kein Tor gefallen bisher bei Frankreich-Paraguay. Es ist 11:30.
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2: In der Nacht bleibt es bei dem Regen und den Schauern. Richtung Morgen ist es im Norden von Schleswig-Holstein und Niedersachsen auch länger trocken. Es gibt 12 Grad in Braunlage und 17 Grad auf den Inseln. Der Sonntag wird dann oft etwas trockener und freundlicher. Im Süden und Westen von Niedersachsen bleibt es wechselhafter und da bleibt es auch bei dem Regen und den Schauern. Es gibt 19 Grad in Niebüll und bis 23 Grad in Stralsund. Am Montag und Dienstag bekommen wir weiterhin wenig Sonne und wechselhaftes Wetter mit Schauern oder Regen. Die höchsten Temperaturen liegen dann zwischen 18 und 24 Grad. Und es wird auch wieder windiger.
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3: Die A1 Hamburg Richtung Bremen ist zwischen Hamburg-Stillhorn und Harburg wegen Brückenarbeiten bis Montag ca. 5 Uhr gesperrt. Die Umleitung führt über die U76. A30 Osnabrück Richtung Bad Oeynhausen. Die Ausfahrt Löhne ist wegen Bauarbeiten bis 13. Juli 19 Uhr gesperrt. A270 Blumenthal Richtung Ilpol. Die Einfahrt Bremen-St. Magnus ist wegen Bauarbeiten bis voraussichtlich 3. August gesperrt. A270 Blumenthal Richtung Ilpol. Die Ausfahrt Bremen-St. Magnus ist wegen Bauarbeiten bis voraussichtlich 3. August gesperrt.
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0: Hier ist Pop, eure Abendshow mit Markus Barsch, Marshmallow, Pink und Sting. Hi.

0: Hi, hier ist Pop, eure Abendshow. Eben haben wir kurz über Zeitreisen gesprochen hier. Ich glaube, es war in der Philosophie. Was wäre, wenn Lotto nur aus dem einen Grund erfunden worden wäre, nämlich um Zeitreisende zu fangen? Das ist ganz schön um die Ecke gedacht. Ne? Das ist eine schöne kleine philosophische Frage. Zeitreisende würden nämlich dann, wenn sie Geld brauchen, einfach, ich guck mal gerade, wie die Zahlen da waren vor 17 Jahren oder so, an diesem Samstag, und dann kommt man da hin, mittwochs oder so, ein Lottoschein aus, hängt hier ein bisschen rum. Ich weiß gar nicht, wie lange das dauert, bis man dann ermittelt wird als Lottogewinner, und dann kommt die Lottogesellschaft an, muss man dann nochmal wiederkommen, fährt man erstmal zurück in die Zukunftsheimat, um dann zu denken, so, jetzt sind 3 Wochen vergangen, die suchen mich bestimmt schon, ich gehe mal zurück mit meinem Schein. Geil, stellt euch vor, man verliert dann auf dem Weg durch die Zeit den Schein. Oh nein, es wird immer komplizierter. Aber hier kommt natürlich tolles Feedback von euch, von Chris aus Lenzkirch an die 0722 1 2011. Hallo Markus, zum Thema Zeitreisen. Moment mal, Zeitreisen sind natürlich laut Star Trek erst im Jahr 2769 eingeschränkt verboten worden. Sicherlich, wusste ich nicht. Und zwar sind sie ab da nur noch für Forschungszwecke gestattet. Ja, Lottoschwindler würden ab da dann tatsächlich bestraft werden. Die nächsten 700 Jahre wäre es also noch legal, wenn auch unmoralisch. Und dann schreibt er noch LLAP, Chris, der ist ein Trekkie, ne? Live long and prosper. Chris, ich weiß, was heißt eigentlich prosper? Heißt das sowas wie knusprig? Nee, warte mal, ich gebe mir eben rein. Live long and prosper. Guck mal, wird schon runtergeklappt. Lebe lang und in Frieden. Der berühmte Gruß der Vulkanier aus dem Star Trek-Universum. Guck mal, da gibt's einen Gruß dazu, ne? Los, Blitzquiz. 07221 Blitzquiz. 07221 2011. Wie geht mit der Hand der Gruß dazu? 07221 2011. Schneller. Ihr müsst schneller wählen. Kein Witz. 07221 2011. Wir machen den Gruß der Vulkanier. Ich weiß noch, ich kann ihn noch. Guck mal, ich mach den gerade. Hab ich die Webcam an? Ich trottel. Nee. 07221 2011. Ich warte noch, bis 10 Leitungen blinken. Bisher sind es mir nur zu wenig, sind nur 3. 07221 2011, wie geht der Gruß der Vulkane? Ich weiß noch, wie ich das geübt habe früher mal, weil ich das nicht auf Anhieb konnte mit der Hand. Naja, wir werden sehen, was jetzt passiert. Hallo, hier ist Pop, die Abendshow. Bist du vom Vulkan?
1: Ja, knapp daneben.
0: Wie heißt denn du überhaupt?
1: Ich heiße auch Markus.
0: Das gibt's doch nicht, Markus. So ein Zufall, Markus. Toll, mit C oder mit K? Da ist jetzt das Falsche, ich liege auf. Was?
1: War Spaß. Weißt du, du bist mit C geschrieben.
0: Ja, macht dann nichts. Ist doch egal.
1: Und es gibt auch welche, die mit K geschrieben werden.
0: Ist richtig. Die sind genauso gut, Markus. Genau. Sag mal, wie der Vulkaniergruß geht. Genau. Beschreib mal, was also, deine Hand gerade macht.
1: Also, da würde ich jetzt weiterleiten an meinen Sohn Friedrich. Wir kommen gerade vom Toten Hosen Konzert.
0: Okay.
1: In Düsseldorf.
0: Das ist schön. War es geil? Sag mal, gib mal eine Schulnote. War es gut?
1: Ja, also 11 von 10.
0: Boah, geil, ist doch super, oder? Die alten Hosen. Noch Rock'n'Roll einmal.
1: Die alten
0: und dann
1: Hosen,
0: ist gut.
1: Richtig gut.
0: Ja, und gib mal den Friedrich rüber schnell.
1: Friedrich, wie geht's da?
0: Der Vulkaniergruß mit der Hand.
1: Vulkaniergruß.
0: Mit der Hand?
1: Er spreizt den kleinen und den Ringfinger ab.
0: Genau.
1: Und dann
0: auf der anderen Seite
1: den Mittelfinger und den Zeigefinger.
0: Ja, es entsteht ein V. Es entsteht quasi ein V.
1: Genau.
0: Nespa?
1: So sieht's aus.
0: Ihr seid die Besten. Ich schicke euch jetzt zurück auf den Vulkan. Viel Freude. Bleibt dran, wir schenken euch was. Bleibt mal dran.
1: Ganz lieben Dank.

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Achtung, Falschfahrer auf der A28 Oldenburg Richtung Bremen. In der Ausfahrt Delmenhorster Dreieck zur B75 Richtung Bremen. Da kommt ein Falschfahrer entgegen. Ganz rechts fahren, nicht überholen, auf der A28 Oldenburg Richtung Bremen. In der Ausfahrt Delmenhorster Dreieck zur B75 in Richtung Bremen. Da ist ein Falschfahrer unterwegs.

Agathe Bauer. Boah, man dachte so ein bisschen vielleicht, boah, Frankreich spielt so toll Fußball. Es wird sehr schwer für Paraguay. Wahrscheinlich steht es nach der ersten Hälfte 3-0. Totaler Quatsch. Paraguay hält sich tapfer und wacker. 44 Minuten gespielt, Paraguay 0, Frankreich auch.

0: Die zahme Antilope Tame Impala. Dracula. Hallo Michael Rolfsteg.
1: Das ist ja mal eine Überleitung von Dracula direkt zu mir. Das hättest du nicht wenigstens einen kleinen Umweg nehmen können.
0: Michael, was hast du denn mit deinen komischen Eckzähnen gemacht? Warum sind sie denn so lang plötzlich? Ich habe ganz schön Angst.
1: Du siehst lecker aus.
0: Spielst du gleich Broncho, oder?
1: Oh, gute Idee. Ja,
0: eine Top-Idee. Mhm. Das ist ein neues Quiz, habe ich mir ausgedacht für dich.
1: Ist ein Quiz, da machen wir irgendwie ums Fernsehen geht's da, ne?
0: Das ist das einzige Fernsehquiz im deutschen Radio. Das ist schön, dass du das machst. Ich freue mich und werde die ganze Zeit dranbleiben und wach bleiben bis um 6, wenn du wieder aufhörst, hier zu senden. Hast du heute 6 Stunden?
1: Ja, ich habe 6 Stunden.
0: Das ist ja toll. Ich freue mich. Juhu. Ja.

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1: Um 0 Uhr mit Ramin Movasakian. Die Proteste gegen den AfD-Bundesparteitag in Erfurt sind weitgehend friedlich verlaufen. Das hat die Polizei am Abend mitgeteilt. Nur vereinzelt sei es zu kleineren Auseinandersetzungen gekommen. Aus Erfurt berichtet Wolfgang Henschel.
2: Während in der Messehalle Alice Weidel und Tino Chrupalla als Spitzenduo wiedergewählt wurden, versammelten sich auf dem Platz vor der Halle etwa 15.000 Menschen. Die DGB-Vorsitzende Jasmin Fahini forderte, ein Verbotsverfahren gegen die AfD einzuleiten. Weitere Redner bei Kundgebungen waren Bundestagsvizepräsident Bodo Ramelow und Bundesumweltminister Carsten Schneider. Zu den von Sicherheitsbehörden befürchteten Ausschreitungen gewaltbereiter Linksextremisten kam es nicht. Laut Polizeisprecher Patrick Martin gab es einige kleinere Scharmützel an Absperrungen. Teilweise musste Pfefferspray eingesetzt werden.
1: Das Brandenburger Tor ist am Abend anlässlich des 250. Jahrestags der Vereinigten Staaten in Rot, Weiß und Blau angestrahlt worden. Berlins regierender Bürgermeister Wegner bezeichnete die Aktion als Symbol für Einheit und Freiheit. Außenminister Wadefuhl gratulierte den Menschen in den USA. Dieser Tag sei auch für Deutschland und gerade Berlin ein Grund zum Feiern, so der CDU-Politiker. Denn auf den Werten der amerikanischen Unabhängigkeitserklärung sei das freie, demokratische Nachkriegsdeutschland gegründet worden. Bei der Fußball-Weltmeisterschaft steht der erste Viertelfinalist fest. Marokko besiegte Gastgeber Kanada in Houston mit 3:0 und zieht damit in die Runde der besten 8 ein. ARD-Sportreporter Jens-Jörg Krieg mit den Höhepunkten.
3: Marokko jubelt und es hat die bessere zweite Halbzeit nach einer torlosen ersten Hälfte, in der die Canucks, der Co-Gastgeber, hier dichter am ersten Tor waren. Sie haben ein begeisterndes Spiel gemacht, die Kanadier, aber sie konnten sich gegen den Afrikameister nicht durchsetzen, der durch den Doppelpacker Azedine Onayi und schließlich in der Nachspielzeit durch Rahimi die Torschützen hatten zum 3:0 Erfolg für die Mannschaft, die jetzt seit unglaublichen 34 Spielen ungeschlagen ist und die für jeden im Turnierverlauf ein harter Brocken werden dürfte.
1: Der deutsche Tennisprofi Alexander Zverev steht beim Rasenturnier in Wimbledon im Achtelfinale. Der 29-jährige Hamburger hat am Abend gegen den US-Amerikaner Marcus Giron in 3 Sätzen gewonnen. In der nächsten Runde trifft Zverev am Montag auf Jiří Lehečka aus Tschechien. Das Wetter für Deutschland: in der Nacht gibt es im Norden und Osten noch vereinzelte Regenschauer. Ansonsten bleibt es aber trocken. Die Tiefstwerte liegen bei 18 bis 10 Grad. Heute scheint im Südwesten die Sonne, im restlichen Land ist es oft bewölkt. Dazu gibt es immer wieder Gewitter. Die Temperaturen erreichen maximal 19 bis 30 Grad. Die neue Woche startet im Norden und Osten grau und regnerisch. Im Süden und Westen dagegen häufig sonnig. Dazu werden es maximal 20 bis 32 Grad. Und noch die Zeit, es ist gleich 0:03 Uhr.
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4: Achtung, Falschfahrer auf der A28 Oldenburg Richtung Bremen. In der Ausfahrt Delmenhorster Dreieck zur B75 in Richtung Bremen kommt Ihnen ein Falschfahrer entgegen. Fahren Sie äußerst rechts und überholen Sie nicht. Auf der A28 Oldenburg Richtung Bremen in der Ausfahrt Delmenhorster Dreieck zur B75 in Richtung Bremen ist ein Falschfahrer unterwegs. Vorsicht in beiden Richtungen. Die A1 Hamburg Richtung Bremen ist zwischen Hamburg-Stillhorn und Harburg wegen Brückenarbeiten bis Montag ca. 5 Uhr gesperrt. Die Umleitung führt über die U76. A30 Osnabrück Richtung Bad Oeynhausen. Die Ausfahrt Löhne ist wegen Bauarbeiten bis 13. Juli 19 Uhr gesperrt.
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5: Mit Michael Reufsteg, hallo.

Beautiful. Christina Aguilera. Hallo Deutschland, hier ist die Popnacht. Heute ist Sonntag, der 5.7.2026. Und wir haben heute Nacht ein fantastisches Programm für euch. Ich lüge oft, wenn ich das sage, aber heute ist es wahr. Es ist fantastisch und es war ja auch ein fantastischer Tag. Das Brandenburger Tor in Berlin wurde zum 250. Jahrestag der amerikanischen Unabhängigkeitserklärung in den US-Farben Rot, Weiß und Blau angestrahlt. Warum nicht nur in Blau zu Taylor Swifts Hochzeit, so wie das Empire State Building? Alexander Zverev steht, genau wie Jan-Lennard Struff, Newcomer mit 36, im Achtelfinale im Tennisturnier in Wimbledon. So fühlt sich das also an, wenn Deutsche ein 16-Finale gewinnen. Und eine alte Serie, an die sich niemand erinnern kann, kommt zurück ins deutsche Fernsehen, TNT. Habe ich vorhin gelesen, kommt zurück bei einem Sender namens Rick, von dem ich mein ganzes Leben noch nicht gehört habe. TNT, möglicherweise eine Serie, von der ihr in eurem ganzen Leben noch nicht gehört habt. Es war eine Serie mit Mr. T, der aus dem A-Team, hat später eine eigene Serie bekommen, zusammen noch mit einem anderen T. Und ich vermute, dass die Serie TNT nur deshalb jetzt wieder ausgegraben wird nach ungefähr 30 Jahren, weil die Hoffnung besteht, dass irgendjemand aus Versehen einschaltet in der Annahme, es sei eine Dokumentation über Taylor Swift und Travis Kelce.

Creepin von Metro Boomin, The Weeknd und 21 Savage. Falls ihr eventuell doch schon mal gehört hattet von der Serie TNT, dann seid ihr die perfekten Kandidaten, wenn wir später Braunsche Röhre spielen. Unser Fernsehquiz im Radio, wenn wir all unser unnützes Fernsehwissen, das sich in unseren Köpfen angestaut hat, rauslassen und austauschen werden. Das heute, jetzt aktuelle Meldungen.

0: Redbox. Lean on me, Ali Ayo. Siko gleich mit dem tollen aktuellen Hit Dangerous Lover. Birdie kommt. Und jetzt schalten wir zu dem Saisonarbeiter, der im Sommer im Einsatz ist. Es ist Entertainment-Direktor Knut aus dem durchschnittlichsten Ferienclub der Welt.
1: Hallo Cluburlauber, hier spricht wieder euer Knutti. Und auch heute haben wir ein High-Value-Entertainment für euch. Im Theatrium erwarten euch unsere Schauspieler Annika und Tobias zu einer unterhaltsamen Lesung aus den schönsten Entschuldigungen, die Eltern ihren Kindern für verpassten Unterricht geschrieben haben. Die Anne lädt euch ein zu einer anschaulichen Live-Präsentation mit lebenden Tieren über den Unterschied zwischen Mäusen und Ratten. Die Veranstaltung findet der Einfachheit halber direkt in der Speisekammer statt. Und im Kids Club bei euren Gastgebern Biggie und Klausi testen die kleinen Racker heute, ob eine Flöte besser längs oder eine Querflöte besser quer in den Hals passt. Wir wünschen euch einen tollen Urlaubsabend. Euer Knutti.

0: Charity. 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Bei der Fußball-Weltmeisterschaft ist gerade Achtelfinale zwischen Paraguay und Angstgegner Frankreich. Es ist 0:0 immer noch der Zwischenstand nach 68 Minuten. Gut, dass Deutschland diese haushohe Schmach erspart geblieben ist.
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2: In der Nacht bleibt es bei dem Regen und den Schauern. Richtung Morgen ist es im Norden von Schleswig-Holstein und Niedersachsen auch länger trocken. Es gibt 12 Grad in Braunlage und 17 Grad auf den Inseln. Der Sonntag wird dann oft etwas trockener und freundlicher. Es gibt 19 Grad in Niebüll und bis 23 Grad in Stralsund. Am Montag und Dienstag bekommen wir weiterhin wenig Sonne und wechselhaftes Wetter mit Schauern oder Regen. Die höchsten Temperaturen liegen dann zwischen 18 und 24 Grad. Und es wird auch wieder windiger.
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3: Vorsicht bitte auf der A28 Oldenburg Richtung Bremen. In der Ausfahrt Delmenhorster Dreieck zur B75 in Richtung Bremen kommt Ihnen kein Falschfahrer mehr entgegen. Es befindet sich hier eine ungesicherte Unfallstelle. Vorsicht bitte auf der B4 Ostumgehung Lüneburg Richtung Uelzen. Zwischen Stadtkoppel und B216 Hagen liegt ein Tier. Vorsicht bitte in beiden Richtungen auf der B214 Celle-Nienburg. Zwischen Ovelgönne und Wietze sind Personen auf der Fahrbahn. Die A1 Hamburg Richtung Bremen ist zwischen Hamburg-Stillhorn und Harburg wegen Brückenarbeiten bis morgen ca. 5 Uhr gesperrt. Die Umleitung führt über die U76.
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0: So, gerade mache ich den Mund zu, da schießt Frankreich ein Tor. Es gab einen Elfmeter für Frankreich im Spiel gegen Paraguay. Kylian Mbappé gegen den Torwart Hill, der so viele Elfmeter gegen Deutschland gehalten hat. Mbappé trifft, Frankreich führt 1:0.

Celeste und Stop This Flame. Hallo zusammen, hier ist die Popnacht. Wir sind gemeinsam in Bremen 4, HR3, MDR Jump, NDR 2, SR 1, WDR 2, RBB 888 und SWR 3. Und wir könnten jetzt eine Runde Braunsche Röhre spielen, wenn ihr Lust habt. Meldet euch unter 07221 2011. Das ist unser Fernsehquiz im Radio. Wir holen all unser unnützes Fernsehwissen aus dem Kopf, sprechen es ins Radio, sammeln dafür Punkte und bei drei richtigen Antworten vielleicht einen Gewinn. Einstiegsfrage, die gibt's zuerst. An der müsst ihr vorbei, dann kommt ihr ins Spiel. Wer hat die Fernsehröhre erfunden? 07221 2011. Wer hat die Fernsehröhre erfunden? Spielt mit uns. Braunsche Röhre in der Popnacht.

0: The Bowser. Magnetic. Michael Reufsteck hier in der Popnacht. Und jetzt spielen wir Braunsche Röhre. Das ist das Fernsehquiz im Radio. Und Kai aus Kerpen macht den Anfang. Hallo Kai.
1: Hallo.
0: Wer hat die Fernsehröhre erfunden?
1: Herr Braun.
0: Herr Braun ist die richtige Antwort. Das ist die Teilnahmeberechtigung. Erst mit der nächsten Frage beginnen wir Punkte zu sammeln. Unser Fernsehquiz im Radio geht so. Ich stelle Fragen rund ums Fernsehen, Serien, Shows, alles von früher bis heute quer über alle Genres und Plattformen. Du gibst die richtigen Antworten und sobald es drei richtige sind, hast du dieses Spiel gewonnen. Solltest du an irgendeiner Stelle allerdings keine richtige Antwort geben können, müssen wir mit jemand anderem weiterspielen. Dann habt ihr, die ihr zuhört, die Chance, ins Spiel einzusteigen. Wenn ihr nämlich dann die gesuchte Lösung wisst, kann das euer erster Punkt sein, wenn ihr euch meldet. Die ganze Nacht unter 07221 2011. Gerne auch per WhatsApp oder Signal, Anruf. Alle Möglichkeiten, alle unter dieser Nummer. Drei Fragen, von denen eine immer eine Luxusfrage ist. Das ist die Frage, bei der es eine Auswahl aus vier Antwortmöglichkeiten gibt. Bei den anderen beiden Fragen nicht. Aber eine solche macht für dich den Anfang und das ist diese. Welchen Vornamen hat Bastian Pastewkas Bruder in der Serie Pastewka? Heißt der A. Bochum, B. Dortmund, C. Oberhausen oder D. Hagen?
1: Ich glaube, das müsste B. Dortmund sein.
0: Als Vorname heißt er Dortmund. Dortmund Pastewka.
1: Ja.
0: Nee, das ist leider falsch.
1: Oder?
0: Kai, tut mir leid, dann müssen wir uns jetzt trennen und spielen mit jemand anderem weiter. Danke fürs Mitmachen, hab eine gute Nacht noch.
1: Gerne, bis bald.
0: Bis bald, tschüss. 07221 2011. Also jetzt kommt ihr ins Spiel. Wie heißt Bastian Pastewkas Bruder in der Serie Pastewka mit Vornamen? Wir haben schon etabliert, er heißt nicht Dortmund Pastewka. Heißt er möglicherweise Bochum, Oberhausen oder Hagen? 07221 2011.

0: Basket Case. Green Day in der Popnacht. Und hier geht Braunsche Röhre weiter, unser Fernsehquiz im Radio, jetzt mit Sarah aus Freiburg. Hallo Sarah.
1: Hi.
0: Du kommst ins Spiel mit dieser Frage. Welchen Vornamen hat Bastian Pastewkas Bruder in der Serie Pastewka? Heißt er Bochum, Dortmund, Oberhausen oder Hagen?
1: Er heißt Hagen
0: Pastewka. Hagen. Jawohl, Hagen Pastewka ist die richtige Antwort. Yay, ein Punkt. So, wenn es das nur schon wäre. Aber zwei weitere Antworten sind noch nötig, um dieses Spiel zu gewinnen. Wir spielen so lange, bis jemand drei richtige hintereinander geben konnte. Zwei weitere Fragen noch, bei denen es jetzt keine Auswahl mehr gibt aus vier Möglichkeiten. Und deine zweite Frage betrifft eine Titelmusik. Die hören wir und du sagst mir hoffentlich, aus welcher Sendung die ist. Willst du schon antworten?
1: Ja, das ist Young Sheldon.
0: Ach, das ging ja schnell. Es ist Young Sheldon. Ja, guck mal, das waren ja zwei Töne und du hast es erkannt.
1: Ja, Musik finde ich ganz gut.
0: Sehr gut, das ist das, von dem viele immer sagen, das ist das Schwerste von allem. Aber wenn man es sieht, wenn man es guckt, wenn man es kennt, dann erkennt man es natürlich auch. Young Sheldon.
1: Ja, natürlich.
0: Sehr gut, zwei Punkte. Und jetzt geht's drum. Und es gibt zwar keine Auswahl, aber es gibt auf die jetzt für dich entscheidende Gewinnfrage tatsächlich zwei Möglichkeiten und mir reicht eine. Also okay. Sprich, es gibt zwei Antworten, die beide richtig sind. Mir reicht eine. Okay. Bei zwei verschiedenen Tatort-Teams, also die ARD-Reihe Tatort,
1: ja, gab
0: es bis 2025 wiederkehrende Charaktere mit dem gleichen Nachnamen Haller, eine Rechtsmedizinerin und ein Kriminaltechniker. Nenne mir bitte eine der beiden Tatortstädte.
1: Städte. Mhm. Oh Gott, ich habe keine Ahnung, vielleicht. Wo gibt's denn? Gibt's Dortmund, gibt es einen Tatort? Vielleicht Dortmund?
0: Du sagst einfach Dortmund.
1: Ja.
0: Obwohl Dortmund bei der Pastewka-Frage ja eben schon eindeutig eine falsche Antwort war.
1: Ja, ich dachte vielleicht jetzt. Deswegen war es wahrscheinlich in meinem Kopf.
0: Kann man ja mal versuchen.
1: Ja.
0: Sarah?
1: Ja.
0: Das ist richtig. Es ist eine richtige Antwort, jawohl. Im Dortmund-Tatort gab es bis zum vergangenen Jahr einen Kriminaltechniker namens Sebastian Haller. Und darüber hinaus gibt es seit vielen Jahren im Münster-Tatort eine Silke Haller, bekannt als Alberich, die Rechtsmedizinerin an der Seite von Professor Börne. Also Münster und Dortmund wären beides die Antworten gewesen, die wir hören wollten. Eine hat gereicht. Dortmund hast du gesagt. Du hast gewonnen. Die erste Spielrunde ist schon vorbei.
1: Gutes Glück.
0: Hast du noch Worte an die Welt?
1: Das ist auf jeden Fall ein schöner Einstieg in meinem Geburtstag heute.
0: Du hast heute auch noch Geburtstag? Das ist ja, ja, wunderbar. Herzlichen Glückwunsch dann gleich doppelt zum Gewinn und zum Geburtstag. Sarah, das war ganz toll.
1: Danke.
0: Glück muss man halt auch mal haben. Prima.

0: Ist das nicht ein guter neuer Song?
1: So please.
0: Mercy ist von Jack Dean. Frankreich führt 1-0 gegen Paraguay. Die Nachspielzeit hat gerade begonnen. 10 Minuten sind angezeigt.
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1: Um 1 Uhr mit Ramin Movasakian. Im Norden Portugals breiten sich Waldbrände weiter aus. Mehr als 12.000 Hektar Vegetation sind bislang verbrannt, heißt es vom europäischen Überwachungssystem EFIS. Auch in Spanien, nahe der Costa Brava, kämpfen die Einsatzkräfte weiter gegen Waldbrände. Aus Madrid berichtet Hans-Günther Kellner.
2: Der Feuerwehr bereitet vor allem der inzwischen vom Mittelmeer aus wehende Wind Probleme. Damit droht, dass sich die Flammen im 28.000 Hektar großen Naturschutzgebiet Las Gavarras weiter ausbreiten. 12.000 Menschen in 7 Gemeinden sind dazu aufgerufen, Wohnungen und Häuser nicht zu verlassen. Das Risiko, beim Verlassen der Ortschaften im Auto von den Flammen überrascht zu werden, sei größer, als in den Wohngebäuden zu bleiben, erklärte ein Sprecher der katalanischen Feuerwehr. Ursache des Feuers sind Medienberichten zufolge Straßenbauarbeiten.
1: Die Polizei hat die Proteste rund um den AfD-Bundesparteitag in Erfurt als weitgehend friedlich bewertet. Nur vereinzelt sei es zu kleineren Auseinandersetzungen gekommen. Außerdem gäbe es den Verdacht auf einen schweren Landfriedensbruch. Demonstranten sollen versucht haben, eine Polizeiabsperrung zu durchbrechen und Beamte anzugreifen. Insgesamt zählte die Polizei rund 31.000 Demonstranten und 48 Straftaten. Auf dem Parteitag hat die AfD ihre beiden Parteivorsitzenden Krupalla und Weidel wiedergewählt. Der dänische Radprofi Jonas Vingegaard hat die erste Etappe der Tour de France gewonnen. Beim Mannschaftszeitfahren auf der rund 19 Kilometer langen Strecke in Barcelona war er der schnellste Fahrer des Wismar-Teams. Aus der Sportredaktion berichtet Steffen Gahr.
3: Jonas Vingegaard hat überrascht und Tadej Pogacar direkt mal einen Dämpfer verpasst. Der Däne Vingegaard und sein Team übernahmen bei der zweiten Zwischenzeit die Führung und gaben sie nicht mehr ab. Pogacar versuchte im Anstieg auf den Montjuïc alles. An Vingegaard und den Italiener Filippo Ganna aber kam er nicht mehr heran. Enttäuschend das deutsche Red Bull Team. Nur Platz 5. Zeit war Olympiasieger Remco Evenepoel aus Belgien noch der Beste der Mannschaft, aber deutlich geschlagen. So wie Florian Lipowitz. Der Ulmer in der Einzelwertung jetzt schon 35 Sekunden hinter dem Mann im gelben Trikot, hinter Jonas Vingegaard.
1: Bei der Fußball-WM hat sich Marokko als erstes Team für das Viertelfinale qualifiziert. Die Nordafrikaner besiegten Co-Gastgeber Kanada in Houston mit 3:0. In der nächsten Runde trifft Marokko am Donnerstag entweder auf Frankreich oder Paraguay. Die Partie läuft gerade. Kurz vor Schluss führen die Franzosen mit 1:0 durch einen Treffer von Stürmer Kylian Mbappé. Das Wetter für Deutschland. In der Nacht gibt es im Norden und Osten vereinzelte Regenschauer. Sonst bleibt es trocken. Die Tiefstwerte liegen bei 18 bis 10 Grad. Heute scheint im Südwesten die Sonne. Im restlichen Land ist es oft bewölkt. Dazu gibt es immer wieder Gewitter. Die Temperaturen erreichen maximal 19 bis 30 Grad. Die neue Woche startet im Norden und Osten grau. Im Süden und Westen dagegen sonnig. Dazu werden es maximal 20 bis 32 Grad. Die Zeit 1:03 Uhr.
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4: Die A1 Hamburg Richtung Bremen ist zwischen Hamburg-Stillhorn und Harburg wegen Brückenarbeiten bis morgen ca. 5 Uhr gesperrt. Die Umleitung führt über die U76. A7 Flensburg Richtung Hannover zwischen Hamburg-Othmarschen und Waltershof 4 Kilometer stockender Verkehr. A30 Osnabrück Richtung Bad Oeynhausen. Die Ausfahrt Löhne ist wegen Bauarbeiten bis 13. Juli 19 Uhr gesperrt. A270 Blumenthal Richtung Ilpol. Die Einfahrt Bremen-St. Magnus ist wegen Bauarbeiten bis voraussichtlich 3. August gesperrt.
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5: Mit Michael Reifsteck, hallo, und mit Shakira und Burner Boy und dem WM-Hit Die Die. Und wenn der vorbei ist, wird auch das Spiel Paraguay-Frankreich vorbei sein. Noch

Die Die, Shakira und Burna Boy, aktueller WM-Hit in der Popnacht. Und das Achtelfinalspiel zwischen Paraguay und Frankreich ist durch. Frankreich gewinnt mit 1:0. Die Franzosen hatten ähnlich viele Schwierigkeiten, am paraguayischen Torwart Gil vorbeizukommen, wie Deutschland es hatte. Aber ihnen ist es in einem Elfmeter gelungen. Ein Elfmeter während der regulären Spielzeit. Kylian Mbappé hat ihn verwandelt. 1:0 gewinnt Frankreich also. Und das bedeutet, das erste Viertelfinalspiel dieser WM steht fest. Am Donnerstag wird es sein. Und es heißt Frankreich gegen Marokko.

Holly Humberstone, To Love Somebody, gleich Almost Monday, aktueller Hit No More Regrets. Und wir spielen noch eine Runde Braunsche Röhre. Unser Fernsehquiz im Radio. Mehr unnützes Fernsehwissen ausschütten und was gewinnen. Eine Gewinnerin hatten wir schon um kurz vor eins. Wollt ihr die Nächsten sein? Dann sagt mir zuerst mal, wer hat die Fernsehröhre erfunden? Das ist quasi der Türsteher. Die Einstiegsfrage. Wer hat die Fernsehröhre erfunden? Macht mit bei Braunsche Röhre 07221 2011.

0: Für immer wird er wahrscheinlich seine Konzerte mit diesem Song eröffnen müssen. Robbie Williams, Let Me Entertain You. Hier ist die Popnacht mit Michael Reufschleck. Wir spielen Braunsche Röhre, das Fernsehquiz im Radio. David aus Köln ist dabei. Hallo David.
1: Hi.
0: Du warst vorhin noch im

0: Kanu auf der Lahn. Wie war das denn?
1: Fantastisch, bei traumhaftem Wetter, hat sehr viel Spaß gemacht.
2: Man sorgt immer dafür, ein bisschen Spritzwasser reinkommen zu lassen, damit man die Abkühlung hat.
1: Genau, und kann auch zwischendurch reinspringen.
2: Ja? Ah, toll. Das klingt nach einem richtig guten Sommertag. Und jetzt spielen wir unser Quiz, Braunsch Röhre. Du brauchst erstmal die Teilnahmeberechtigung. Wer hat die Fernsehröhre erfunden?
1: Das war Herr Braun.
2: Herr Braun war das, richtig. So, jetzt können wir loslegen und sammeln ab der nächsten Frage Punkte. Drei sind nötig, um zu gewinnen, sprich drei richtige Antworten rund ums Fernsehen, Serien, Shows, alles von früher bis heute solltest du geben. Dann gewinnst du und so lange spielen wir, bis jemand drei richtige Antworten hat. Wenn du das allerdings nicht bist, dann könnte das jemand anders sein, denn solltest du jetzt was nicht wissen, dann kann jemand anders ins Spiel einsteigen mit der Lösung, die wir dann suchen. Zu Beginn gibt's für dich eine Luxusfrage. Das ist immer einmal bei drei Fragen der Fall, dass du eine Auswahl aus vier Möglichkeiten hast. Und deine Frage lautet: Welche Figur wurde durch die Sendung mit der Maus bekannt? A. Admiral Purpurreier. B. Matrose Rotbauchsittich. C. Bootsmann Gelbbauchunke. Oder D. Captain Blaubär.
1: Das ist D. Captain Blaubär.
2: Es ist Captain Blaubär, jawohl. Erster Punkt für dich. Jetzt wird's ernst. Aufgabe 2 ist eine Titelmusik. Aus welcher Sendung stammt das hier?

0: das war's schon.
1: Es klingt ein bisschen wie Haus des Geldes, aber ich finde, das ist falsch.
2: Du hast recht, es klingt ein bisschen wie Haus des Geldes, aber du hast leider auch recht, es ist falsch. Schade. Schade. Oh, aber die Ähnlichkeiten sind da. Du kannst dir nicht vorstellen, wie unterschiedlich die Sendungen sind, die es betrifft. Aber die Musik klingt tatsächlich ein bisschen so, als könnte es das sein. Nun gut, David, dann gute Heimfahrt. Danke fürs Mitmachen. Bis bald mal.
1: Vielen Dank, bis bald.
2: Tschüss. Ciao. Und jetzt seid ihr dran. Wenn ihr das erkannt habt, ist das eure Chance, ins Spiel einzusteigen. Schreibt uns WhatsApp oder Signal oder ruft uns an unter 07221 2011. Welche Titelmusik haben wir da gerade gehört? Sie war kurz, aber vielleicht reicht das schon. Wenn nicht, wiederholen wir sie gleich nochmal, aber vielleicht haben wir ja schon jemanden. 07221 2011. Was war das? Wir spielen Braunsche Röhre, das Fernsehquiz in der Pop-

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2: In der Nacht bleibt es bei dem Regen und den Schauern. Richtung Morgen ist es im Norden von Schleswig-Holstein und Niedersachsen auch länger trocken. Es gibt 12 Grad in Braunlage und 17 Grad auf den Inseln. Der Sonntag wird dann oft etwas trockener und freundlicher. Im Süden und Westen von Niedersachsen bleibt es wechselhafter und da bleibt es auch bei dem Regen und den Schauern. Es gibt 19 Grad in Niebüll und bis 23 Grad in Stralsund. Am Montag und Dienstag bekommen wir weiterhin wenig Sonne und wechselhaftes Wetter mit Schauern oder Regen. Die höchsten Temperaturen liegen dann zwischen 18 und 24 Grad. Und es wird auch wieder windiger.
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3: Die A1 Hamburg Richtung Bremen ist zwischen Hamburg-Stillhorn und Harburg wegen Brückenarbeiten bis morgen ca. 5 Uhr gesperrt. Die Umleitung führt über die U76. A7 Flensburg Richtung Hannover zwischen Hamburg-Othmarschen und Waltershof 4 Kilometer stockender Verkehr. A30 Osnabrück Richtung Bad Oeynhausen. Die Ausfahrt Löhne ist wegen Bauarbeiten bis 13. Juli 19 Uhr gesperrt. A270 Blumenthal Richtung Ilpol. Die Einfahrt Bremen-St. Magnus ist wegen Bauarbeiten bis voraussichtlich 3. August gesperrt. A270 Blumenthal Richtung Ilpol. Die Ausfahrt Bremen-St. Magnus ist wegen Bauarbeiten bis voraussichtlich 3. August gesperrt.
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0: Deutsche Röhre. Das Fernsehquiz in der Popnacht. Die nächste Spielrunde spielen wir mit Sascha aus Teelei im Saarland. Hallo Sascha.
1: Hallo.
0: Du bist fit?
1: Ich bin einigermaßen fit noch, ja.
0: Was hat dich so fit gemacht?
1: Wir sind gerade auf dem Rückweg von einem Auftritt mit der Band Refresh. Haben wir heute in Ommersheim gerockt.
0: Du bist in dieser Band?
1: Ich bin in dieser Band, der Drummer, genau. Und deshalb bin ich noch einigermaßen on board, sitze hier nebenan als Beifahrer. Und deshalb kann ich mit euch dieses tolle Spiel spielen.
0: Sehr gut. Was spielt ihr? Welche Musik macht ihr?
1: Wir sind so Rock-Pop-Coverband. Mhm. Party, gute Laune, ein, zwei eigene Sachen. Ja, richtig gut.
0: Und wenn es schlecht läuft, im Zweifelsfall immer Summer of 69.
1: Nee, der ist leer gespielt. Den
0: okay.
1: Das darfst du nicht mehr.
0: Sehr gut. Gut, Sascha, jetzt spielen wir Braunsche Röhre. Es geht darum, dein Fernsehwissen über uns auszukippen. Es geht um Serien, um Shows, um alles, was jemals im Fernsehen kam, egal auf welcher Plattform. Drei richtige Antworten brauchst du, um dieses Spiel zu gewinnen. Die erste für dich kann diese sein. Das ist die Titelmusik, die wir suchen.
1: Okay.

0: bereits etabliert, es ist nicht Haus des Geldes. Was ist es?
1: Das ist tatsächlich Lucy, der Schrecken der Straße.
0: Es ist Lucy. Es ist Lucy, der Schrecken der Straße. Und jawohl, du hast sogar die Namen der Knetfiguren, die in dieser genau Kinderserie dabei waren, noch gesagt. Friedrich und Friedrich. Ja, sehr gut. Erster Punkt für dich. Wir haben Lucy, den Schrecken der Straße, gesucht. Und brauchen jetzt nur noch zwei richtige Antworten. Frage 2. In welcher Serie bringt das Ermittlerteam seine Verdächtigen zum Verhör in das Bootshaus?
1: Das Bootshaus.
0: Das Bootshaus nennen sie den Ort, wo sie ihre Verhöre führen.
1: Das weiß ich wirklich nicht. Da müsste ich raten. Ist das Dünentod?
0: Interessanter Gedanke. Ist es leider nicht.
1: Verdammt.
0: Aber okay, ja, aber es ist immer besser, was zu sagen, als nichts zu sagen, denn es besteht einfach die Chance, dass es richtig ist. Vorhin unsere Gewinnerin Sarah sagte auf eine Frage nach einer Stadt einfach mal Dortmund. Das war zufällig richtig. Okay. Insofern immer gut, was zu versuchen. Und ich merke, du hast dir auch was dabei gedacht, denn in den Dünen gibt es oft mal Boote in der Nähe. Warum also nicht? Wirklich? Ja, aber nee, leider nicht. Schade.
1: Schade.
0: Dann spielen wir mit jemand anderem weiter. Sascha, komm gut nach Hause.
1: Ich drücke die Daumen und euch eine angenehme Nacht, gell?
0: Gleichfalls, danke. Tschüss.
1: Tschüss.
0: Jetzt seid ihr dran. In welcher Serie bringt das Ermittlerteam seine Verdächtigen zum Verhör in das Bootshaus? WhatsApp, Signal, Anruf 07221 2011.
2: Das ist 3.

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1: My regards von Maisie Peters. Hier ist die Popnacht. Wir spielen Braunsche Röhre. Das ist unser Fernsehquiz im Radio. Und wir bleiben im Saarland. Doris aus Schmelz ist jetzt dabei. Hallo Doris.
2: Hallo.
1: Wir waren eben stehen geblieben bei der Frage nach dem Bootshaus. In welcher Serie bringt das Ermittlerteam seine Verdächtigen zum Verhör in das Bootshaus?
2: Navy CIS LA.
1: Es ist Navy CIS, die Los Angeles-Variante der Serie. Jawohl. Und das ist der erste Punkt für dich. Willkommen im Spiel. Drei richtige Antworten sind nötig, um es zu gewinnen. Zweite Frage für dich ist diese. Und das ist die Luxusfrage. Einmal von dreien ist ja eine mit einer Auswahl aus vier Antwortmöglichkeiten dabei. Deine lautet: Wie heißt der älteste Sohn der Familie Heck in der Serie The Middle? A. Axel. B. Ozzy. C. Bono. Oder D. Kurt?
2: Ich kenne die Serie gar nicht.
1: Ist eine Comedy-Serie. Ist so ein bisschen, ich weiß nicht, ob du Malcolm in the Middle, Malcolm mittendrin mal gesehen hast. Es ist so ein bisschen ähnlich wie das. Eine Serie über eine Familie mit mehreren Kindern. Du rätst, was bitte?
2: Axel.
1: Und da rätst du richtig. Jawohl, Axel Heck ist der Name, den wir gesucht haben. Und damit bist du bei zwei Punkten und jetzt in der komfortablen Situation, dieses Spiel gewinnen zu können, wenn du die Titelmusik erkennst. Das ist das, was dich jetzt an dritter Stelle trifft. Wenn du weißt, woher das hier kommt, bist du unsere Gewinnerin. Hier ist es.

0: Was ist das? Welche Sendung beginnt mit dieser Musik?
1: Ich kenne sie, aber ich weiß den Titel nicht. Nein. Also ich kenne die Musik, aber ich weiß nicht, zu welcher Serie sie gehört.
0: Es muss nicht unbedingt eine Serie sein. Wir machen ja ein Fernsehquiz, das genreumfassend ist. Es kann eine Show sein, es kann ein Magazin sein, es kann eine Filmreihe sein, solange es Fernsehen ist. Kino nicht, aber Fernsehen ist alles möglich. Es könnte die Titelmusik der Tagesschau sein. Spoiler, nee, ist es nicht.
1: Nee.
0: Das nur als kleine Hilfe, was in diesem Quiz alles möglich wäre.
1: Nee. Keine Ahnung. So ein Mist.
0: Komm, ich spiele sie noch einmal. Vielleicht kommst du drauf.

0: Hast du irgendwelche Bilder vor Augen dazu?
1: Nein.
0: Schade.
1: Ich kenne sie, wenn ich jetzt gesagt hätte, ach ja, genau die.
0: Dann müssen wir uns das leider von jemand anderem sagen lassen. Doris, vielen Dank fürs Mitmachen. Hab eine gute Nacht noch.
1: Danke.
0: Bis bald mal. Tut mir leid. Tschüss.
1: Okay, tschüss.
0: Wer weiß es, welche Sendung mit dieser Musik beginnt und steigt jetzt ins Spiel ein? Dann spielen wir kurz nach zwei die nächste Runde. 07221 2011 ist unsere Nummer. Ihr könnt sie anschreiben per WhatsApp oder Signal oder anrufen. 07221 2011. Welche Titelmusik haben wir gerade gesucht? Steigt ein ins Spiel Braunsche Röhre in der Popnacht.

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1: Um 2 Uhr mit Ramin Movasakian. Der wiedergewählte AfD-Co-Vorsitzende Chrupalla hält die geplanten Reformen der schwarz-roten Koalition für nicht ausreichend. Im ARD-Interview sagte er am Abend, das Steuer- und Rentenpaket genüge den Anforderungen des Landes nicht. Es handle sich nur um kleine Stellschräubchen, die aber die Wirtschaft nicht wieder auf die Füße stellten. Die AfD will heute ihren Bundesparteitag in Erfurt fortsetzen und über mögliche Änderungen in der Parteisatzung beraten. Die Türkei verweigert einem LGBTQ-Kreuzfahrtschiff in Istanbul und der Provinz Aydın anzulegen. Das US-Schiff sei von Gruppen gechartert worden, deren Verhalten mit den, Zitat, moralischen Werten des Landes nicht vereinbar seien, so die türkischen Behörden. Aus der Nachrichtenredaktion berichtet Niklas Behrendt.
2: Es komme absolut nicht in Frage, dass das Schiff mit dem Namen Scarlet Lady anlege, schrieb das Gouverneursamt der westtürkischen Provinz Aydın auf X. Provinzgouverneure werden in der Türkei direkt vom Büro des Präsidenten Erdogan ernannt. Der Reiseveranstalter aus den USA bestätigte die Entscheidung des Gouverneursamts. Man habe deswegen die Route geändert. Das Schiff werde nun nach Kairo und zur Insel Kreta fahren. Die Verfassung der Türkei verbietet LGBTQ offiziell nicht. Die islamisch-konservative Regierung hat ihre Anti-LGBTQ-Rhetorik aber zuletzt verschärft.
1: In Spanien kämpfen hunderte Einsatzkräfte weiter gegen Waldbrände. Betroffen sind vor allem mehrere Orte nahe der Costa Brava. Wie die katalanische Feuerwehr mitteilte, sind bislang rund 2200 Hektar Vegetation zerstört worden. Einer der Brände sei inzwischen teilweise unter Kontrolle. Auch im Nachbarland Portugal breiten sich Waldbrände immer weiter aus. Im Norden des Landes sind bislang 10.000 Hektar Wald niedergebrannt. Mindestens 9 Menschen wurden verletzt. Bei der Fußball-WM hat sich Frankreich in der Nacht für das Viertelfinale qualifiziert. Die Equipe Tricolore gewann gegen Paraguay mit 1:0. ARD-Sportreporter Philipp Hofmeister.
3: Es war ein hartes Stück Arbeit für die Franzosen. Deutschland-Bezwinger Paraguay machte genau das, was Paraguay auch schon gegen die DFB-Auswahl gemacht hatte. Tief stehen, leidenschaftlich verteidigen, dem Gegner den Ball überlassen und möglichst wenig Torchancen zulassen. Das gelang erstaunlich lange, erstaunlich gut, und es brauchte einen Foul.